0: Mama. Ich erinnere mich noch dran, Mark Forster, der war ja letztens bei uns und bei mir in der Show und da habe ich mit ihm dieses lustige kleine Spiel gespielt. Hört mal. Mark Forster ist bei mir und immer wenn Stars bei mir in der Show sind, machen wir das hier.
1: Komm, gib mir deine unpopuläre Meinung. Etwas, wo du Angst hast, es zu sagen.
0: Oh ja. Dinge, die gefühlt starker nur Jingle. Wir so machen.
2: Ja, geil, so. Dass ich es nicht geschafft habe, dass sich das reimt.
0: Ja, genau. So, wir sagen uns jetzt Dinge, wo wir vielleicht denken, oh ja, vielleicht kassieren wir damit Ablehnung. Ja, aber jetzt sagen wir es uns. Ich mache den Anfang.
2: Ja.
0: Ich werde dir eine Sache sagen und dann sagst du mir eine Sache.
2: Okay.
0: Alles klar? Bereit? Los geht's.
2: Nochmal?
1: Komm, ja, klar. Gib mir deine unpopuläre Meinung. Etwas, wo du Angst hast, es zu sagen.
2: Es zu teilen, dann hätte es ein bisschen auf Meinung
0: jetzt
2: gereimt.
0: Lass uns das. Ja. Das ist doch lustig, ja. So, Mensch auch. Kuschelweiche Handtücher aus dem Trockner.
2: Ja.
0: Furchtbar. Ich finde sie furchtbar. Nur die harten, das sind die wahren Handtücher. Diese harten Handtücher, die du quasi auf die Haut legst und dann saugt es das Wasser schon ein, was so auf der Haut liegt. Diese kuscheligen Weichen.
2: Nee, ja. Ich hab Rückfragen.
0: Ja.
2: Also magst du es nicht, weil du nicht ein flauschig, kuscheliges, wohliges Gefühl magst? Oder magst du es nicht, weil du die Funktion nicht schätzt, weil du von harten Handtüchern eher trocken wirst?
0: Ich mag, also, vielleicht stimmt beides ein bisschen.
2: Okay, das lässt tief blicken.
0: Aber es ist so furchtbar, wirklich. Also meistens ist
2: nicht
0: es
2: die
0: so
2: beste Variante, wenn sie kuschelig sind und geil funktionieren, weil ich finde, das gibt's auch.
0: Nein, habe ich noch nicht. Dann gib mir so ein Handtuch, was schön weich kuschelig ist.
2: Ja.
0: Und dann, du kommst aus der Dusche raus, ja. Und dann willst du ja auch einfach schnell trocknen, weil ist ja auch kalt. So, und dann saugt das kuschelige, weiche Handtuch aus dem Trockner das ganze Wasser nicht auf. Und ich habe viel Wasser.
2: Ja.
0: Möchtest du mehr
2: Details? Kann ich gar nicht teilen.
0: Alles klar.
2: Nee.
0: Deswegen ist es ja auch eine unpopuläre Meinung.
2: Ja, ja.
0: Marc, du bist dran.
2: Ja, oh nein, nicht nochmal.
1: Komm, gib mir deine unpopuläre Meinung. Etwas, wo du Angst hast, es
2: sie zu teilen.
0: Wenn du magst, geben wir dir die Rechte und du machst da den zweiten Song raus.
2: Nein, mag ich nicht.
0: Nein, okay.
2: Wir ja, also meine unpopuläre Meinung ist, ich mag nicht Reality-TV.
0: Alle gucken das.
2: Das ist etwas, was in du guckst es nicht, ne, so wie du mich gerade anguckst, aber viele gucken das und es ist oft Gesprächsthema, in meinem Umfeld auf jeden Fall. Wenn ich reingucke, checke ich, wie man drauf hängen bleiben kann, aber es ist mir einfach... Es ist langweilig. Es ist zu doof irgendwie, ne? Könnte noch nicht mal alle Sendungen aufzählen. Könntest du die Sendungen aufzählen, die
0: es das Dschungelcamp. Sommerhaus der Stars.
2: Ja, aber da wüsste ich zum Beispiel
0: Promis nicht. Unter Palmen.
2: Ja, okay, da bin ich schon raus.
0: Ich kenne so viel.
2: Ja.
0: Marc, vielen Dank, haben wir das geklärt?
2: Haben wir geklärt.
0: Endlich ist es mal raus. Endlich ist es gesagt.
2: Ja, ich denke auf jeden Fall morgen früh beim Duschen an dich. Warte mal, das kam falsch raus.

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Leute, es ist Freitag. Also ich sag mal so, wir sind ja gefühlt schon in Partylaune, weil das Wochenende naht. Deutschland spielt an diesem Wochenende das erste Mal bei der Fußball-Weltmeisterschaft. Und ich brauche jetzt einen Party-Hit. Wir wollen uns bewegen, damit wir auch ja nicht einschlafen hier. So. Disco Boys und For You, jetzt für euch. Kommt gut durch die Nacht.

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0: Minute. Heute wird in Mexiko dort im Stadion auch sehr, sehr viel getanzt.
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0: Ich erinnere immer wieder an die Fußball-WM 2006, unser Sommermärchen, die Eröffnungsfeier. Das war das Einzige, was wir Deutschen gesagt haben. Naja, gut, das hat die FIFA, da haben auch sehr, sehr viele getanzt in Lederhosen und alle haben gedacht, ach, das ist Deutschland. Naja, gut, jetzt geht's um die WM 2026. Da gibt es dann ab 19.30 Uhr deutscher Zeit eine große Eröffnungsfeier mit dabei. Hier Shakira, sie wird dort auch einen neuen offiziellen WM-Song präsentieren. Kollege Leo Arrigi, Shakira ist inzwischen ja fast schon sowas wie, ich sag mal so, die gehört zum WM Inventar, würde ich mal sagen. Die macht ja fast alle gefühlt die WM-Songs.
2: Also auf jeden Fall, wenn man an WM-Musik denkt, dann landet man ziemlich schnell bei Shakira. 2010 hat sie ja mit Waka Waka einen der erfolgreichsten WM-Songs aller Zeiten abgeliefert. Und 4 Jahre später, da war sie direkt wieder dabei mit La La La zur WM in Brasilien 2014. Und da will ich kurz dran erinnern, 2014 sind wir dann ja auch Weltmeister geworden. Also Shakira-Songs und deutsche WM-Teilnahmen. Historisch betrachtet ist es durchaus ein Match.
0: Ein gutes Oben, würde ich auch mal sagen, ne? Waka Waka, dann La La, was kann da noch kommen? Dai Dai kommt jetzt. Das passt so in dieser Reihe. Wie geht der so?
2: Ja, tatsächlich ziemlich vertraut. Wieder mit Gitarren, so Afrobeats und auch einem Refrain, der schnell hängen bleibt. Also schon nah an dem, was Waka Waka zum Beispiel so erfolgreich gemacht hat. Inhaltlich geht es diesmal um Träume, Mut und die großen Fußballidole, hat uns Shakira im Interview erzählt.
3: This song is much more than just a World Cup song.
4: Dieser Song ist viel mehr als nur ein WM-Song. Er ist auch eine Botschaft für jedes Kind, dem gesagt wurde, sein Traum sei zu groß. Das Lied würdigt Fußballlegenden wie Pelé, Messi oder Ronaldo und erinnert daran, dass jeder Champion einmal ein Kind gewesen ist, das zwar zu kämpfen hatte, aber niemals aufgab, denn sie hatten jemanden, der hinter ihnen stand. Struggled,
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0: Gott, so viel Hintergrund bei einem WM-Song, ja, so viel Geschichte da drin, das sind wir gar nicht gewohnt, ja? Und das erwartet man auch gar nicht, wenn so ein Song Die Die heißt. Dann hören wir mal rein, würde ich mal sagen, oder?
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1: Ich bin Thomas Brock. In der EU gelten seit Mitternacht deutlich schärfere Asylregeln. Dadurch sollen Schutzsuchende zwischen den Mitgliedsländern solidarischer verteilt und Asylverfahren schneller abgewickelt werden. Außerdem gelten neue Regeln für als sicher deklarierte Herkunftsstaaten.
2: Die neuen Regeln bedeuten Folgendes. Grundsätzlich wird an den EU-Außengrenzen kontrolliert. In Deutschland werden deswegen an den großen Flughäfen wie Berlin, Frankfurt, München oder Düsseldorf Zentren eingerichtet, in denen Migranten bleiben müssen. Und zwar dann, wenn sie aus Ländern mit einer Anerkennungsquote von weniger als 20% kommen. Oder wenn sie keine Papiere haben oder als Gefährder gelten. Dort können sie bis zu 3 Monate festgehalten werden. Aus Brüssel, Dieter Ebeling.
1: US-Präsident Trump hat die für diesen Abend angekündigten schweren Angriffe auf den Iran abgesagt. Er begründete das mit laufenden Gesprächen, die die höchste Ebene der iranischen Führung erreicht hätten. Nach Trumps Darstellung sind Verhandlungen über eine Befriedung des Konflikts einem Durchbruch nahe. Seit Wochen gab es Bemühungen um ein Rahmenabkommen über ein Ende des Kriegs. Obwohl eine Waffenruhe gilt, kam es in den vergangenen Tagen zu heftigen Angriffen. Sollten Kinder und Jugendliche erst ab einem bestimmten Alter auf Social Media dürfen? Der Deutsche Ethikrat sagt eher nicht. Statt eines pauschalen Mindestalters spricht er sich für gezielte Regeln bei einzelnen digitalen Angeboten aus.
3: Digitale Angebote, Social Media, Klassenchats, das alles gehört nach Ansicht des Ethikrates heute dazu zum Leben von Kindern und Jugendlichen. Die ganzen Angebote im Smartphone sind auch soziale Teilhabe. Könnte man auch sagen. Ganz klar müsse bei Apps und anderen digitalen Angeboten aber darauf geachtet werden, dass sie jeweils altersgerecht sind und dass sie nicht zum stundenlangen Scrollen oder Streamen anregen. Und dabei müssen nach Ansicht des Ethikrates die Anbieter viel stärker in die Pflicht genommen werden. Lea Matschullert, Nachrichtenredaktion.
1: Co-Gastgeber Mexiko hat einen perfekten Start in die Fußball-Weltmeisterschaft hingelegt. Die Mexikaner gewannen gegen Südafrika mit 2:0. Zuvor hatte es im Aztekenstadion von Mexiko-Stadt eine große Eröffnungsshow gegeben. Mit 48 Teams ist es die größte WM aller Zeiten. Die anderen Gastgeber heißen USA und Kanada. Das deutsche Team startet am Sonntag gegen Curaçao ins Turnier.
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4: Mein Gott, sind die Preise rund um die WM in den USA hoch. Nein, nicht nur die Tickets, nee. Selbst die Preise für die Zugtickets sind maximal explodiert. Da hat die deutsche Nationalmannschaft jetzt einfach gesagt, nee, wir machen da nicht mit. Wir zahlen den Bus für unsere Fans für das Spiel am Sonntag gegen Curaçao. Fette Aktion. Wirklich geil. Was? Nur für 600 Fans? Und die müssen Mitglieder im DFB-Fanclub sein? Krass. Ja gut, der Wille zählt. Die

0: passend zur WM hat auch Comedian Hannes Höfer schon sein Trikot gebügelt. Aber gibt es die nächsten Wochen wirklich nur Fußball als Thema? Hannes versucht mal was anderes zu finden.
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2: So Höfer, jetzt liegt der Ball bei dir. Nicht über Fußball reden. Oh, boah, ey, das ist echt Champions League. Aber ich muss thematisch für den Ausgleich sorgen. Da bin ich Teamplayer. Ich kenne doch die Kritik. Immer nur Fußball, Fußball, Fußball. Nee, nee, ich liefere hier niemandem eine Steilvorlage. Ich bringe den Ball ins Rollen und dann ist das wie Elfmeterschießen ohne Torwart. Ich werde hier nicht auf Zeit spielen, da könnt ihr lange warten. Ich schieße mir auch kein Eigentor. Ich muss einfach nur über was anderes reden als Fußball. Das sind die Spielregeln. Vielleicht Sommerurlaub. In den Bergen. Aufsteigen, absteigen, grüner Rasen, runde Sache. Oder Thema Garten. Auf dem Feld stehen ist auch ackern, aber mit der richtigen Mannschaft. Oder Thema Liebe. Da ist noch kein Meister vom Himmel gefallen. Ich weiß, jeder sucht nach dem Volltreffer. Man freut sich auf das Spiel 1 gegen 1, Manndeckung. Aber oft spielt einer in der anderen Liga und dann stehst du alleine auf dem Platz und musst den Ball hochhalten. Schießt auf die Kiste, Latte, kein Tor. Ach Leute, ihr hört's, es gibt so viele andere schöne Themen abseits vom Fußball. Versucht's doch auch mal.
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Okay, okay. Das ist auf jeden Fall eine Handtasche. Die hat so keiner. Noch keiner. Hi, Sascha Fassbender hier. Und in Paris wurde jetzt eine Handtasche versteigert aus T-Rex. Ja, kein Spaß. Die Tasche besteht aus rekonstruierten Zellen, die an Knochen eines Tyrannosaurus Rex entdeckt wurden. Der Wert wird auf 300.000 bis 500.000 Euro geschätzt. Obwohl es nur so ein ganz schlichtes schwarzes Teil ist. Aber es macht auf jeden Fall was her.

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1: Ich bin Thomas Brockt. Co-Gastgeber Mexiko hat einen perfekten Start in die Fußball-Weltmeisterschaft hingelegt. Die Mexikaner gewannen gegen Südafrika mit 2:0. Zuvor hat es im Aztekenstadion von Mexiko-Stadt eine große Eröffnungsshow gegeben.
2: Es war eine authentische Fiesta Mexicana, ein großes mexikanisches Fest. Mexiko besiegte Südafrika mit 2:0 im Auftaktspiel. Der Jubel der Fans kannte keine Grenzen. Zum Auftakt traten Shakira und weitere Latino-Stars bei der Eröffnungsshow auf. Schauspielerin Salma Hayek begrüßte die Fans im Stadion. Trotz der Sorgen vor schlechtem Wetter fiel während des Spiels kein einziger Tropfen Regen. Aus dem Aztekenstadion Andreas Osagabrius.
1: In der EU gelten seit Mitternacht deutlich schärfere Asylregeln. Sie sollen etwa schnellere Asylverfahren und konsequentere Abschiebungen ermöglichen. Um die Reform war jahrelang gerungen worden. Die neuen Regeln sollen auch verhindern, dass Schutzsuchende innerhalb der EU weiterziehen, also etwa von Griechenland oder Italien aus nach Deutschland kommen. Diese sogenannte Sekundärmigration sorgte über Jahre immer wieder für Konflikte zwischen den Mitgliedsländern. US-Präsident Trump hat die für diesen Abend angekündigten schweren Angriffe auf den Iran abgesagt. Er begründete das mit laufenden Gesprächen, die höchste Ebene der iranischen Führung erreicht hätten.
3: Jetzt sind die Verhandlungen mit dem Iran auf höchster Ebene offenbar doch so weit gediehen, dass weitere Bomben als Druckmittel erst einmal ausbleiben. Die Seeblockade der USA bleibt bestehen. Aber so geht es seit Wochen und so bleibt abzuwarten, ob eine Einigung oder ein Deal tatsächlich Form annehmen. Trump deutet an, dass Ort und Zeitpunkt einer Unterzeichnung in Kürze bekannt gegeben würden. Allerdings reagieren die Finanzmärkte auch immer sehr positiv auf solche Verkündigungen Trumps. So hat er auch diese erneute Kehrtwende wieder gut getimt. Aus den USA, Tina Eck.
1: In den Niederlanden ist ein Auto in eine Schülergruppe auf Fahrrädern gefahren. 3 Kinder und ein Erwachsener kamen dabei ums Leben, teilten die Behörden der Provinz Zeeland im Westen des Landes mit. Das Auto war auf einer Bundesstraße ins Schleudern geraten und erfasste die Gruppe von 14 Schülern und 2 Begleitern, die einen Schulausflug machten. 4 weitere Kinder wurden schwer verletzt.
4: Das Wetter. Wir bekommen weiter nur stellenweise Sommer. Oft kommen Wolken dazwischen, manchmal auch Regen. Das Ganze bei maximal 20 Grad. Morgen am Samstag dann oft bewölkt und manchmal nass. Aber im Tagesverlauf dann viel blauer Himmel und der Regen zieht ab bei bis zu 22 Grad.
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5: Hier die aktuelle Verkehrslage. A3 Frankfurt-Köln zwischen Lohmar Nord und Rösrath. 1 Kilometer Stau. 20 Minuten Zeitverlust. Weiterhin auf der A40 Duisburg-Essen zwischen Mülheim und Mülheim-Stürum. 1 Kilometer stockender Verkehr. Und im weiteren Verlauf zwischen Dortmund-Hombruch und Dortmund-Barob. 1 Kilometer zähfließender Verkehr. Wir wünschen allen unterwegs gute Fahrt.
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4: Einen schönen, ganz, ganz frühen Freitagmorgen, jetzt mit Musik von Leonie. Das ist der Song Don't Worry. Kommt gut in den Tag.

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Ja, ich weiß, ich merke das auch. Wir sprechen hier wirklich viel über die WM, so ehrlich müssen wir sein. Aber wir haben auch Sachen im Angebot, die so gar nichts mit der WM zu tun haben. Wirklich, ja. Mein Lieblingstipp im Sommer ist immer ab ins Kino. Klimatisiert, nicht zu voll, machst du auch einfach viel zu selten. In knapp 10 Minuten checken wir hier, was aktuell so in den Kinos läuft. Dann wisst ihr, was sich lohnt und was nicht.

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0: Vor 50 Jahren hat Steven Spielberg mit Der weiße Hai und dieser ikonischen Musik darunter den Sommerblockbuster erfunden. Bald wird Hollywoods berühmtester Regisseur 80. Und er will zeigen, dass er großes Kino einfach immer noch drauf hat. Diese Woche kommt sein Disclosure Day.
1: Warum sollte er ein so riesiges Universum erschaffen?
0: Und das
1: nur für uns?
2: Richtig gute Frage. Nicht nur für eine Nonne. Egal ob gläubig oder nicht. Bestimmt jeder hat sich genau das schon gedacht. In einem so riesigen Universum muss es außer uns doch noch anderes Leben geben. Einer, der sich da absolut sicher ist, war schon immer Steven Spielberg.
3: I am much more inclined now than I was when I made Close Encounters. To really believe that we're not the only intelligent civilization in the universe.
2: Noch mehr als damals, als er Unheimliche Begegnung der dritten Art gedreht hat, tendiere er dazu, so Spielberg, dass wir nicht die einzige intelligente Zivilisation im Universum sind. Unheimliche Begegnung der dritten Art. E.T., Krieg der Welten. Aliens ziehen sich durch Spielbergs Filmschaffen. Jetzt auch in Disclosure Day, der Film, in dem die Wahrheit endlich aufgedeckt wird.
4: Diese 79-jährige Terrorkampagne voller Lügen muss enden.
5: Was wirst du tun?
6: Ich enthülle es.
2: 79 Jahre, wir rechnen kurz und landen im Jahr 1947, in dem ein UFO in Roswell abgestürzt sein soll. Man stelle sich vor, was los wäre, wenn wir wüssten, dass Aliens existieren.
7: Die menschliche Rasse wird nicht akzeptieren, was wir wissen.
8: Sie müssen ihn aufhalten.
9: Was mache ich jetzt?
2: Fragt sich Josh O'Connor als Whistleblower Daniel, weil er und eine von Emily Blunt gespielte Journalistin ihr Wissen nicht länger für sich behalten wollen, will man sie zum Schweigen bringen.
10: Sie dürfen nicht zum Haus zurückgehen.
11: Die haben sie gefunden. Ich weiß nicht, wer sie sind, aber die werden sie umbringen.
2: Disclosure Day ist kein Alien-Invasionsfilm wie Krieg der Welten, sondern ein lupenreiner, spannender Verschwörungsthriller mit Akte X-Touch. Spielberg kann es eben immer noch.
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1: Ich bin Thomas Brockt. Co-Gastgeber Mexiko hat einen perfekten Start in die Fußball-Weltmeisterschaft hingelegt. Die Mexikaner gewannen gegen Südafrika mit 2:0. Zuvor hatte es im Aztekenstadion von Mexiko-Stadt eine große Eröffnungsshow gegeben. Frage an unseren WM-Reporter Thomas Bremser. Wie hat dir der Auftakt gefallen?
2: Ja, ich glaube, es war eine gute Entscheidung, dass das erste Spiel in Mexiko ausgetragen wird. Es war laut, bunt, musikalisch, viele Sombreros habe ich gesehen und natürlich Shakira. Nach einer langen Show dann endlich der Anpfiff und schon nach ein paar Minuten das erste Tor für die Gastgeber. Ein munterer Auftakt mit 3 roten Karten und lauten Fans. Die Mexikaner werden uns noch viel Freude machen.
1: Danke, Thomas Bremser. Das deutsche Team startet am Sonntag ins Turnier gegen WM-Neuling Curaçao. In der EU gelten seit Mitternacht deutlich schärfere Asylregeln. Sie sollen etwa schnellere Asylverfahren und konsequentere Abschiebungen ermöglichen. Um die Reform war jahrelang gerungen worden. Die neuen Regeln sollen auch verhindern, dass Schutzsuchende innerhalb der EU weiterziehen, also etwa von Griechenland oder Italien aus nach Deutschland kommen. Diese sogenannte Sekundärmigration sorgte über Jahre immer wieder für Konflikte zwischen den Mitgliedsländern. Mehr Schutz für Betroffene häuslicher Gewalt. Der Bundesrat will heute den Weg für die elektronische Fußfessel bei besonders gefährlichen Tätern freimachen. Das Gesetz orientiert sich an einem Modell aus Spanien und soll Gerichten neue Möglichkeiten zum Schutz von Opfern geben.
3: Die Idee dahinter, die Polizei soll nicht erst eingreifen, wenn ein Täter schon vor der Tür steht. Trägt er eine elektronische Fußfessel, können verbotene Annäherungen früh erkannt und es kann früh eingegriffen werden. In besonders gefährlichen Fällen sollen Betroffene auf Wunsch sogar ein eigenes Gerät bekommen, das vor einer Annäherung warnt. Außerdem können Gerichte Täter künftig zu Antigewalttrainings oder Beratungen verpflichten. Hintergrund sind die seit Jahren steigenden Zahlen bei häuslicher Gewalt. Zoe Tassovali, Redaktion.
1: Schockiert und voller Trauer reagieren die Niederlande auf ein schweres Unglück mit einer Schülergruppe, bei dem 3 Kinder und ein Erwachsener ums Leben gekommen sind. Ein Auto war gestern im Westen des Landes in eine Gruppe von 14 Grundschülern und 2 Begleitern gerast, die per Fahrrad einen Schulausflug machten. Die Unglücksursache ist noch unklar.
4: Das Wetter.
5: Wir bekommen heute mal einen klaren Himmel, mal wird's bewölkt, örtlich auch mit Regen bei höchstens 20 Grad. Morgen am Samstag starten wir bewölkt und örtlich nass in den Tag. Die zweite Tageshälfte wird aber freundlicher bei bis zu 22 Grad.
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7: Hier die aktuelle Verkehrslage. A3 Frankfurt-Köln zwischen Lohmar und Rösrath. 2 Kilometer Stau, 22 Minuten Zeitverlust. Weiterhin auf der A40 Duisburg-Essen zwischen Mülheim und Mülheim-Stürum. 1 Kilometer stockender Verkehr. Und im weiteren Verlauf zwischen Dortmund-Hombruch und Dortmund-Barup. 1 Kilometer zähfließender Verkehr. Wir wünschen allen unterwegs gute Fahrt.
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8: Mein Gott, sind die Preise rund um die WM in den USA hoch. Nein, nicht nur die Tickets, nee. Selbst die Preise für die Zugtickets sind maximal explodiert. Da hat die deutsche Nationalmannschaft jetzt einfach gesagt, nee, wir machen da nicht mit. Wir zahlen den Bus für unsere Fans für das Spiel am Sonntag gegen Curaçao. Fette Aktion. Wirklich geil. Was? Was? Nur für 600 Fans? Und die müssen Mitglieder im DFB-Fanclub sein? Krass. Ja gut, der Wille zählt.

0: Ed Sheeran für euren ganz frühen Freitagmorgen mit Castle on the Hill. Guten Morgen zusammen. Wir schauen heute thematisch natürlich auch auf die WM, ist ja klar. Aber es gibt auch noch andere Dinge, die heute wichtig sind.
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0: Laura Potting ist da. Hallo.
2: Hi.
0: Jetzt ist auch das Mikrofon an. Hallo.
2: Ja, ich bin auch noch nicht ganz wach. So, hallo.
0: Jetzt musst du ganz kurz mal eben wach werden. Ne? Ja, du hast ein paar Themen des Tages für uns.
2: Ja, ganz genau. Heute startet in Mönchengladbach zum Beispiel der internationale Feuerwehrwettkampf Toughest Firefighter Alive.
0: Wow.
2: Bei dem Sportwettkampf treten ca. 250 Feuerwehrmänner und Frauen aus 9 Ländern gegeneinander an. Und das ist richtig krass. Die müssen sich in voller Schutzausrüstung durch extreme Herausforderungen kämpfen, die echte Einsatzbedingungen simulieren. Also die müssen hier so schwere Lasten schleppen, Leitern erklimmen, Verletzte retten und das eben auch noch unter Zeitdruck.
0: Krass. Also ja. Mein Respekt auf jeden Fall. Und dann quatschen wir heute auch noch mit Adam Lambert himself.
2: Ja, Adam Lambert, US-amerikanischer Sänger, Songwriter, Musical-Darsteller. Zusammen mit den verbliebenen Mitgliedern von Queen ist er unter dem Namen Queen and Adam Lambert als deren Leadsänger aufgetreten. Ein absoluter Superstar. Hat sich Zeit für uns genommen. Im Gepäck hat er richtig viel neue Mucke. Und die hören wir heute natürlich auch bei uns.
0: Sag nochmal Adam Lambert.
2: Adam Lambert.
0: Das ist Adam Lambert.
2: Bird.
0: Ich glaube, ich habe ihn falsch ausgesprochen.
2: Hallo, es ist sehr, sehr früh am Morgen.
0: Nein, ich wollte sagen, du hast ihn richtig, du hast ihn perfekt ausgesprochen.
2: Ja,
0: ich spreche ihn falsch aus.
2: So,
0: ich
2: darauf einigen wir uns.
0: Adam Lambert. So. Und wir können dann alles heute Abend noch in unser Tagebuch reinschreiben.
2: Ja, heute ist nämlich der Tag des Tagebuchs und das sogenannte Journaling, also der englische Begriff, ist voll im Trend gerade. Das machen wieder echt viele.
0: Journaling. Hattest du früher ein Tagebuch?
2: Ich habe die sogar immer noch, also meine Tagebücher von früher. Und es ist ganz schlimm, vor allem wie oft mein Leben einfach früher vorbei war, weil irgendein Typ nicht mit mir gehen wollte.
0: Oh.
2: Und inzwischen kann ich mich nicht mal mehr an die Typen melden.
0: Spricht nicht für Sie.
2: Nein.
0: Ja, früher war die Liebe einfach noch ein bisschen heftiger.
2: Ja.
0: Danke, Laura.
2: Gerne.

Okay, okay. Das ist auf jeden Fall eine Handtasche. Die hat so keiner. Noch keiner. Hi, Sascha Fassbender hier. Und in Paris wurde jetzt eine Handtasche versteigert aus T-Rex. Ja, kein Spaß. Die Tasche besteht aus rekonstruierten Zellen, die an Knochen eines Tyrannosaurus Rex entdeckt wurden. Der Wert wird auf 300.000 bis 500.000 Euro geschätzt. Obwohl es nur so ein ganz schlichtes schwarzes Teil ist. Aber es macht auf jeden Fall was her.

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0: Denkmal.
1: Das folgende Sprichwort kennst du bestimmt auch. Ich finde, es passt so oft richtig gut. Es heißt, wer im Glashaus sitzt, sollte nicht mit Steinen werfen. Dazu passt auch eine Story aus der Bibel sehr gut. Hauptperson ist eine Frau. Auf Social Media würde sie heute die Story aus ihrer Perspektive vielleicht so erzählen. Ich wäre fast draufgegangen. Ich habe jede Menge erlebt im Leben, Sachen gemacht, die die Menschen in meiner Umgebung nicht so toll fanden. Ja, ich habe auch Fehler gemacht. Deshalb wollten sie mich sogar umbringen, mit Steinen. Aber sie fragten vorher noch Jesus, was sie mit mir machen sollen. Und er sagte, wer von euch ohne Schuld ist, der werfe den ersten Stein. Ich habe überlebt. Ich habe überlebt, weil jemand für mich eingetreten ist, als ich selbst nicht mehr für mich eintreten konnte. Waren ja alle gegen mich, nur Jesus nicht. So hätte die Frau aus der Bibel die Story also vielleicht heute selbst auf Social Media erzählt. Der Satz, wer von euch ohne Schuld ist, werfe den ersten Stein, ist auch heute sehr aktuell. Bevor wir andere verurteilen, besser erst ehrlich auf uns selbst schauen. Erstmal selbstkritisch nachdenken und dann eben nicht andere mit Worten erschlagen oder verletzen. Ist nicht so einfach, aber wichtig. Bettina Förster von der Evangelischen Kirche für Augenblick mal.
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1: Mit Marc Weiß. Schönen guten Morgen. Im Bundestag und im Bundesrat geht es heute um die großen Veränderungen im Gesundheitswesen. Im Mittelpunkt steht die Frage, wie die Krankenversicherungsbeiträge stabilisiert werden können. Thorsten Adolfs aus dem News-Team, bring uns bitte nochmal auf den aktuellen Stand. Was genau plant die Regierung, um die steigenden Kosten in den Griff zu bekommen?
2: Ihr Plan sieht vor, dass die Versicherten in Zukunft mehr aus der eigenen Tasche zahlen sollen. Das heißt, die Zuzahlungen zu Medikamenten könnten steigen. Für Verordnungen, etwa bei der Physiotherapie oder der häuslichen Krankenpflege, soll eine Zuzahlung von 15 Euro fällig werden. Außerdem könnten einige Kassen ihre Zusatzbeiträge erhöhen und auch die beitragsfreie Mitversicherung von Ehe- oder Lebenspartnern soll schrittweise reformiert werden. Um zu sparen, will der Gesetzgeber auch Leistungen der Kassen streichen. Die Homöopathie zum Beispiel soll als reguläre Kassenleistung wegfallen und die Beteiligung der gesetzlichen Krankenkassen am Zahnersatz soll um 10% gekürzt werden. Patienten müssen dann einen größeren Teil der Kosten als bisher selbst tragen.
1: Da steckt eine ganze Menge Streitpotenzial drin. Infos von Thorsten Adolfs aus dem News-Team waren das. Vielen Dank. Jetzt die weiteren Themen in der Zusammenfassung. Co-Gastgeber Mexiko hat einen perfekten Start in die Fußball-WM erwischt. Die Mexikaner gewannen gegen Südafrika 2-0. Überschattet wurde der WM-Start unter anderem von Zusammenstößen zwischen Demonstranten und Polizisten vor dem Stadion in Mexiko-Stadt. In der EU gelten seit Mitternacht deutlich schärfere Asylregeln. Sie sollen unter anderem schnellere Asylverfahren und konsequentere Abschiebungen möglich machen. Um die Reform war jahrelang gestritten worden. Die neuen Regeln sollen auch verhindern, dass Schutzsuchende innerhalb der EU weiterziehen, von einem Land zum nächsten, was dann eigentlich nicht mehr zuständig ist. In den Niederlanden herrscht nach wie vor Entsetzen über den wahrscheinlichen Unfall in Zeeland. Ein Autofahrer war dort gestern in eine Gruppe von radfahrenden Schulkindern gefahren. Drei Kinder und ein Erwachsener starben. Die Ursache ist noch nicht bekannt. Für das neue Förderprogramm für E-Autos sind in den ersten drei Wochen etwas über 50.000 Anträge eingegangen. Diese Zahl nannte Bundesumweltminister Schneider und sie sei gut, sagt er. Die Förderung wirke. Die meisten Anträge würden für vollelektrische Autos gestellt, also weniger für Hybride. Schneider sieht damit den Ausbau der Infrastruktur bestätigt. Die E-Autos würden immer besser. Es gäbe deutlich mehr Ladesäulen und endlich auch kleine und günstige Modelle, sagt er. Voraussetzung für die staatliche Förderung ist eine Zulassung des Fahrzeug seit dem 1. Januar dieses Jahres. Die Höhe hängt vom Fahrzeug, dem Einkommen und der Familiengröße ab und kann bis zu 6.000 Euro betragen. Die Fördermittel sollen insgesamt für bis zu 800.000 Autos ausreichen, heißt bei bisher 50.000 Anträgen, dass noch ein bisschen was da sein muss. Und das waren die Nachrichten mit Marc Weiß.
3: Das Radio Gütersloh-Wetter hat sich heute Nacht ordentlich nass gemacht hier bei uns im besten Kreis der Welt. Mario, wann hört denn dieser Regen mal auf? Weil meine Hortensien auf meiner Terrasse, die saufen mir gerade regelrecht ab.
4: Also da könntest du schon mal überlegen, ob du vielleicht eine Drainage legen willst.
3: Ach, toll.
4: Heute regnet es auf jeden Fall weiter. Wir schaffen trotzdem bis zu 19 Grad bei euch in Fahrensell oder Werther. Morgen bewölkt, weiter regnerisch bei 18 Grad. Der Sonntag wird dann etwas trockener bei 17. Besser ankommen mit dem Radio Gütersloh Verkehrsservice kurz nach 6. Ihr kommt gut durch, passt auf, es blitzt in Gütersloh auf dem Stadtring Nordhorn, in Halle auf der Alleestraße und in Versmold auf der B476. Und wenn ihr noch was seht, meldet es einfach kostenlos bei uns 0800 678 5000. Gute Fahrt.
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3: Am Freitag und jetzt auch mit Fußball-WM. Und das ist ja schon echt schräg mit den Uhrzeiten. Also Mario und ich, wir haben hier gerade noch WM-Fußball geguckt.
4: War spannend.
3: Ich habe das Ende jetzt gar nicht mehr mitgekriegt.
4: Oh, ist wirklich vorbei. Also nach Rückstand gewinnt Südkorea 2-1 gegen Tschechien. Und das war wirklich spannendes Spiel.
3: Also das, was ich davon nebenbei, weil wir haben ja uns überhaupt nicht auf die Sendung vorbereitet. Wir konnten ja die ganze Zeit WM-Fußball gucken.
4: Jetzt verrat das doch nicht alles.
3: Nee, also das ist schon cool bei dieser WM. Einfach mal zur Morningshow noch ein bisschen Fußball reinpfeifen. Jetzt geht's aber in die Morningshow mit mir. Ich bin Janina Rottmann.
4: Und ich, Mario Alexander Ungar. Grüß euch.
3: Tag.

0: Imagine Dragons für euch an einem sehr frühen Freitagmorgen. 6:10. Ja, jetzt ist halt Fußball, ne?
1: Ja.
0: So WM halt auch. Ich fühle es noch nicht. Eigentlich fühle ich es null.
1: Ich auch nicht. Ich sag, Deutschland hat ja auch noch nicht gespielt.
0: Gut, das könnte es natürlich sein. Oder noch was anderes.
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0: Ja, in diesem Opener hier steckt mehr Euphorie als
1: wir beide spüren.
0: Und zwar zusammen. Also wir wollen es natürlich nicht schlecht reden. WM, Fußball, alles super. Aber irgendwie, ich weiß nicht, hast du schon WM-Fähnchen an irgendeinem Auto gesehen?
1: Nö.
0: Ich auch nicht, also null. So, ja. Pass auf. Es kann ja auch wirklich sein, dass es da andere Gründe gibt. Dass wir noch nicht so richtig in Wallung kommen.
1: Ja, ich habe gelesen, einen Grund gibt es, der ist sogar wissenschaftlich hinterlegt. Die Forschung sagt dazu ganz klar, wir Allmanns sind eher so ereignisgetrieben als vorfreudig.
0: Ich kann mir ungefähr vorstellen, was das bedeutet.
1: Ja, Tanita, also das kannst du dir so vorstellen, wir brauchen Auslöser. Zum Beispiel das erste Spiel der Nationalmannschaft, das super läuft. Ein überraschendes Ergebnis oder ein Public Viewing, wo alle mitgehen und wir in eine WM-Stimmung kommen.
0: Also ich kann das verstehen. Da muss wirklich erstmal so der zündende Moment kommen, wenn unsere Jungs auch spielen.
1: Richtig. Vielleicht hilft ja euch die Statistik, um ein bisschen mehr in WM-Laune zu kommen. Laut Statistik schafft es Deutschland alle 12 Jahre mindestens ins Halbfinale.
0: Und das hätten wir jetzt.
1: Genau.
0: Dann greifen wir doch zu und endlich auch mal mit Freude an bei dieser Fußball-WM. Aber Gott, wir sind Allmanns. Es muss erstmal ein bisschen wachsen. Ist ja auch gestern erst losgegangen. Und wir spielen am Sonntag gegen Curaçao. 6:12. Guten Morgen, Kreis Gütersloh.

0: Die reichste Sängerin der Welt beehrt uns hier heute Morgen, Taylor Swift, Opalites, die Radio Gütersloh Morning Show, um 18 Minuten nach 6. Und ich weiß jetzt endlich, was sich heute Morgen so fürchterlich verkehrt anfühlt.
1: Was denn?
0: Heute ist überhaupt kein Brückentag.
1: Stimmt, aber heute ist Malle-Party.
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1: So, morgen und übermorgen feiert Neunkirchen Feuerwehrfest. Morgen geht's mit einer Party ab 20 Uhr los. Sonntag geht's ab 11 Uhr weiter mit einem Frühshoppen und ab 13 Uhr starten nebenbei die ersten Läufe für den Neunkirchener Volkslauf.
0: Wir reden hier von meiner Heimat, von Neunkirchen, und die können feiern, das kann ich euch sagen. Am Sonntag startet Deutschland in die Fußball-Weltmeisterschaft. Erstes Gruppenspiel steht an gegen Curaçao. Anstoß ist um 19 Uhr und das Spiel läuft live im Ersten. Rudelgucken geht aber auch, zum Beispiel beim Schützenfest in Reda, beim Schützenfest in Katzenau. Strut machen die eine große Leinwand. Oder auch bei den Terra Wortmann Open in Halle. Eintritt ist am Sonntag da nämlich frei.
1: So, gutes Stichwort. Terra Wortmann Open, die starten ja Samstag schon. Samstag und Sonntag jeweils Tag der offenen Tür. Samstag tritt Joris auf. Sonntag spielen die letzten Tennis-Profis ihre Qualifikationsspiele. Und noch mehr Tipps und Termine findet ihr in den Veranstaltungstipps auf radiogütersloh.de.
0: 20 nach 6 jetzt.

0: Ich finde es ja immer gut, wenn man unsere Texte auch versteht. Ich glaube, Désenchanté hier von Kate Ryan habe ich schon 5-mal nachgeguckt und immer wieder vergessen, was es denn bedeutet auf Deutsch. Also desillusioniert und ohne Zungenbrecher könnte auch einfach sagen entzaubert. So, wieder was gelernt in der Radio Gütersloh Morning Show am Freitagmorgen um 6.23 Uhr.
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1: Und die gibt's jetzt für euch um 6:30. Hier ist Mike Mattes. Guten Morgen.
2: Guten Morgen. US-Präsident Trump hat die angekündigten Angriffe auf den Iran in der Nacht abgesagt. Grund sei, dass die Friedensverhandlungen vor einem Durchbruch stünden, teilte er mit. Der Iran dementierte das. Mexiko ist mit einem Sieg in die Fußballweltmeisterschaft im eigenen Land gestartet. Gegen Südafrika setzte sich der Co-Gastgeber mit 2:0 durch. Neben 2 Toren gab es auch 3 rote Karten. Und jetzt das Wichtigste für den Kreis Gütersloh. Mehrere Krankenhäuser bei uns im Kreis Gütersloh beteiligen sich heute an einem bundesweiten Protesttag. Auch das Klinikum Gütersloh, das St. Elisabeth Hospital und das Klinikum Halle protestieren gegen die geplanten Einschnitte bei der Krankenhausfinanzierung. Zwischen 11 und 13 Uhr werden Eingänge der Häuser nur eingeschränkt zugänglich sein. Die Kliniken warnen vor Kürzungen mit Folgen für Personalleistungen und die Versorgung der Patienten. In Versmold können Auto- und Radfahrer jetzt über den frisch sanierten Teil der Kasumer Straße fahren. Der Kreis Gütersloh hat den Abschnitt zwischen dem Frankfurter Weg und der Österweger Straße freigegeben. Die Fahrbahndecke ist erneuert worden. Geh- und Radwege sind jetzt 2,70 Meter breit. In Hasewinkel haben Polizei, Ordnungsamt und Zoll illegale Glücksspielautomaten sichergestellt. Die fielen den Ermittlern in einer Gaststätte im nördlichen Stadtgebiet auf. Gegen den Betreiber läuft jetzt ein Ermittlungsverfahren. Wer einen Ausbildungsplatz, ein Studium oder einen neuen Job sucht, ist heute und morgen in Verl richtig. Bei Herual findet wieder das Talent-Event statt. Melanie Faulhaber hat die Infos.
3: Am Freitag und Samstag stellen sich Unternehmen, Institutionen und Bildungseinrichtungen aus der Region vor. Ihr bekommt Einblicke in Ausbildungsberufe, Studiengänge und Karrierewege. Der Freitag richtet sich vor allem an Schüler. Am Samstag sind zusätzlich berufserfahrene Quereinsteiger und Jobsuchende eingeladen. Ihr könnt direkt mit Arbeitgebern ins Gespräch kommen.
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1: Das Radio Gütersloh Wetter hat uns ja gestern ein bisschen überrascht. Es wurde ja doch noch deutlich sonniger,
4: war ganz schön,
1: als erst gedacht. Aber heute sieht es irgendwie so grau aus, Mario.
4: Ja, heute ist eher so ein Tag für Regenjacke statt Sonnenbrille. Immer wieder zieht Regen durch den Kreis. Trotzdem steigen die Temperaturen auf bis zu 19 Grad, zum Beispiel bei euch in Fahrensel oder Werther. Morgen bleibt der Himmel meistens grau und es regnet zeitweise bei rund 18 Grad. Der Sonntag macht dann einen kleinen Schritt in die richtige Richtung und wird bei 17 Grad etwas trockener.
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4: Besser ankommen mit dem Radio Gütersloh Verkehrsservice um 6:45 im Moment noch alles frei.
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4: Blitzer haben wir heute Morgen in Gütersloh auf dem Stadtring Nordhorn, in Halle auf der Alleestraße und in Versmold auf der B476. Und wenn ihr noch was habt, dann meldet es einfach kostenlos bei uns unter 0800 678 5000. Gute Fahrt.
1: Die Pause war so lang, ich habe gedacht, jetzt weiß er die Nummer nicht. Jetzt hat er sie vergessen.
4: Genau.
1: Du, da hätte dir der Kreis Gütersloh helfen können. Ja, die haben das schon so lange. Auch. Die kennt ihr alle. Gute Fahrt.
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1: Und hier sind die drei lustigen zwei am Freitag. Tanina Rottmann
4: und Maria Alexander Unger. Grüß euch.

Bitte warten Sie. Die beiden Moderatoren Tanina Rottmann und Mario Alexander Unger besprechen gerade noch, wo das Bild vom Chef im Studio hängen soll. Unten an der Tür oder unterm Studiopult. Bitte haben Sie noch einen Augenblick Geduld.

0: Schulten Michael, 5 a.m. Die Uhrzeit haben wir jetzt um 1:39 überschritten. Übersetzt 6:39 Uhr. Guten Morgen, Kreis Gütersloh. Ja, die XXL-WM ist gestartet. Gastgeber Mexiko hat sich gestern den ersten Sieg bei dieser Fußballweltmeisterschaft geholt. 2:0 gegen Südafrika. Und nach diesem ersten Spiel hatten wir schon direkt eine Schiri-Debatte. Der hat bei dieser Partie direkt mal 3 rote Karten gezeigt. So schnell zieht nicht mal ein Lucky Luke. So, dann gab es noch üble Proteste ja vor dem Aztekenstadion. Und ja, worüber können wir uns direkt mal zum Start der WM noch aufregen? Ah ja, die Preise. Da hätte auch unser Atze noch einen kleinen Einwurf.
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3: Ja, nee, ist klar. Fußball-WM und Millionen Deutsche stehen jetzt wieder vor der Masterfrage. Was ist mit Trikot? Ja, 100 Euro kostet Originale von Adidas. 100 Euro mit der Rückennummer 120. Ja, und geht noch teurer als Authentic-Spieler-Trikot. Kostet dann 170, weil man schwitzt so schön da drin. Aber ey, 170 Flocken? Da kommst du ja schon mal ins Überlegen, ne? Wie viel Dessous könnte ich bei Hunke Möller für 170 Euro kriegen? Ja, für die Kohle kannst du beim Hunke eine Garnitur für zu Hause und noch eine fürs Auswärtsspiel kaufen. Hier 3 Aromakordeln und 2 knappe Oberteile. Ja, und für die Frauen haben die auch was bei Hunke Möller. Ey, 120 Euro für ein Trikot. Lohnt sich das denn überhaupt für die 3 Vorrundenspiele? Und mal ganz ehrlich, so ein Deutschland-Trikot von Kick. Spätestens nach 5 Bier, 3 Apfelkorn und der ersten Bratwurst mit Senf erkennst du doch nicht mal mehr die Nationalität vom Trikot. Ja, da gehst du auch als Brasilianer durch. Also zumindest das Trikot.
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0: ihr mal wieder im besten Kreis der Welt. So schnell kann sich gar nicht ein Blitzer aufbauen auf unseren Straßen. Da habt ihr es schon wieder entdeckt.
1: Guten Morgen, hier ist der Potti. Und zwar auf der Tatenhausener Straße stehen sie zu blitzen. Bei der Tischlerei Beintmann. In beiden Richtungen.
0: Das kenne ich nicht ganz genau, aber wir reden von Halle, ne? Ich denke, wir reden von Halle und Ortskundige, ihr wisst Bescheid. Fahrt vorsichtig. Danke dir, Potti. 7:15.

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1: Mit Marc Weiß. Schönen guten Morgen. Im Bundestag beginnen heute die Wochen der Wahrheit. Zum ersten Mal wird über das umstrittene Sparpaket von Gesundheitsministerin Wagen diskutiert. Die Krankenkassen sollen ab dem nächsten Jahr um mindestens 16 Milliarden Euro entlastet werden, um höhere Zusatzbeiträge zu verhindern. Sparen sollen unter anderem Kliniken, Praxen und die Pharmaindustrie. Malte Albrecht aus den Nachrichten, aber auch auf die Versicherten kommt einiges zu.
2: Ja, sie sollen bei Medikamenten mehr zuzahlen. Außerdem soll die kostenlose Mitversicherung von Ehepartnern eingeschränkt werden. Aber das alles reicht wohl noch nicht, weil die Ausgaben Anfang des Jahres stärker gestiegen sind als angenommen, fehlen weitere 3,5 Milliarden Euro. Heißt im Klartext, die Sparpläne müssen noch verschärft werden. Die Kritik ist laut, der DGB spricht von reiner Beitragssatzkosmetik zulasten der Versicherten und auch unter den Ländern im Bundesrat formiert sich schon Widerstand gegen die Reformpläne.
1: Gibt's denn Hoffnung auf irgendeinen Kompromiss?
2: Also die Gesundheitsministerin hat sich kurz vor der Debatte überraschend offen für Nachbesserungen gezeigt. Man könne über vieles reden, solange die Finanzierungslücke trotzdem geschlossen wird, sagte Wagen den Funke-Zeitungen. An den geplanten Einschnitten und zusätzlichen Kosten für Versicherte hält sie aber fest. Die Medikamentenzuzahlungen etwa seien mehr als 20 Jahre nicht angepasst worden. Noch vor der Sommerpause soll das Gesetz verabschiedet werden. Bis dahin dürfte es also noch intensive Debatten geben.
1: Infos von Malte Albrecht aus dem News-Team. Vielen Dank. Jetzt weitere Themen in der Zusammenfassung. In der EU gelten seit Mitternacht deutlich schärfere Asylregeln. Sie sollen unter anderem schnellere Verfahren und konsequentere Abschiebungen möglich machen. Die neuen Regeln sollen auch verhindern, dass Schutzsuchende innerhalb der EU weiterziehen, von einem Land zum anderen zum Beispiel, was dann eigentlich nicht mehr zuständig ist. In den USA steht der bisher größte Börsengang der Geschichte an. Tech-Milliardär Elon Musk bringt seine Weltraumfirma SpaceX an die Börse. Der Ausgabepreis der Aktien liegt bei $135 und damit ist das Unternehmen zum erwarteten Börsendebüt heute Nachmittag 1,8 Billionen Dollar wert. Die 23. Fußball-WM ist eröffnet und Co-Gastgeber Mexiko hat zum Auftakt einen Sieg geholt. Die Mexikaner besiegten im heimischen Aztekenstadion Südafrika mit 2:0. Dabei gab es ein Novum. Zum ersten Mal wurden bei einem WM-Eröffnungsspiel 3 Spieler vom Platz gestellt. Der Start ins WM-Turnier wurde außerdem von Krawallen rund um das Stadion überschattet, bei denen 3 Menschen verletzt wurden. Im zweiten Spiel der Gruppe A besiegte Südkorea Tschechien mit 2:1. Und das waren die Nachrichten mit Marc Weiß.
3: Das Radio Gütersloh-Wetter präsentiert sich heute aber mal sehr bewölkt. Und nass ist, glaube ich, gerade auch schon.
4: Also dieser Regen, der bleibt uns irgendwie erhalten heute. Zwischendurch gibt es auch mal eine Regenpause, aber es ist doch sehr nass. Die Temperaturen erreichen bis zu 19 Grad, zum Beispiel in Spexart oder Borkholzhausen. Morgen geht es mit vielen Wolken und Regenschauern bei 18 Grad weiter. Am Sonntag beruhigt sich das Wetter etwas. Wir erwarten bis zu 17 Grad und längere Trockenphasen. Besser ankommen mit dem Radio Gütersloh Verkehrsservice. Ja, es sieht gut aus auf den Straßen. Ihr kommt gut durch. Passt auf, die Blitzer stehen in Gütersloh auf dem Stadtring Nordhorn, in Halle auf der Alleestraße und auf der Tatenhausener Straße und in Versmold auf der B476. Wenn ihr mehr seht, könnt ihr gerne durchrufen. Kostenfrei unter 0800 678 5000. Allen unterwegs, kommt gut an.
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3: Mein Gott, was werden die einen Spaß haben. 9 Männer aus Druffel fliegen zur Fußball-WM nach Texas.
4: Ja, und die ziehen sich das Deutschlandspiel gegen Curaçao live im Stadion rein.
3: Wie sind denn die an die Tickets gekommen? Und sind die jetzt alle pleite?
4: Wir quatschen gleich einfach mal mit einem der Jungs.
3: Das machen wir. Ich bin Tanina Rottmann.
4: Und ich, Mario Alexander Unger. Guten Morgen.

0: Also mich interessiert das Summer of 69 ehrlich gesagt mal gerade null. Ich fände es nur ganz schön, wenn unser Sommer mal so ein bisschen wieder in die Puschen kommt. Schönen guten Morgen am wolkigen Freitag in der Radio Gütersloh Morning Show. Wir haben es jetzt 7:10. Und kann es denn wohl sein, dass 9 Männer aus dem kleinen Riedberger Ortsteil Druffel heimlich so ein Lotto-Jackpot geknackt haben? Oder warum fliegen die einfach mal zur teuersten WM aller Zeiten?
1: Sehr gute Frage, Tanina. Mhm. Also wir hocken ja am Sonntag mit einer Grillwurst auf dem Sofa.
0: Wie nennst du denn deine Frau?
1: Rottmann. Wir gucken auf jeden Fall Deutschland gegen Curaçao. Ja. Und vielleicht entdecken wir im Stadion ja Bastian Wiesbrock und seine 8 Kumpels. Sag mal, Bastian, wie seid ihr denn an die Karten gekommen?
2: Ja, das haben wir über unseren Fanclub, den wir extra gegründet haben. Dann haben wir den DFB angeschrieben und da hatten die wohl ein Kontingent für extra Fanclubs und da sind wir dann dran gekommen. Ja, Glück gehabt, würde ich sagen.
0: Ja, oder Fuchs gewesen, würde ich mal sagen. Sag mal, was habt ihr denn für die Tickets auf den Tisch gelegt? Wir hören ja hier nur von astronomischen Preisen.
2: Ticket, das ist das günstigste an dem Ganzen. 150 Euro für das Ticket pro Person. 780 dann mit Übernachtung vom DFB.
1: Das ist ja ein Schnapper.
0: Da wäre ich ja richtig neidisch.
1: Was denn? Habt ihr überhaupt schon realisiert, was ihr euch da an Land gezogen habt?
2: Nee, so richtig gar nicht. Das ist wirklich unglaublich, was wir da an den Start gekriegt haben.
0: Ja, dann auf jeden Fall gute Reise und ja, hoffentlich kommt ihr auch rein ins Land.
1: Und viel Spaß beim Spiel und meldet euch mal von mir.
0: Ja,

Morning, Radio Gütersloh. Endlich haben wir den Freitag erreicht. Hier ist die Morning Show um 17 nach 7. Und diesen kleinen Zungenbrecher habe ich euch schon mal vorbereitet. Ja, und gleich alle. Vorher geht's noch mit Juli in eine geile Zeit und auf gar keinen Fall den Radio Gütersloh-Hit-Tipp verpassen.

0: Die geile Zeit ist aktuell 7.21 Uhr und normalerweise, wenn ich hier durch die Hallen rufe, Mario, dann ist der immer Gewehr bei Fuß. Wenn nicht so wie gerade, dann ist irgendwas Wichtiges.
1: Jetzt bin ich aber da.
0: Ja.
1: Wir haben was Wichtiges. Eine Polizei hat angerufen, es hat einen Verkehrsunfall in Wiedenbrück gegeben. Die Kreuzung Ostring-Fahrenseller Straße ist komplett gesperrt. Das Ganze wird auch eine Zeit lang dauern, so 1-2 Stunden etwa. Mhm. Was genau passiert ist, wissen wir noch nicht, aber man soll die Kreuzung doch umfahren, wenn es irgendwie möglich ist, weil da geht's erstmal nicht lang.
0: Danke dir, Mario.
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0: Ja, was macht Frau, wenn sie gerade ein Baby bekommen hat? Ja, alles und nix. Babypause vielleicht, das heimliche Nest genießen oder Pfunde runter trainieren. Ellie Goulding, die hat neben Stillen und Wickeln neue Musik geschrieben. Ah, das ist die mit der glasklaren Stimme, Ellie Goulding. Und das ist sehr schön, dass wir nach 3 Jahren mal wieder was Neues von ihr hören. Anfang September serviert sie uns ein neues Album und jetzt schon die erste Single, Black Prada Dress. Das hat gar nichts mit Luxusklamotten zu tun. Ist mal wieder so eine persönliche Geschichte über Selbstzweifel. Ich finde, die muss sie nicht haben. Der Song ist nämlich sehr schön. Und jetzt mein Hit-Tipp für euch.
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0: hübsch, oder? Ganz neue Nummer und heute im Hit-Tipp Ellie Goulding, Black Prada Dress. 7 Uhr, fast 26. Guten Morgen, Kreis Gütersloh und guten Morgen, Mike Mattes aus den Nachrichten.
1: Guten Morgen, Tanina. Guten Morgen, Mario. Ja, die Krankenhäuser bei uns im Kreis Gütersloh gehen sprichwörtlich auf die Barrikaden. Sie demonstrieren gegen das Reformpaket von Bundesgesundheitsministerin Waken. Und wie dieses doch sehr sichtbare Zeichen aussieht, das ist Thema gleich bei mir um halb.
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1: Gibt's jetzt. Es ist 7:30 und hier ist Mike Mattes. Guten Morgen.
2: Guten Morgen. US-Präsident Trump hat die angekündigten Angriffe auf den Iran in der vergangenen Nacht abgesagt. Die Friedensverhandlungen stünden kurz vor einem Durchbruch, teilte er mit. Der Iran dementierte das. Mexiko hat das Eröffnungsspiel der Fußball-Weltmeisterschaft gewonnen. Gegen Südafrika setzte sich der Co-Gastgeber mit 2:0 durch. Neben 2 Toren gab es auch 3 rote Karten. Und jetzt das Wichtigste für den Kreis Gütersloh. Auch die Krankenhäuser im Kreis Gütersloh sehen die Versorgung in Gefahr. Sie beteiligen sich heute an einer bundesweiten Protestaktion und sperren ihren Eingang ab. Matthias Träger, warum genau schlagen die Häuser jetzt Alarm?
3: Ja, nach Angaben der Krankenhäuser spitzt sich die finanzielle Lage weiter zu. Auch das Klinikum Gütersloh, das St. Elisabeth Hospital und das Klinikum in Halle kritisieren den neuen Gesetzentwurf zur Stabilisierung der Krankenkassenbeiträge. Die Kliniken in Deutschland warnen vor Milliardenkürzungen in den kommenden Jahren. Dadurch könnten Leistungen wegfallen und Personal gestrichen werden.
2: Heute zwischen 11 und 13 Uhr sollen die Eingänge zu den Kliniken nur eingeschränkt zugänglich sein. Die Notfallversorgung bleibt aber sichergestellt. In Versmold können Auto- und Radfahrer jetzt über den frisch sanierten Teil der Kasumer Straße fahren. Der Kreis Gütersloh hat den Abschnitt zwischen dem Frankfurter Weg und der Österweger Straße freigegeben. Die Fahrbahndecke ist erneuert worden. Geh- und Radwege sind jetzt 2,70 Meter breit. Im Gütersloher Parkbad gibt es wohl vorerst nur ein Public Viewing bei Deutschlandspielen. Und zwar gleich beim ersten Gruppenspiel am Sonntag um 19 Uhr. Die anderen beiden Spiele gegen die Elfenbeinküste und Ecuador werden um 22 Uhr angepfiffen. Hier gibt es Lärmschutzbedenken seitens der Stadt. Die hat Parkbadbetreiber Franz Josef Füchtenschnieder daher keine Ausnahmegenehmigung für die letzten beiden Gruppenspiele erteilt. Wer einen Ausbildungsplatz, ein Studium oder einen neuen Job sucht, könnte heute und morgen in Ferl fündig werden. Bei Herual gibt es wieder das Talent-Event. Valerie Manigel, heute schauen mehr als 1000 Schülerinnen und Schüler vorbei. Was steht morgen auf dem Programm?
4: Wir laden ein, alle, die sich umsehen wollen, weil sie auf Jobsuche sind. Quereinsteiger, die sich irgendwie anders orientieren möchten. Oder aber auch Leute, die einfach ein bisschen netzwerken wollen, ne? Also unser Event ist wirklich auch, um Kontakte zu knüpfen. Es sind viele Aussteller da aus der Region, die großen Big Player aus Kreis Gütersloh, kleinere Unternehmen, Handwerker, soziale Einrichtungen, die Stadt.
2: Mehr dazu findet ihr bei uns im Netz auf radiogütersloh.de.
1: Und jetzt gucken wir uns das Radio Gütersloh Wetter an. Da gibt's außer Grau im Moment nicht ganz viel zu sehen.
5: Nee, auch heute kommt der Kreis nicht so ganz aus dem Regen raus. Die Temperaturen schaffen dennoch bis zu 19 Grad, zum Beispiel bei euch in Langenberg oder Steinhagen. Morgen dominieren die Wolken mal wieder und auch wieder fällt etwas Regen bei 18 Grad. Der Sonntag sieht freundlicher aus, etwas trockener, rund 17 Grad, vielleicht ein bisschen kühler, aber viel wird's nicht.
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5: Besser ankommen mit dem Radio Gütersloh Verkehrsservice. Es gab einen Verkehrsunfall in Wiedenbrück auf der Kreuzung Ostring-Fahrenseller Straße. Die ist komplett gesperrt und das Ganze wird auch noch dauern.
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5: Es gibt einen neuen Blitzer in Schloss Holte-Stukenbrock auf der Flugplatzstraße. Ansonsten stehen Sie in Gütersloh auf dem Stadtring Nordhorn, in Halle auf der Alleestraße und der Tartenhausener Straße und in Versmold auf der B476. Und wenn ihr noch was habt, dann meldet es doch kostenlos bei uns 0800 678 5000. Gute Fahrt.
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1: Na, schlagt ihr denn da auch zu? Heute kommt es an der Wall Street zum größten Börsengang aller Zeiten. Elon Musk, Weltraumfirma SpaceX, verkauft ab heute Aktien. Und ich glaube, das ist jetzt schon überzeichnet. Da geht's im wahrsten Sinne des Wortes echt die Rakete ab. Wir gucken gleich mal, ob wir da einsteigen sollten oder vielleicht die Finger davon lassen sollten. Ich bin Tanina Rottmann.
5: Und ich, Mario Alexander Unger. Grüße euch.

0: Ach, wie hübsch, ihr seid ja auch schon wach. 7.41 Uhr, die Radio Güter Slow Morning Show läuft hier. Danina und Mario sind da. So, habt ihr denn schon zugeschlagen? SpaceX-Aktien. Das Ding, das geht ja wirklich ab wie eine Rakete hier von Elon Musk. Das wird, Mario, wirklich der größte Börsengang aller Zeiten heute.
1: Ja, wenn die alle verkauft werden und danach sieht's aus, dann wird das der größte Börsengang aller Zeiten. SpaceX, das ist die Weltraumfirma von Elon Musk, die geht heute an die Börse und dadurch wird Musk zum ersten Menschen mit einem Vermögen von mehr als einer Billion Dollar.
0: Kann man dann überhaupt noch von einem Menschen Elon Musk sprechen?
1: Oder von einer riesigen Geldbörse? Ich weiß
0: so,
1: es nicht.
0: So, jetzt sagen ja die einen, also da musst du einsteigen und die anderen sagen, da lass mal bloß die Finger davon. Was denn nun?
1: Fragen wir doch die Kollegin Tina Eck in den USA. Tina, lohnt sich das für mich jetzt als privater Kleinanleger da einzusteigen?
2: Es ist auf jeden Fall ein hochspekulatives Abenteuer. SpaceX macht ja trotz starker Umsätze immer noch Milliardenverluste und die hohe Bewertung setzt extrem optimistische Zukunftserwartungen voraus.

0: du, dass ein US-Präsident Donald Trump bei seinem besten Nicht-Buddy Elon Musk, kauft er wohl Aktien?
1: Also die haben so einen Beef, ich glaube, der packt eher einen Kaktus, als seine Aktien zu kaufen.
0: Das glaube ich auch. Wir haben es jetzt 7.43 Uhr. Kommt weiter gut rein in diesen Freitag. Endlich haben wir den auch mal erreicht. Phil Collins als Entspannungsprogramm dazu.

Love it, Kato, turn the lights off, Radio Gütersloh, 8:11. Wie wird man eigentlich Königin oder König beim Tippspiel? Mit den Kollegen möglicherweise. Ja, ist das nur Glück oder kann man da auch ein bisschen mit Strategie spielen? Wir sprechen gleich mit einem drüber, der es eigentlich wissen müsste, um 8:15.

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1: Mit Nico Hartmann. Mexiko hat einen perfekten Start ins WM-Turnier hingelegt. Durch die Treffer von Quiñones und Jiménez gewann der Co-Gastgeber im Eröffnungsspiel hochverdient gegen harmlose Südafrikaner mit 2:0. Mit 3 roten Karten gab es gleich auch den ersten Rekord, denn das hatte es bei einem Eröffnungsspiel zuvor noch nicht gegeben. Im zweiten Spiel der Gruppe A besiegte Südkorea am frühen Morgen deutscher Zeit etwas überraschend Tschechien nach Rückstand mit 2:1.
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2: Mit Marc Weiß. Schönen guten Morgen. Eins der Top-Streitthemen der vergangenen Wochen geht heute in Bundestag und Bundesrat. Die ersten offiziellen Beratungen zur Gesundheitsreform beginnen. Im Mittelpunkt steht die Frage, wie die Krankenversicherungsbeiträge stabilisiert werden können. Thorsten Adolfs aus dem News-Team. Es soll für die Versicherten teurer werden, aber auch Ärzte und die Krankenhäuser sollen einen Beitrag leisten, um die Kosten in den Griff zu bekommen. Aus NRW kommt an diesen Plänen sehr deutliche Kritik.
3: Genau, das NRW-Gesundheitsministerium findet, dass diese Sparpläne genau die Falschen treffen könnten. Laut dem Kölner Stadtanzeiger stört sich Minister Laumann vor allem daran, dass Lohnerhöhungen für das Klinikpersonal nicht mehr voll ausgeglichen werden sollen. Die Sorge ist groß, dass die Qualität der Versorgung dann leidet und das Personal am Ende den Preis für die Sparpolitik zahlen muss. Außerdem kritisiert das Land die zusätzliche Bürokratie durch schärfere Prüfungen bei den Abrechnungen. Sie werde den Klinikalltag nur noch komplizierter machen, heißt es. Es gibt also noch ordentlich Gesprächsbedarf, damit gute Pflege auch in Zukunft bezahlbar bleibt.
2: Thorsten Adolfs aus dem News-Team mit Infos. Vielen Dank und jetzt die weiteren Themen in der Zusammenfassung. In der EU gelten seit Mitternacht deutlich schärfere Asylregeln. Sie sollen unter anderem schnellere Verfahren und konsequentere Abschiebungen möglich machen. Die Regeln sollen auch verhindern, dass Schutzsuchende während der Verfahren innerhalb der EU von einem Land zum nächsten weiterziehen. Nach der plötzlichen Sperrung der maroden Bonner Nordbrücke wird der öffentliche Personennahverkehr in Bonn vorübergehend kostenlos. Man wolle einen Anreiz setzen, damit so viele Menschen wie irgendwie möglich den ÖPNV nutzen, heißt es aus dem Oberbürgermeisterbüro. Von Montag bis Ende Juni kosten Busse und Bahnen in Bonn dann erstmal nichts. Die Fußball-WM läuft. Nach der Eröffnungsfeier gestern in Mexiko-Stadt gab es auch die ersten beiden Spiele. Co-Gastgeber Mexiko besiegte zum Auftakt Südafrika mit 2:0. Im zweiten Spiel der Gruppe A gewann Südkorea 2:1 gegen Tschechien. Überschattet wurde das von teilweise schwerer Randale. Insgesamt 3000 Polizisten waren vor dem Aztekenstadion in Mexiko-Stadt im Einsatz. Die Demonstranten warfen Leuchtraketen und Steine auf die Polizei. Die antwortete mit Tränengas. 3 Personen wurden verletzt. In Mexiko wird regelmäßig gegen den Umgang der Behörden mit Vermissten demonstriert. Man nimmt an, dass etliche Menschen von Drogenkartellen verschleppt wurden und die Regierung relativ wenig tut. Außerdem kamen gestern noch Proteste der Lehrerinnen und Lehrer in Mexiko dazu. Sie fordern mehr Geld und eine Rentenreform. Und das waren die Nachrichten mit Marc Weiß.
4: Nö, also es geht doch nichts über ein friedliches Sportereignis. Feiern wir weiter, hoffentlich wird das noch besser. Mario, das Radio Gütersloh Wetter, das ist heute so grau in grau.
5: Ja, also wann hört dieser Regen mal auf? Heute auf jeden Fall nicht. Wir schaffen trotzdem bis zu 19 Grad bei euch in Fahrensell oder Werther. Morgen ist es weiterhin bewölkt und regnerisch bei 18 Grad. Der Sonntag wird dann trockener bei 17. Besser ankommen. Mit dem Radio Gütersloh Verkehrsservice. Es hat einen Verkehrsunfall in Wiedenbrück gegeben. Die Kreuzung Ostring-Fahrenseller Straße ist bis auf Weiteres komplett gesperrt. Blitzer stehen in Werther auf der Bielefelder Straße, in Gütersloh auf dem Stadtring Nordhorn und der Ferler Straße, in Halle auf der Alleestraße und der Tatenhausener Straße und in Versmold auf der B476. Habt ihr noch was? Dann meldet es doch kostenlos bei uns auf der Hotline 0800 678 5000. Gute Fahrt!
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4: Tag, wir sind's, Tanina Rottmann.
5: Und Mario Alexander Unger.
4: Sollen wir einfach mal mit schöner Musik in den Freitag starten hier?
5: Soll ich jetzt Nein sagen?
4: Nee, sag mal gerade Ja.
5: Ja.
4: Wie wär's mit der Purple Disco Machine?
5: Soll ich jetzt Nein sagen?
4: Nein. Ja. Und vorher vielleicht ein Lionel Richie?
5: Okay, los.

0: 10 nach 8. Wir haben Freitag und hier läuft eure Radio Kita Slow Morning Show. Und ich finde, also mit der Fußball-WM und so, das darf jetzt ruhig genauso weitergehen. Ratet, wer beim Radio Gütersloh-Tippspiel aktuell Bronze hält.
1: Frau Rottmann auf einem glorreichen Platz 3 nach einem Spieltag. Wow. Ich stehe übrigens einen Platz über dir.
0: Oh, wow. Nach einem Spieltag. Das ist ja toll. Ja, bei Mario ist es natürlich Glück, bei mir Sachverstand.
1: Genau.
0: Und falls ihr auch tippt, irgendwie in der Bürogemeinschaft oder mit wem auch immer, dann seid ihr vielleicht auch daran interessiert. Wir ziehen uns nämlich gerade mal ein paar Tipps zum Tippen.
1: Ja. Wie viele von euch wahrscheinlich auch, sind wir bei Kicktipp. Der Gründer der Plattform, Janning Fiegen, sagt, ein bisschen Risiko muss schon sein.
2: Ja, das ist natürlich richtig. Wenn man alles Standard tippt, wird man nicht gewinnen. Wird man vielleicht oben liegen, aber nicht gewinnen. Man muss natürlich ein bisschen Risiko gehen, aber nicht zu viel. Das ist ganz wichtig. So, man muss sich schon angucken, dass man punktuell Reize setzt, sage ich mal, und dann damit sich nach oben kuscht.
0: Ja. Reize soll man setzen.
1: Es sei denn, alle gehen Risiko und verlieren damit, dann ist man auch vorne.
0: So, wir sollen auch bitte nicht zu viele Tore tippen, also besser so Klassiker 1-0, 2-1, darüber eher selten. Es sei denn, man möchte wirklich gewinnen, dann muss man ja auch wieder mutig sein. So, und man soll auch nicht auf alles und jeden hören.
2: Zu viele Informationen schaden meistens. Das ist auch so ein Phänomen, warum Leute, die vielleicht auch vermeintlich ganz viel Ahnung von Fußball haben, oft gar nicht so gut abschneiden, weil die ganz viele Infos haben, die sie dann gewichten. Aber eine gute Mannschaft wird trotzdem gewinnen, auch wenn der Top-Stürmer mal verletzt ist.
0: Ich finde das ganz tolle Tipps, aber ich bin ehrlich gesagt eher verwirrt. Ich weiß jetzt immer noch nicht, wie ich tippen soll.
1: Curaçao wird Weltmeister.
0: So, guck, probieren wir es doch so.

0: Wir führen hier gerade, wir sind noch nicht so weit, meine Damen und Herren.
1: Ach komm, starte.
0: Nein, es ist 18 nach 8, hier stehen die Tipps und Termine an und Marion und ich, wir stehen hier. Machst du das mit der Mallorca-Party? Nee, das hatte ich doch heute Morgen schon erzählt. Nein, das war ich. Wir wissen es jetzt ehrlich gesagt beide nicht.
1: Komm,
0: ne?
1: Wir machen jetzt so, wie es hier steht.
0: Wie es hier steht und Hauptsache Mallorca.
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0: Das Beste wäre jetzt, wenn wir jetzt beide einsteigen würden. So, die Mallorca-Party ist für mich, für euch. Und die steigt heute, oh schön, bei dem Wetter. Ihr zieht das doch hoffentlich durch. Im Jahnstadion in Wiedenbrück um 17 Uhr verwandelt sich das Stadion dann in so eine Open-Air-Partymeile. Ballermann mit dabei, unter anderem Icke Hüftgold, Easy Glück oder auch eine Nina Reh.
1: Morgen und übermorgen feiert dein Heimatdorf Neunkirchen Feuerwehrfest, Tanina.
3: Yes.
1: Morgen geht's mit einer Party um 20 Uhr los. Sonntag geht's ab 11 Uhr mit dem Frühshoppen weiter. Und ab 13 Uhr starten dann so langsam nebenbei die ersten Läufe für den Neunkirchener Volkslauf.
0: Ja, wir können Sport und feiern und alles gleichzeitig. Ab Sonntag startet Deutschland in die Fußball-Weltmeisterschaft. Das erste Gruppenspiel gegen Curaçao müsste sich rumgesprochen haben. Anstoß ist um 19 Uhr. Das Spiel können wir gucken im ersten Rudel gucken. Ist aber auch angesagt. Zum Beispiel beim Schützenfest in Reda, beim Schützenfest in Kattenstroth oder auch bei den Terra Wortmann Open in Halle. Da wird eine große Leinwand sein.
1: Ja. Passendes Stichwort, Terra Wortmann Open starten ja Samstag schon. Samstag und Sonntag, jeweils Tag der offenen Tür, kommt er also ohne Eintritt aufs Gelände. Samstag tritt Joris auf, Sonntag spielen dann die letzten Profis ihre Qualifikationsspiele.
0: Und was sonst noch los ist im besten Kreis der Welt, das lest ihr einfach in den Veranstaltungstipps und die findet ihr auf radiogutausloh.de. 20 nach 8.

0: In Gütersloh sieht es heute so aus, als würde man einen Promi erwarten, aber Mike Mattes aus den Nachrichten, das täuscht. Grüß dich, guten Morgen.
1: Guten Morgen Tanina, guten Morgen Mario. Ja, auf dem Berliner Platz in Gütersloh liegt gleich ab 10.30 Uhr ein roter Teppich. Der ist Teil einer Protestaktion. Wer damit gegen was demonstriert, das ist Thema gleich bei mir um halb.
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0: Und wir drehen der Anastasia den Strom ab. Hier geht's weiter in die News.
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0: Mit Mike Mattes jetzt um 8:30.
2: Guten Morgen. US-Präsident Trump hat die angekündigten Angriffe auf den Iran in der vergangenen Nacht abgesagt. Die Friedensverhandlungen stünden kurz vor dem Durchbruch, teilte er mit. Der Iran dementierte das. Der Bundestag befasst sich gleich ab 9 Uhr erstmals mit den umstrittenen Sparplänen von Bundesgesundheitsministerin Warken. Sie will die gesetzlichen Krankenkassen stabilisieren und höhere Zusatzbeiträge verhindern. Und jetzt das Wichtigste für den Kreis Gütersloh. Mehrere Krankenhäuser bei uns im Kreis Gütersloh beteiligen sich heute an einem bundesweiten Protesttag. Auch das Klinikum Gütersloh, das St. Elisabeth Hospital und das Klinikum Halle protestieren gegen die geplanten Einschnitte bei der Krankenhausfinanzierung. Zwischen 11 und 13 Uhr werden Eingänge der Häuser nur eingeschränkt zugänglich sein. Die Kliniken warnen vor Kürzungen mit Folgen für Personalleistungen und die Versorgung der Patienten. Die Gewerkschaft Verdi rollt heute in Gütersloh sprichwörtlich den roten Teppich aus. Mit den Mitarbeiterinnen und Mitarbeitern von H&M, Primark und Zara will sie einen Laufsteg der Beschäftigten auf den Berliner Platz bringen. Simone Rea berichtet für Radio Gütersloh.
3: Mode im Sale, unsere Arbeit nicht, das ist das Motto des Streiks. Dazu treffen sich Mitarbeiterinnen und Mitarbeiter der drei bestreikten Unternehmen aus ganz NRW. Statt der Kleidung will die Gewerkschaft die Beschäftigten ins Rampenlicht bringen. Hintergrund sind die stockenden Tarifverhandlungen. Auch die dritte Verhandlungsrunde hat gestern kein Ergebnis gebracht. Verdi kritisiert, dass die Arbeitgeber kein neues Angebot gemacht haben.
2: In Hasewinkel haben Polizei, Ordnungsamt und Zoll illegale Glücksspielautomaten sichergestellt. Die fielen den Ermittlern in einer Gaststätte im nördlichen Stadtgebiet auf. Gegen den Betreiber läuft jetzt ein Ermittlungsverfahren. In Reda-Wiedenbrück zeigen am Wochenende knapp 60 angehende Tischler ihre besten Arbeiten. Im Kloster Wiedenbrück präsentieren sie ihre Gesellenstücke. Noah Bruner, warum ist die Ausstellung für die Branche jedes Jahr ein echter Höhepunkt?
4: Es ist einer der größten Ausstellungen dieser Art in Deutschland und ein Highlight des Jahres, sagt Obermeister Frank Grimm. Sie zeigt handwerkliches Können, kreative Ideen und moderne Ansätze für die Zukunft des Tischlerhandwerks. Dabei präsentieren die angehenden Gesellen ihre Möbel, Betten, Schreibtische und viele weitere selbst entworfene Arbeiten. Gleichzeitig geht es im Wettbewerb die gute Form auch um das Thema Nachhaltigkeit.
2: Vielen Dank, Noah. Der Eintritt ist frei und mehr dazu findet ihr bei uns im Netz auf radiogütersloh.de.
0: 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Mario, wie lange müssen meine Hortensien auf der Terrasse noch im Wasser stehen? Wie viel Regen kommt denn dann noch?
5: Also wie viel kann ich dir nicht sagen, aber es regnet weiter heute. Und trotzdem steigen die Temperaturen auf bis zu 19 Grad, zum Beispiel in Fahrensell und Werther. Morgen auch nicht besser für deine Hortensien. Es regnet weiter, bleibt auch grau bei 18 Grad. Der Sonntag macht einen kleinen Schritt in Richtung trockene, wie heißt das?
0: Blumentöpfe? Schönwetterphase, keine Ahnung.
5: Blumentöpfe, ja. Wollte ich eigentlich sagen. So. 17 Grad, bisschen trockener am Sonntag.
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0: Jetzt muss ich ihm schon beim Wetter helfen. Darf ich noch irgendwas im Verkehrsservice tun, um kurz nach 8:30
5: Meinst du, du kannst da was zu beitragen?
0: Nee.
5: Schauen wir mal. Also es hat einen Verkehrsunfall gegeben in Wiedenbrück. Die Kreuzung Ostring, Fahrenseller Straße ist immer noch gesperrt. Und wir haben Radfahrprüfungen gleich ab 9 Uhr an der Grundschule Bockhorst in Versmold und in der Viertelstunde schon an der Michael-Schule in Schloss Holte-Stukenbrock. Fahrt vorsichtig.
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5: Blitzer gibt es natürlich auch in Werther, zum Beispiel auf der Bielefelder Straße, in Gütersloh auf dem Stadtring Nordhorn. Und hier ist noch einer.
0: Das könnte ein Kalle sein.
7: Ja, hier ist der Kalle. Es wird gerade der Blitzer auf der Ferler Straße gegenüber der Shell-Tankstelle aufgestellt.
5: Vielen Dank, Kalle. Wir haben noch mehr. In Halle auf der Alleestraße und auf der Tatenhausener Straße, in Versmold auf der B476 und in Schloss Holte-Stukenbrock auf der Flugplatzstraße. Habt ihr noch was? Dann meldet's kostenlos bei uns. 0800 678 5000. Dankeschön und gute Fahrt.
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0: Warum kommt die WM-Stimmung so langsam? Im Moment bei uns im besten Kreis der Welt. Wir haben schon fest, also ich habe wirklich noch kein Auto gesehen mit einem Deutschlandfähnchen dran. Du auch nee, nicht, ne?
5: Kein einziges.
0: Es gibt einen Grund dafür. Wir Allmanns sind so. Und das ist wissenschaftlich nachgewiesen.
8: Gleich werdet auch ihr verstehen, warum ihr so seid, wie ihr seid. Tanina Rottmann hier.
5: Und Mario Alexander Unger. Guten Morgen.

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6: Ja, nee, ist klar. Fußball-WM und Millionen Deutsche stehen jetzt wieder vor der Masterfrage. Was ist mit Trikot? Ja, 100 Euro kostet Originale von Adidas. 100 Euro mit der Rückennummer 120. Ja, und geht noch teurer als Authentic-Spielertrikot. Kostet dann 170, weil man schwitzt so schön da drin. Aber ey, 170 Flocken? Da kommst du ja schon mal ins Überlegen, ne? Wie viel Dessous könnte ich bei Hunkemöller für 170 Euro kriegen? Ja, für die Kohle kannst du beim Hunke eine Garnitur für zu Hause und noch eine fürs Auswärtsspiel kaufen. Hier drei Aromakordeln und zwei knappe Oberteile. Ja, und für die Frauen haben die auch was bei Hunkemöller. Ey, 120 Euro für ein Trikot. Lohnt sich das denn überhaupt für die drei Vorrundenspiele? Und mal ganz ehrlich, so ein Deutschland-Trikot von Kick. Spätestens nach 5 Bier, 3 Apfelkorn und der ersten Bratwurst mit Senf erkennst du doch nicht mal mehr die Nationalität vom Trikot. Ja, da gehst du auch als Brasilianer durch. Also zumindest das Trikot.
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2: Mit Marc Weiß. Schönen guten Morgen. Die bisher mit Abstand größte WM der FIFA-Geschichte läuft. Zum Auftakt hat Co-Gastgeber Mexiko im Eröffnungsspiel 2:0 gegen Südafrika gewonnen. Im zweiten Spiel der Gruppe A besiegte Südkorea Tschechien mit 2:1. Nico Hartmann in unserem WM-Studio. Wie war das aus Expertensicht? Also wie schätzt du diesen Start ins Turnier ein?
3: Als durchaus gelungen, wenngleich nach dem bunten Spektakel bei der Eröffnungsfeier das Spiel der Mexikaner gegen Südafrika kein Top-Niveau hatte. Das lag aber am WM-Gastgeber von 2010. Die Mannschaft aus Südafrika fand keinen Zugang zu der Partie, agierte fahrig und hätte noch höher verlieren können. Die beiden Tore von Quiñones und Jiménez sorgten für emotionale Szenen im Aztekenstadion. Torschütze Jiménez feierte beispielsweise sein 2:0 mit Tränen in den Augen. Es war ein Riesenspektakel, was die Atmosphäre anging und macht Lust auf mehr bei dieser WM. Schauen wir kurz aufs zweite Spiel. Da hatten die Tschechen nach der Führung durch Krejci schon gute Karten. Aber die Südkoreaner drehten das Spiel in der Schlussphase. Sie waren die bessere Mannschaft und bescherten dem Team um Stürmer Patrick Schick einen schlechten WM-Auftakt.
2: Einschätzungen von Nico Hartmann im WM-Studio. Vielen Dank. Und jetzt die weiteren Themen in der Zusammenfassung. Im Bundestag beginnen die Wochen der Wahrheit. Zum ersten Mal wird über das umstrittene Sparpaket von Gesundheitsministerin Wagen diskutiert. Sparen sollen Kliniken, Praxen und die Pharmaindustrie. Versicherte sollen außerdem mehr selbst zahlen. Die deutsche Flugsicherung plant ein bundesweites Drohnenabwehrnetz. Gemeinsam mit dem Rüstungsunternehmen Hensoldt und der Telekom soll das Ganze realisiert werden, meldet die Welt am Sonntag. Drohnen seien eine zunehmende Gefahr für die kritische Infrastruktur in Deutschland, sagte Flugsicherungschef Schönemann der Zeitung. Es gibt auch mal gute Nachrichten zur Inflation in Deutschland, denn die ist leicht gesunken. Die Inflationsrate lag im Mai bei 2,6%, im April waren es noch 2,9%. Die Energiepreise blieben infolge des Iran-Krieges zwar auf einem sehr hohen Niveau, meldet das Statistische Bundesamt. Allerdings habe wohl der Tankrabatt dafür gesorgt, dass sie etwas abgeschwächt wurden, was in der Summe dann zur relativ niedrigen Inflationsrate von eben 2,6% geführt hat. Bei den Lebensmitteln haben sich die Preise auf ihrem hohen Niveau stabilisiert. Das ist nicht schön, aber immerhin steigen sie aktuell nicht noch weiter an. Der Hauptpreistreiber bleiben die Dienstleistungen. Sie waren im Mai nochmal 3,1% teurer als vor einem Jahr. Vor allem die Preise von sozialen Einrichtungen und Autoreparaturen wurden nochmal deutlich teurer. Und das waren die Nachrichten mit Marc Weiß.
4: Das Radio Gütersloh Wetter. Der Himmel ist grau und es regnet. Mario, bleibt das so?
5: Ja, heute bleibt uns der Regen noch ziemlich lange erhalten. Zwischendurch gibt's auch mal eine Regenpause. Die Temperaturen erreichen bis zu 19 Grad, etwa in Spexart oder Borkertshausen. Morgen geht's mit vielen Wolken und Regenschauern bei 18 Grad weiter. Am Sonntag beruhigt sich das Wetter etwas. Bei bis zu 17 Grad bleibt es dann häufiger trocken. Besser ankommen mit dem Radio Gütersloh Verkehrsservice um 9 Uhr jetzt. Verkehrsunfall in Wiedenbrück. Heute früh die Kreuzung Ostring-Fahrenseller Straße ist immer noch gesperrt. Und wir haben Radfahrprüfungen, die laufen im Moment an der Grundschule Bockhorst in Versmold und an der Michaelschule in Schloss Holte-Stubenbrock. Blitzer stehen in Werther auf der Bielefelder Straße, in Gütersloh auf dem Stadtring Nordhorn und auf der Ferler Straße, in Halle auf der Alleestraße und der Tatenhausener Straße, in Versmold auf der B476, in Riedberg auf der Gütersloher Straße und in Schloss Holte-Stubenbrock auf der Flugplatzstraße. Habt ihr mehr? Dann meldet es kostenlos bei uns, entweder über WhatsApp oder über die 0800 678 5000. Dankeschön, gute Fahrt.
4: Jetzt hattest du so viel im Verkehrsservice, ich habe es geschafft, mir eine Stulle zu schmieren.
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4: Ja, kurz nach 9 ist doch Frühstückszeit. Da sind wir natürlich weiter bei euch.
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4: Guten Morgen euch.
5: Hallo.

0: Also diese Nummer von Linkin Park ist so, als würde die einen so an den Hosenbeinen hochziehen, über Kopf und einmal so richtig schön durchschütteln.
1: Ja, fühlt sich gut dabei.
0: Boah, ja, wach auf jeden Fall. The Emptiness Machine um 9:12 an diesem Freitag. Seit gestern ist Fußball-WM. Es sollte sich rumgesprochen haben, aber ich fühle es noch nicht. Wir haben zwar heute Morgen hier sogar noch ein bisschen WM, aber ich bin noch nicht drin.
1: Nee, ich auch nicht. Aber es könnte auch daran liegen, dass Deutschland noch nicht gespielt hat.
0: Das könnte natürlich ein Grund sein, ja. Ja, was braucht es denn, dass wir hier mal so ein bisschen mehr in WM-Wallung kommen?
1: Zeit, Tanina. Hm. Und das ist sogar wissenschaftlich bewiesen. Wir Deutschen gehen nicht direkt steil, wie zum Beispiel Amerikaner oder Brasilianer. Nein, wir brauchen zuerst einen Auslöser. So. Zum Beispiel das erste Spiel der Nationalmannschaft, ein überraschendes Ereignis, ein Public Viewing, wo alle mitgehen und wir in eine WM-Stimmung kommen. Die Forschung formuliert es so, wir sind weniger vorfreudig, sondern mehr ereignisorientiert.
0: Ich höre mich da direkt raus aus dieser Beschreibung. Ich warte auch noch so auf so eine Initialzündung irgendwie.
1: Ja, vielleicht hilft dir und euch ja diese Statistik, um etwas mehr in WM-Stimmung zu kommen. Ja. Alle 12 Jahre kommt Deutschland mindestens ins Halbfinale und wir gucken mal eben auf den Plan. Jo, jetzt wäre es wieder soweit.
0: Hilft ein kleines bisschen. Ansonsten hoffen wir natürlich erstmal auf ein super Auftaktspiel am Sonntag gegen Curaçao. 19:00

0: Radio Kütersloh Morning Show, noch ist es 9.21 Uhr. Ich habe was Frisches mitgebracht.
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0: Jede Frau sollte ein kleines Schwarzes im Schrank haben. Das hat mal Coco Chanel gesagt. Ich würde es noch ergänzen wollen. Jeder sollte so ein kleines Schwarzes noch in der Playlist haben. Ellie Goulding hat einen neuen Song, der heißt Black Prada Dress. Und das ist ein Vorgeschmack aufs neue Album. Und hinter dem Titel steckt jetzt keine Modegeschichte, sondern, ja, was sehr Persönliches. Irgendwie Auseinandersetzung mit Selbstzweifeln. Also ein beliebtes Thema bei Künstlern. Und dann hören wir jetzt mal, wie Ellie Goulding das umsetzt. In Black Prada Dress. 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
1: Ja, jetzt Mike Mattes für euch. Schönen guten Morgen, es ist 9:30.
2: Guten Morgen. US-Präsident Trump hat die angekündigten Angriffe auf den Iran in der vergangenen Nacht abgesagt. Die Friedensverhandlungen stünden kurz vor dem Durchbruch, teilte er mit. Der Iran dementierte das. Der Bundestag befasst sich seit einer halben Stunde mit den umstrittenen Sparplänen von Bundesgesundheitsministerin Warken. Sie will die gesetzlichen Krankenkassen stabilisieren und höhere Zusatzbeiträge verhindern. Und jetzt das Wichtigste für den Kreis Gütersloh. Auch die Krankenhäuser im Kreis Gütersloh sehen die Versorgung in Gefahr. Sie beteiligen sich heute an einer bundesweiten Protestaktion und sperren ihren Eingang ab. Matthias Träger, warum schlagen die Häuser denn jetzt Alarm?
3: Ja, nach Angaben der Krankenhäuser spitzt sich die finanzielle Lage weiter zu. Auch das Klinikum Gütersloh, das St. Elisabeth Hospital und das Klinikum in Halle kritisieren den neuen Gesetzentwurf zur Stabilisierung der Krankenkassenbeiträge. Die Kliniken in Deutschland warnen vor Milliardenkürzungen in den kommenden Jahren. Dadurch könnten Leistungen wegfallen und Personal gestrichen werden.
2: Heute zwischen 11 und 13 Uhr sollen die Eingänge zu den Kliniken nur eingeschränkt zugänglich sein. Die Notfallversorgung bleibt aber sichergestellt. Auch in der Textilbranche wird heute sichtbar demonstriert. Die Gewerkschaft Verdi rollt in Gütersloh sprichwörtlich den roten Teppich aus. Mit den Mitarbeiterinnen und Mitarbeitern von H&M, Primark und Zara will sie den Laufsteg der Beschäftigten auf den Berliner Platz bringen. Mode im Sale, unsere Arbeit nicht, ist das Motto des Streiks. Hintergrund sind die stockenden Tarifverhandlungen. In Versmoord können Auto- und Radfahrer jetzt über einen frisch sanierten Teil der Kasumer Straße fahren. Der Kreis Gütersloh hat den Abschnitt zwischen dem Frankfurter Weg und der Österweger Straße wieder freigegeben. Melanie Faulhaber, warum ist die freigegebene Strecke so wichtig?
4: Weil der jetzt freigegebene Abschnitt der Kasumer Straße direkt zur Umleitung wird. Es gibt auf der Kasumer Straße nämlich schon eine weitere Baustelle. Und zwar auf die Hesselteicher Straße. Und die ist ebenfalls gesperrt. Dort will der Kreis die Lücke im Radweg in Richtung Borkholzhausen schließen. Die gesamte Maßnahme kostet rund 2,3 Millionen Euro. Das Land übernimmt rund 1,6 Millionen.
2: Vielen Dank, Melanie. Im Gütersloher Parkbad gibt es vorerst nur ein Public Viewing bei Deutschlandspielen, und zwar gleich im ersten Gruppenspiel am Sonntag um 19 Uhr. Die anderen beiden Spiele gegen die Elfenbeinküste und Ecuador werden jeweils um 22 Uhr angepfiffen. Hier gibt es Lärmschutzbedenken seitens der Stadt. Die hat Parkbadbetreiber Franz Josef Fürchtenschnieder daher keine Ausnahmegenehmigung für die letzten beiden Gruppenspiele erteilt. Und unsere Lokalnachrichten gibt's auch jederzeit online auf radiogütersloh.de.
1: Ja, zu der Parkbadnummer, da geht Internet gerade steil. Das ist noch ein richtiges Ärgernis. Damit werden wir uns noch beschäftigen. Jetzt gucken wir uns aber, Mario, das Wetter an.
5: Ja, auch heute kommt der Kreis nicht so richtig aus diesem Regen raus. Die Temperaturen, die liegen bei 19 Grad angenehm, zum Beispiel in Langenberg oder Steinhagen. Morgen dominieren die Wolken weiter und es fällt immer noch etwas Regen bei etwa 18 Grad. Der Sonntag sieht freundlicher aus, etwas trockener, mit 17 Grad auch etwas kühler.
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5: Besser ankommen mit dem Radio Gütersloh Verkehrsservice. Es hat heute Morgen in Wiedenbrücken Verkehrsunfall gegeben. Soweit wir wissen, ist die Kreuzung Ostring-Fahrenseller Straße immer noch gesperrt. Im Moment laufen Radfahrprüfungen an der Grundschule Bockhorst in Versmold und an der Michaelsschule in Schloss Holte-Stukenbrock.
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5: So, Blitzer haben wir noch. In Werther auf der Bielefelder Straße. In Gütersloh auf dem Stadtring Nordhorn. In Halle auf der Alleestraße und der Tatenhauser Straße. In Versmold auf der B476 und in Riedberg auf der Gütersloher Straße. Und wenn ihr mehr seht, könnt ihr gerne kostenlos durchrufen. 0800 678 5000. Allen unterwegs eine gute Fahrt.
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1: Und Bimmel und Bommel sind noch hier. Tanina Rottmann.
5: Bist du beides?
1: Ja.
5: Sehr gut. Ich bin Mario Alexander Unger. Guten Morgen.
1: Oder wie ich gerne sage, Lollek und Bollek. So, und dann werden wir euch gleich mal so einen schönen Kult-Hit noch in der letzten gemeinsamen Morningshow halbe Stunde um die Ohren pfeffern. Und zwar Top Gun. Tom Cruise. Im ersten Teil. Also damals vor langer Zeit. Da sah er noch am heißesten aus mit seiner Pilotenbrille. Und da hatten wir einen Soundtrack dazu, nämlich den Song Danger Zone von Kenny Loggins. Und den habe ich gleich für uns.

0: Radio Gütersloh Morning Show, schon fast 10 vor 10. Und Mario, wir haben immer noch 3 Wünsche frei.
1: Wunderbar.
0: Was nehmen wir denn?
1: Ja, euch erstmal ein schönes Wochenende.
0: Dann uns allen ein gutes Spiel gegen Curaçao am Sonntag.
1: Und wir wünschen euch dann noch viel Spaß mit Noah Wrona gleich hier am Radio Gütersloh Vormittag.
0: Und wir sind raus, Tanina und Mario. Ciao.
1: Tschüss.

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1: Mit Nico Hartmann. Mexiko feiert den WM-Auftakt und sorgt sich zugleich um die Sicherheit. Der 2:0-Sieg gegen Südafrika, schöne Tore, dazu drei Platzverweise und die tolle Atmosphäre im Aztekenstadion stehen den Krawallen gegenüber, die sich gegen die Politik des Landes richten und bereits Tote und Verletzte gefordert haben. Marcelo, der ehemalige brasilianische Linksverteidiger von Real Madrid, geriet vor dem Eröffnungsspiel in die Zusammenstöße und benötigte vor dem Stadion Polizeischutz.
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2: Mit Marc Weiß. Schönen guten Morgen. Im Bundestag geht es zur Stunde um die geplante Reform der gesetzlichen Krankenkassen. Gesundheitsministerin Waken hat dazu einen Gesetzentwurf vorgelegt. Ziel ist es, die Krankenkassen finanziell zu entlasten und höhere Zusatzbeiträge für Versicherte zu vermeiden. Die sollen dafür auf einige Leistungen verzichten. Eingespart werden soll außerdem unter anderem bei Krankenhäusern, Ärzte, Honoraren und der Pharmaindustrie. Kritik kommt von vielen Seiten, auch aus Nordrhein-Westfalen. Malte Albrecht aus dem News-Team. Unser Landesgesundheitsminister Laumann hat im BDR vor allem vor den Folgen für die Kliniken gewarnt.
3: Ja, Krankenhäuser seien ohnehin nicht auf Rosen gebettet, sagte Laumann am Morgen. Wenn alles so komme wie aktuell geplant, dann könnten sogar wirtschaftlich gut aufgestellte Kliniken Probleme bekommen. Besonders kritisch ist das laut Laumann in NRW, weil hier rund 2/3 der Kliniken frei gemeinnützig sind. Sie werden also von Kirchen, Wohlfahrtsverbänden oder Stiftungen betrieben. Solche Krankenhäuser dürfe man nicht einfach pleite gehen lassen, weil dann die Versorgungssicherheit in ganzen Regionen gefährdet sei, warnte Laumann. Denn anders als bei kommunalen Kliniken gleiche hier niemand die finanziellen Verluste aus.
2: Okay, aber dass im Gesundheitssystem gespart werden muss, bestreitet wahrscheinlich niemand. Was schlägt Laumann denn stattdessen vor?
3: Grundsätzlich hält auch er Einsparungen für notwendig. Nichts tun sei keine Alternative, sagte er. Klinikstandorte dürften aber nur geplant und nicht durch Insolvenzen wegfallen. Seine Forderung, wenn der Bund schon Gelder kürzt, dann muss er den Kliniken wenigstens an anderer Stelle helfen. Und zwar durch einen massiven Bürokratieabbau und weniger Dokumentationspflichten. Nur so könnten die Krankenhäuser die Einsparungen überhaupt abfedern.
2: Infos von Malte Albrecht aus dem News-Team. Vielen Dank. Und jetzt weitere Themen in der Zusammenfassung. Nachdem US-Präsident Trump gestern ein baldiges Rahmenabkommen mit dem Iran in Aussicht gestellt hatte, spricht jetzt auch Teheran von einem möglichen bevorstehenden Abschluss. Ein Text sei überwiegend fertig, sagte der iranische Außenamtssprecher. Noch geht es zwar nur um ein Rahmenabkommen, damit könnte aber zumindest die für den Handel so wichtige Straße von Hormuz wieder vollständig geöffnet werden, sagen Beobachter. Der Tankrabatt hat den Inflationsschub in Deutschland etwas gebremst. Im Mai lagen die Verbraucherpreise um 2,6% über dem Niveau vom vergangenen Jahr, meldet das Statistische Bundesamt. Im April hatte der Ölpreisschock infolge des Irankrieges die Inflation noch auf 2,9% getrieben. Die Polizei in Washington untersucht seltsame Verfärbungen im Rasen der National Mall, der zentralen Grünanlage. Auf dem Rasen ist die Zahlenkombination 8647 zu erkennen. Die Zahlenfolge wird oft als Ausdruck des Widerstands gegen US-Präsident Trump verstanden. Für Sonntag sind auf dieser National Mall Feierlichkeiten zum 80. Geburtstag Trumps geplant. Er selbst geht in seiner Deutung allerdings noch einen ganzen Schritt weiter. Trump und seine Anhänger interpretieren die Zahlenkombination als Aufruf zum Attentat auf den Präsidenten. Trump ist der 47. Präsident der USA und die Zahl 86 könnte, das glauben zumindest einige Sprachwissenschaftler, als Aufforderung zum Töten gedeutet werden. Und das waren die Nachrichten mit Marc Weiß.
4: Das Wetter bei uns, das sieht heute nach einer einzelnen, aber gigantischen Wolke draußen aus. Also da gibt's nicht eine Lücke. Dazu schauert es zwischendurch und der Wind, der pustet dann auch mal kräftiger. Die 15 Grad aktuell klettern später noch auf 20 Grad. Die nächsten Tage hat sich wieder der Regen eingeschlichen. Morgen immer mal wieder ein leichter Schauer und deutlich mehr Sonne als heute bei bis zu 19 Grad. Und Sonntag zieht da mit. Besser ankommen mit dem Radio Gütersloh Verkehrsservice. Es gab einen Verkehrsunfall in Wiedenbrück. Die Kreuzung Ostring-Fahrenseller Straße, die ist immer noch komplett gesperrt. Dazu kommen noch ein paar Blitzer, die stehen in Werther auf der Bielefelder Straße, in Gütersloh auf der Ferler Straße und auf dem Stadtring Nordhorn. In Halle wird geblitzt auf der Alleestraße und auf der Tatenhauser Straße, in Versmold auf der B476 und in Riedberg auf der Gütersloher Straße. Seht ihr mehr? Dann immer her damit. Nummer ist die 0800 678 5000. Gute Fahrt euch.
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4: Es ist Freitag und das Wochenende steht an. Geht's eigentlich noch besser? Ja. denn die nächsten Stunden, die verbringen wir zusammen. Ich bin Noah Frohner, hi.

0: Die Europäische Zentralbank, die dreht wieder an der Zinsschraube. Erstmals seit 2023 geht's rauf mit dem Leitzins auf 2,25%. Also 0,25% kommt da drauf. Kollegin lässt die Runde. Was heißt denn das in einfach?
1: Ja, stell dir einfach vor, auch Geld hat so eine Art Preisschild.
0: Ah, okay, wie beim Autokaufen.
1: Genau, nur dass hier der Preis der Zins ist. Mhm. Und wenn der Leitzins steigt, dann wird dieses Geldleihen für Banken teurer.
0: Und das merken wir dann wie?
1: Ganz einfach, Kredite werden teurer, also zum Beispiel beim Hauskauf oder wenn sich Firmen Geld für Investitionen leihen.
0: Aua, das klingt jetzt erstmal gar nicht so gut.
1: Ja, stimmt. Für alle mit einem Kredit ist das schon eher unangenehm, aber sparen lohnt sich dann oft mehr, weil Banken den Sparern bessere Zinsen geben.
0: Also grob gesagt, Geld ausgeben wird teurer und Geld liegen lassen, das lohnt sich dann mehr.
1: Genau, und die Idee dahinter ist, wenn weniger Geld ausgegeben wird, steigen die Preise nicht mehr so schnell, also weniger Inflation. Da müssen wir nur darauf achten, dass plötzlich nicht auf einmal gar nichts mehr gekauft wird in der Wirtschaft. Das wäre dann auch schlecht.
0: Okay, danke. Also es hört sich echt kompliziert an, aber ich glaube, ich habe es jetzt ein bisschen besser verstanden. Die EZB erhöht den Leitzins und möchte die Inflation damit bremsen.

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1: Mit Mike Matthes, guten Tag. Bei einem tödlichen Verkehrsunfall in Reda-Wiedenbrück ist heute Morgen eine 19-Jährige ums Leben gekommen. Sie war mit einem E-Scooter unterwegs, als sie von einem Lkw-Fahrer im Kreuzungsbereich Ostring-Fahrenseller Straße angefahren wurde. Die junge Frau starb noch an der Unfallstelle. Ein Verkehrsunfallteam aus Bielefeld ist derzeit noch vor Ort. Die Kreuzung bleibt bis auf Weiteres gesperrt. Die Gewerkschaft Verdi rollt in Gütersloh heute sprichwörtlich den roten Teppich aus. Mit den Mitarbeiterinnen und Mitarbeitern von H&M, Primark und Zara will sie einen Laufsteg der Beschäftigten auf den Berliner Platz bringen. Simone Rea berichtet für Radio Gütersloh.
2: Mode im Sale, unsere Arbeit nicht, das ist das Motto des Streiks. Dazu treffen sich Mitarbeiterinnen und Mitarbeiter der drei bestreikten Unternehmen aus ganz NRW. Statt der Kleidung will die Gewerkschaft die Beschäftigten ins Rampenlicht bringen. Hintergrund sind die stockenden Tarifverhandlungen. Auch die dritte Verhandlungsrunde hat gestern kein Ergebnis gebracht. Verdi kritisiert, dass die Arbeitgeber kein neues Angebot gemacht haben.
1: In Halle starten morgen die Terra Wortmann Open. Am Samstag und Sonntag findet die Qualifikation statt. Am Montag startet dann das Hauptfeld. Top-Favorit Alexander Zverev ist schon vor Ort und wurde von Turnierdirektor Ralf Weber und Sven Wortmann, dem Geschäftsführer der Stadiongesellschaft der Heresto Arena, in Empfang genommen. Sie überreichten dem frisch gebackenen French Open Champion eine Eiffelturmtorte. Zverev ist bei den Terra Wortmann Open zum mittlerweile 10. Mal am Start. In diesem Jahr will er zum ersten Mal den Titel holen. Und unsere Lokalnachrichten gibt's auch jederzeit online auf radiogütersloh.de.
3: Das Wetter bei uns im Kreis ist heute bewölkt und regnerisch. Immer wieder Schauer heute. Zum Abend hin wird daraus dann richtig Regen. Und es wird auf jeden Fall noch einen Tacken wärmer. Von aktuell 15 Grad geht's gleich noch rauf auf bis zu 20 Grad. Auch das Wochenende erwischen uns Schauer. Morgen pustet der Wind dann auch mal kräftiger. Und der pustet so ein wenig den Himmel frei. Die Sonne hat wieder eine Chance bei bis zu 18 Grad. Sonntag ist die Sonne auch dabei.
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3: Besser ankommen jetzt mit dem Radio Gütersloh-Verkehrsservice um kurz nach 10:30. Wir haben einen Verkehrsunfall in Wiedenbrück gehabt. Die Kreuzung Ostring-Fahrenseller Straße ist immer noch komplett gesperrt. Wie uns die Polizei sagt, soll das so in 20 Minuten behoben sein. Blitzer, die kommen auch noch dazu. Die stehen in Werther auf der Bielefelder Straße, in Gütersloh auf der Ferler Straße und auf dem Stadtring Nordhorn. In Halle wird geblitzt auf der Alleestraße und auf der Tatenhausener Straße, in Versmold auf der B476 und in Riedberg auf der Gütersloher Straße. Ihr seht mehr, dann immer her damit. Nummer ist die 0800 678 5000. Gute Fahrt euch.
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3: Du hast dich gerade ins Bett gelegt, alles wird ruhig und dann zuckt dein Körper plötzlich einmal so richtig zusammen. Ich hatte das erst letzte Nacht wieder und welch cleverer Mechanismus dahinter steckt, das verrate ich euch in wenigen Minuten. Ich bin Noah Brohner und wünsche euch einen schönen Freitag.

Ihr habt euch ins Bett gelegt und seid eigentlich schon so halb weggedämmert und plötzlich, da zuckt ihr einmal komplett zusammen. Das kennen erstaunlich viele und ihr seid damit nicht allein. Die gute Nachricht, das ist völlig normal. Für alle, die das noch nie hatten, das fühlt sich an, als ob man stolpern oder irgendwo runterfallen würde. Das ist ganz, ganz schwer zu beschreiben. Und laut Schlafmedizinern ist das sogar gut, wenn das passiert. Denn dann kann unser Gehirn besonders gut die Verbindung zur Außenwelt langsam herunterfahren. Quasi Feierabend für die Schaltzentrale. Das ist eigentlich total verrückt. Tagsüber arbeiten wir daran, hochzufahren, trinken einen Kaffee nach dem anderen und nachts daran dann auch sauber herunterzufahren. Und selbst das macht der Körper nicht ganz ohne Ruckeln.

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2: Mit Marc Weiß, schönen guten Tag. Ganz aktuelle Meldung aus Hamburg zu Beginn: wegen einer polizeilichen Lage, so nennen die Experten das, am Flughafen in Hamburg ist der Sicherheitsbereich des Airports geräumt worden. Alle Passagiere hätten den Bereich hinter den Sicherheitskontrollen verlassen müssen, sagte ein Sprecher der Bundespolizei. Die Menschen, die schon in Flugzeugen saßen, mussten diese Flugzeuge wieder verlassen. Was genau passiert ist, wissen wir noch nicht. Sobald es Neuigkeiten gibt dazu, Sicherheitslage am Hamburger Flughafen, erfahrt ihr das hier bei uns. Der Iran und die USA stehen offenbar so kurz vor einem Rahmenabkommen wie noch nie seit Beginn des Krieges. Zumindest sieht es im Moment tatsächlich danach aus. US-Präsident Trump hatte schon gestern davon gesprochen, dass sich eine Verhandlungslösung abzeichne. Mal wieder muss man sagen, jetzt aber heißt es auch aus Teheran, man stehe vor einem möglichen Abschluss. Infos dazu von Malte Albrecht.
3: Schon seit Wochen verhandeln Vertreter aus Teheran und Washington über ein dauerhaftes Ende des Krieges. Bisher lagen die Positionen vor einem möglichen Rahmenabkommen noch zu weit auseinander. Aber jetzt sei ein Text überwiegend finalisiert, sagte der iranische Außenamtssprecher. Noch geht es zwar nur um ein Rahmenabkommen, das die Grundlage für weitere Verhandlungen über die großen Streitpunkte wie etwa das iranische Atomprogramm sein könnte, aber mit dem Abkommen könnte zumindest die für den Handel so wichtige Straße von Hormus wieder vollständig geöffnet werden, sagen Beobachter. Gleichzeitig äußerte der iranische Außenamtssprecher noch einmal Zweifel an der Verlässlichkeit der USA. Das Problem sei, dass die US-Seite ihre Positionen immer wieder verändere. Unterdessen hat Ägypten beide Seiten aufgerufen, die aktuelle Chance für eine Einigung zu nutzen. Die offenen Streitpunkte müssten jetzt gelöst werden, um den Krieg zu beenden und eine neue Phase regionaler Stabilität vorzubereiten, heißt es. Laut US-Präsident Trump könnte das Rahmenabkommen schon an diesem Wochenende unterzeichnet werden. Als Ort dafür brachte er Europa ins Spiel.
2: Infos von Malte Albrecht aus dem News-Team. Vielen Dank. Und jetzt weitere Themen in der Zusammenfassung. Bundesgesundheitsministerin Waken hat ihren Entwurf für die Reform der gesetzlichen Krankenversicherung im Bundestag verteidigt. Das Gesetz verlange allen etwas ab, aber niemandem etwas Unzumutbares, sagte Waken. Der Gesetzentwurf sieht Einschnitte für Versicherte vor, außerdem Einsparungen in Kliniken, Praxen und in der Pharmaindustrie. Die Zahl der Firmenpleiten in Deutschland hat in den ersten drei Monaten des Jahres deutlich zugenommen. Insgesamt gab es 6.275 Anträge auf Unternehmensinsolvenzen. Das sind 6,5% mehr als im ersten Quartal vor einem Jahr. Den größten Anstieg der Pleiten gab es in den Bereichen Verkehr, Gastronomie und im Baugewerbe. Nach dem 2:0-Sieg von Co-Gastgeber Mexiko gegen Südafrika im WM-Eröffnungsspiel steigen jetzt auch die beiden anderen Ausrichter ins Turnier ein. Um 21 Uhr deutscher Zeit empfängt Kanada in Toronto Bosnien und um 3 Uhr in der kommenden Nacht spielen die USA in Los Angeles gegen Paraguay. Zu beiden Spielen wird es jeweils wieder eine Eröffnungsfeier geben. Der Weltverband FIFA betont, dass er die Kultur jedes einzelnen Gastgeberlandes präsentieren möchte. Für die deutsche Mannschaft beginnt das Turnier am Sonntagabend. Um 19 Uhr trifft die DFB-Elf dann in Houston auf Curaçao. Und das waren die Nachrichten mit Marc Weiß.
4: Das Wetter. Heute kommt die Sonne kaum durch die dicke Wolkendecke. Dazu immer wieder Schauer und etwas Wind. Aktuell 16 Grad, später geht's dann rauf auf bis zu 20 Grad. Das Wochenende, das gibt sich ein bisschen mehr Mühe. Morgen mischt sich die Sonne wieder mehr rein, auch wenn so ein paar Schauer bleiben. Sonntag geht's in die gleiche Richtung. Besser ankommen jetzt mit dem Radio Gütersloh Verkehrsservice. Vorsicht auf der A2. Abfahrt Gütersloh, da gibt's wohl eine Ölspur. Und der Verkehrsunfall in Wiedenbrück, Kreuzung Ostring-Fahrenseller Straße, war da ja betroffen. Die sollte ja jetzt wieder frei sein. Ist sie es noch nicht, dann kann es gar nicht mehr lange dauern. Gebt mir mal ein Update. Wie sieht's denn da aus? Und ihr habt euch auch noch bei uns gemeldet.
5: Effi hier, guten Morgen. Zwischen Hasewinkel und Marienfeld auf der Kockriger Straße ist ein LKW auf die Bankette gekommen und gegenüber ins Feld gefahren. Da steht auch schon die Polizei. Da kann es sein, dass das gleich mal gesperrt wird, um den LKW zu bergen. Im Moment kommt man noch dran vorbei, aber langsam bitte. Okay, ciao.
4: Alles klar, danke dir fürs Durchgeben, hab da im Blick. So, Blitzer, hab ich im Blick gehabt. Die stehen in Gütersloh, auf dem Magnolienweg, auf dem Stadtring Nordhorn und auf der Ferderstraße. In Halle, auf der Alleestraße und auf der Tatenhausener Straße. In Neunkirchen wird geblitzt, auf der Gütersloher Straße, in Steinhagen auf der Haller Straße, in Versmold auf der B476 und ein Blitzer steht auch in Werther auf der Bielefelder Straße. Weitere Blitzer, Staus und Störungen, die könnt ihr uns gerne jederzeit durchgeben unter der 0800 678 5000. Kommt gut durch, ihr Lieben.
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4: Früher hatte es ein kleines Schloss und heute einen englischen Namen. Tagebuch schreiben oder journalen, wie es heute heißt, ist plötzlich wieder voll im Trend. Aber wie macht man denn das eigentlich richtig? Tipps gebe ich euch in wenigen Minuten. Ich bin Noah Vrona. Hi.

0: Also ich finde, Tagebücher sind was sehr Schönes, weil oftmals schreibt man Tagebücher das rein, was man nicht bei anderen ausdrücken kann oder nicht bei anderen ausdrücken möchte.
1: Ja, heute ist Tag des Tagebuchs. Früher lag da ja so ein kleines Schloss drauf und niemand durfte reinschauen. Heute heißt das Ganze Journaling und offenbar ist das wieder voll im Trend. Soll gut sein, habe ich gehört, und dabei helfen, Gedanken zu sortieren und Stress besser zu verarbeiten. Quasi so ein tägliches Update für die eigene Festplatte. Ich habe noch nie konsequent Tagebuch geführt. Ja, vielleicht sollte ich da mal anfangen. Kollege Julian Degler, du hast dich da informiert. Wie genau schreibe ich denn so einen Tagebucheintrag?
2: Also ich kann mich ja erstmal auf ein Themenfeld konzentrieren, zum Beispiel bestimmte Emotionen oder Erfolgsmomente. Ich kann mir auch überlegen, welche persönlichen Begegnungen am Tag besonders schön waren.
1: Okay.
2: Was ich ganz hilfreich finde beim Einstieg in so einen Tagebucheintrag, sind so Fragen wie, was ist mir heute gut gelungen oder worauf bin ich heute besonders stolz?
1: Viele von uns dokumentieren ihr Leben inzwischen ja ohnehin schon täglich. Nur machen sie das Ganze öffentlich und das heißt dann auch Social Media.

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1: Mit Mike Matthes, guten Tag. Bei einem tödlichen Verkehrsunfall in Reda-Wiedenbrück ist heute Morgen eine 19-Jährige ums Leben gekommen. Sie war mit einem E-Scooter unterwegs, als sie von einem LKW-Fahrer im Kreuzungsbereich Ostring-Fahrenseller Straße angefahren wurde. Die junge Frau starb noch an der Unfallstelle. Auch die Krankenhäuser im Kreis Gütersloh sehen die Versorgung in Gefahr. Sie beteiligen sich heute an einer bundesweiten Protestaktion und sperren ihren Eingang ab. Matthias Träger, warum schlagen die Häuser denn jetzt Alarm?
2: Ja, nach Angaben der Krankenhäuser spitzt sich die finanzielle Lage weiter zu. Auch das Klinikum Gütersloh, das St. Elisabeth Hospital und das Klinikum in Halle kritisieren den neuen Gesetzentwurf zur Stabilisierung der Krankenkassenbeiträge. Die Kliniken in Deutschland warnen vor Milliardenkürzungen in den kommenden Jahren. Dadurch könnten Leistungen wegfallen und Personal gestrichen werden.
1: Heute zwischen 11 und 13 Uhr sollen die Eingänge zu den Kliniken nur eingeschränkt zugänglich sein. Die Notfallversorgung bleibt aber sichergestellt. Auch in der Textilbranche wird heute sichtbar demonstriert. Die Gewerkschaft Verdi rollt in Gütersloh sprichwörtlich den roten Teppich aus. Mit den Mitarbeiterinnen und Mitarbeitern von H&M, Primark und Zara will sie den Laufsteg der Beschäftigten auf den Berliner Platz bringen. Mode im Sale, unsere Arbeit nicht, ist das Motto des Streiks. Hintergrund sind die stockenden Tarifverhandlungen. 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
3: Das Wetter bei uns im Kreis, das kennt seit einer Woche nur eine Einstellung, Schauer. Ja, die bleiben heute auch nochmal, dazu viele Wolken und zeitweise auch etwas kräftigerer Wind. Aktuell 16 Grad, später bis zu 20 Grad. Freundlicher wird's dann am Wochenende, morgen und Sonntag sieht man die Sonne mal wieder öfter zwischen den Wolken. Ein Regenschauer, der ist aber auch nicht ausgeschlossen.
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3: Besser ankommen jetzt mit dem Radio Gütersloh Verkehrsservice. Vorsicht auf der A2, Abfahrt Gütersloh, da gibt's wohl eine Ölspur. So, Blitzer hab ich im Blick gehabt. Die stehen in Gütersloh auf dem Magnolienweg, auf dem Stadtring Nordhorn und auf der Ferlerstraße. In Halle auf der Alleestraße und auf der Tatenhausener Straße. In Neunkirchen wird geblitzt auf der Gütersloher Straße, in Steinhagen auf der Hallerstraße, in Versmold auf der B476 und ein Blitzer steht auch in Werther auf der Bielefelder Straße. Weitere Blitzer, Staus und Störungen, die könnt ihr uns gerne jederzeit durchgeben unter der 0800 678 5000. Kommt gut durch, ihr Lieben.
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3: Es ist die Woche der großen Turniere. Gestern ist die WM gestartet und am Samstag dann das große Tennisturnier in Halle. Auf wen ihr euch da freuen könnt und was die Tennisprofis da eigentlich verdienen, das verrate ich euch in wenigen Minuten. Ich bin Noah Frohner. Hi!

0: In Halle wird wieder aufgeschlagen. Die 33. Auflage der Terra Wortmann Open steht an und die Tennis-Elite hat sich schon versammelt. Würde ich auch machen. Bei dem Preisgeld? Hier wird ja nicht nur gespielt, hier wird auch ordentlich kassiert. Fast 500.000 für den Sieger im Einzel, so für ein paar Tage Rasenarbeit. Also da kann man schon sagen, das ist ordentlich. Also selbst die erste Runde ist ja nicht ganz umsonst. Wer früh rausfliegt, der geht ja immer noch mit rund 17.000 Euro nach Hause. Also ein Ballwechsel kann hier schon gefühlt ein Kleinwagen sein. Also wer steht auf der Matte? Zverev zum einen, also der kommt als frisch gebackener French Open Sieger. Dazu Spieler wie Medvedev, Fritz, Shelton. Also Tennis auf Top-Niveau. Das ist schon was Besonderes. Also wer nicht in Halle dabei sein kann, der kann das Spiel auch im Fernsehen auf Eurosport verfolgen. Los geht's am Samstag. Ganz viel Spaß euch, egal ob auf der Tribüne oder auf dem Sofa.
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3: Mit Marc Weiß. Schönen guten Tag. Am Flughafen Hamburg gibt es aktuell einen Großeinsatz der Polizei. Der Sicherheitsbereich des Airports wurde geräumt. Auch schon in den Maschinen sitzende Passagiere mussten wieder aussteigen. Genauere Informationen gibt es nicht. Einige Medien berichten, dass möglicherweise ein Passagier eine Nottaste gedrückt habe und dadurch unkontrolliert in den Sicherheitsbereich gelangt sei. Wir bleiben auf jeden Fall dran. Sobald es neue Infos aus Hamburg gibt, werden wir das sagen. Jetzt zum Fußball. Die bisher mit Abstand größte WM der FIFA-Geschichte läuft. Zum Auftakt hat Co-Gastgeber Mexiko gestern im Eröffnungsspiel 2:0 gegen Südafrika gewonnen. Im zweiten Spiel der Gruppe A besiegte Südkorea Tschechien mit 2:1. Nico Hartmann im WM-Studio. Für unsere Mannschaft war es gestern vermutlich sehr entspannt.
4: Ja, genau so ist es. Nach einem sehr intensiven Mittwoch konnte die Mannschaft gestern regenerieren, das Eröffnungsspiel verfolgen, bevor es heute wieder in die Vollen geht sozusagen. Das letzte Training vor der Abreise nach Houston zum Spielort der Partie gegen Curaçao steht an. Da wird Julian Nagelsmann seine Spieler bei heißen Temperaturen in Winston-Salem wieder sicherlich um die 2 Stunden lang fordern, bevor dann morgen die Abreise nach Texas erfolgt. Die Stimmung in der Mannschaft ist gut, es wird viel gelacht, so auch gestern bei der Pressekonferenz mit dem Innenverteidiger-Duo Nico Schlotterbeck und Jonathan Tah. Es scheint Julian Nagelsmann, nach allem, was man hört, gelungen zu sein, ähnlich wie vor 2 Jahren bei der Heim-EM eine harmonische Truppe zusammengestellt zu haben. Also rundum scheint die Mannschaft bereit zu sein, beginnend mit dem Spiel gegen Curaçao am Sonntag anders aufzutreten als bei den doch eher peinlichen Turnieren 2018 und 2022, als in der Vorrunde Schluss war.
3: Ja, anderes Auftreten wäre definitiv wünschenswert. Infos von Nico Hartmann. Vielen Dank. Jetzt die weiteren Themen in der Zusammenfassung. Nachdem US-Präsident Trump gestern ein baldiges Rahmenabkommen mit dem Iran in Aussicht gestellt hat, spricht jetzt auch Teheran von einem möglichen bevorstehenden Abschluss. Ein Text sei überwiegend fertig, sagt der iranische Außenamtssprecher. Noch geht es zwar nur um ein Rahmenabkommen, damit könnte aber zumindest die für den Handel so wichtige Straße von Hormuz wieder geöffnet werden. In den USA steht der bisher größte Börsengang der Geschichte am. Tech-Milliardär Elon Musk bringt seine Weltraumfirma SpaceX an die Börse. Der Ausgabepreis der Aktie liegt bei $135 und damit ist das Unternehmen zum Börsenstart heute Nachmittag 1,8 Billionen Dollar wert. Der vor Dänemark verendete Ostseewal Timmy oder auch Hope hat nach seiner Freilassung noch etwa 4 Tage gelebt und ist rund 200 Kilometer geschwommen. Allerdings wieder in Richtung Ostsee, also genau dorthin, wo er eigentlich nicht überleben kann, weshalb man ihn mit viel Aufwand von dort weggebracht hatte. Mecklenburg-Vorpommerns Umweltminister Backhaus veröffentlichte vorhin die Tracker-Daten, die man von dem Wal empfangen hatte. Obwohl Experten das schwer angeschlagene Tier nach mehreren gescheiterten Hilfsversuchen aufgegeben hatten, duldete Backhaus Mitte April den Rettungsversuch einer umstrittenen Privatinitiative. Auch die hat nichts gebracht, wie man inzwischen weiß. Der Rettungsversuch sei aber rechtlich und fachlich vertretbar gewesen, sagte Backhaus. Und das waren die Nachrichten mit Marc Weiß.
5: Danke dir. Das Wetter bei uns, das sieht heute nach einer einzelnen, aber gigantischen Wolke draußen aus. Also da gibt es nicht eine Lücke. Dazu schauert es zwischendurch und der Wind, der pustet auch mal kräftiger. Die 16 Grad aktuell, die klettern später noch auf 20 Grad. Die nächsten Tage hat sich wieder mal der Regen eingeschlichen. Ich dachte schon, den sind wir losgeworden. Morgen also immer mal wieder mit einem leichten Schauer und deutlich mehr Sonne als heute bei bis zu 19 Grad. Sonntag, der zieht da mit. Besser ankommen jetzt mit dem Radio Gütersloh Verkehrsservice. Ihr habt uns ganz viele Blitzer durchgegeben. Viele davon stehen in Gütersloh auf dem Magnolienweg, auf dem Stadtring Nordhorn und auf der Ferderstraße wird da geblitzt. Dann habe ich noch einen in Halle auf der Alleestraße, in Neuenkirchen auf der Gütersloher Straße, Steinhagen, da stehen sie auf der Haller Straße, Versmold auf der B476 und es blitzt in Werther auf der Bielefelder Straße. Alles Weitere habt ihr für uns. Nummer ist die 0800 678 5000. Gute Fahrt euch!
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5: Und ihr seid bei mir gelandet. Ich bin Noah Frohner. Tag zusammen.

Und jetzt kommt ein Track, der sich nicht einfach nur in die Playlist schiebt. Nein, der macht direkt die Tür auf und ruft alle raus auf die Tanzfläche. One More Time von Daft Punk. Ein richtiger 2000er Hit. Ey, schon diese ersten Sekunden, dieses aufgepumpte, fast überirdisch gute Intro. Komplett bearbeitet, verfremdet, aber emotional wie eh und je. Also bei diesem Autotune, da haben damals viele gesagt, das klingt doch kaputt. Heute weiß man, das soll genau so sein. Also dreht jetzt laut auf, hier ist für euch Daft Punk mit One More Time. One more.

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1: Mit Mike Matthes, guten Tag. In Rieder-Wiedenbrück hat es heute Morgen einen tödlichen Verkehrsunfall gegeben. Dabei kam eine 19-Jährige ums Leben. Kerstin Menke-Möller berichtet für Radio Gütersloh.
2: Die junge Frau war gegen 5.40 Uhr mit einem E-Scooter unterwegs, als sie im Kreuzungsbereich Ostring-Fahrenseller Straße von einem Lkw-Fahrer angefahren wurde. Der wollte nach Polizeiangaben den Ostring überqueren und hatte die 19-Jährige offenbar übersehen. Die E-Scooter-Fahrerin wurde dabei so schwer verletzt, dass sie noch an der Unfallstelle starb.
1: In Halle stößt der Glasfaserausbau offenbar auf besonders gute Resonanz. Nach Angaben der Halle Westfalen Net GmbH haben sich bisher 90% der Grundstückseigentümer für einen Glasfaseranschluss entschieden. Der Anbieter verlängert daher die Frist bis zum 21. Juni. Die Halle Westfalen Net GmbH ist ein Tochterunternehmen der Stadthalle. Und wir bleiben in Halle, da starten morgen die Terra Wortmann Open. Am Samstag und Sonntag findet die Qualifikation statt, am Montag startet dann das Hauptfeld. Top-Favorit Alexander Zverev ist schon vor Ort und wurde von Turnierdirektor Ralf Weber und Sven Wortmann, dem Geschäftsführer der Stadiongesellschaft der Heristo Arena, in Empfang genommen. Sie überreichten dem frisch gebackenen French Open Champion eine Eiffelturm-Torte. Zverev ist bei den Terra Wortmann Open zum 10. Mal am Start und will in diesem Jahr zum ersten Mal den Titel holen. 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
3: Das Wetter bei uns im Kreis ist heute bewölkt und regnerisch. Immer wieder Schauer heute. Zum Abend hin wird daraus richtig Regen und es wird noch ein Tacken wärmer. Von aktuell 16 Grad geht's gleich noch rauf auf bis zu 20 Grad. Auch das Wochenende erwischen uns Schauer. Morgen pustet der Wind dann auch mal kräftiger und der pustet so ein bisschen den Himmel frei. Die Sonne hat endlich wieder eine Chance bei bis zu 18 Grad. Sonntag ist die Sonne dann auch mit dabei.
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3: Besser ankommen jetzt mit dem Radio Gütersloh Verkehrsservice. Ihr habt uns ganz viele Blitzer durchgegeben. Viele davon stehen in Gütersloh auf dem Magnolienweg, auf dem Stadtring Nordhorn und auf der Ferderstraße wird da geblitzt. Dann habe ich noch einen in Halle auf der Alleestraße, in Neuenkirchen auf der Gütersloher Straße, Steinhagen, da stehen sie auf der Hallerstraße, Versmold auf der B476 und es blitzt in Werther auf der Bielefelder Straße. Alles weitere habt ihr für uns. Nummer ist die 0800 678 5000. Gute Fahrt euch.
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3: Und im Studio habt das mit mir zu tun. Ich bin Noah Vrona und wünsche euch einen schönen Freitagnachmittag.

0: Vielleicht fragen sich heute sogar Menschen, die sonst mit Aktien gar nichts am Hut haben oder den DAX eher für eine Biermarke halten, ist das heute der Moment zum Einsteigen? SpaceX, das Raumfahrtunternehmen von Tech-Milliardär Elon Musk und gewissermaßen sein zweites großes Spielzeug neben Tesla, plant den Börsengang. Das sorgt gerade für einen regelrechten Hype an den Finanzmärkten und genau darüber spreche ich jetzt mit Börsenexperte Mario Lüdemann aus Verl. Hallo Mario, warum ist denn dieser Börsengang historisch?
1: Ja, ich gehe mal davon aus, dass es wirklich eines der größten Neuemissionen ist, die wir je gesehen haben und die wir wahrscheinlich auch in den nächsten Jahren sehen werden. Mhm. Starlink wird der eine oder andere kennen, Internet, ich nutze selber auch Raumfahrt, Raketen, KI, Rechenzentren,
0: klar.
1: Die Plattform X, also man sieht hier drunter,

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1: Mit Danny Hoppe, guten Tag. Die Sommerferien rücken immer näher und es gibt eine gute Nachricht für alle, die wegfliegen wollen. Ab Juli sinkt die Luftverkehrssteuer. Der Bundesrat hat dafür heute grünes Licht gegeben. Konkret bedeutet das, dass der Staat dann weniger an jedem Flugticket mitverdient. Es könnte aber auch sein, dass Flugpassagiere davon profitieren. Thorsten Adolfs aus dem News-Team hat mehr dazu.
2: Je nachdem, ob man auf der Kurz-, Mittel- oder Langstrecke unterwegs ist, sinkt die Steuer um Beträge zwischen ungefähr 2,5 und über 11 Euro pro Ticket. Damit setzt die Bundesregierung eine Vereinbarung aus dem Koalitionsvertrag um und nimmt eine frühere Steuererhöhung wieder zurück. Die Einsparungen sind also seit heute beschlossene Sache. Sie entlasten die Branche jährlich um einen dreistelligen Millionenbetrag. Ob am Ende die Passagiere tatsächlich beim Ticketkauf was davon haben, müssen wir aber erstmal abwarten. Auch wenn die Steuer sinkt, geben die Fluggesellschaften das nicht unbedingt 1:1 an ihre Kunden weiter. Weil der Kerosinpreis stark gestiegen ist, versuchen die Airlines nämlich ihre Kosten auszugleichen. Es kann also sein, dass sich die Airlines die Ersparnis in die eigene Tasche stecken. Für uns Kunden bleibt es also dabei, wer buchen will, sollte die Preise ganz genau vergleichen. Denn der Ticketpreis setzt sich ja auch noch aus vielen anderen Faktoren zusammen.
1: Und jetzt weitere Meldungen im Überblick. Nach 2,5 Stunden Sperrung ist der Sicherheitsbereich des Hamburger Flughafens wieder geöffnet. Man kehre wieder in den Normalbetrieb zurück, sagte eine Airport-Sprecherin. Ein Teil des Airports war am Vormittag geräumt worden, nachdem ein Mann wohl aus Versehen den Sicherheitsbereich betreten hatte. Ein Abkommen zwischen den USA und dem Iran rückt offenbar näher. Beide Seiten senden inzwischen positive Signale. In iranischen Medien wurde ein Entwurf für ein Abkommen veröffentlicht. Die Absichtserklärung sehe eine dauerhafte und sofortige Einstellung der Kämpfe an allen Fronten vor, heißt es. Fans der deutschen Fußballnationalmannschaft müssen momentan zum Teil länger auf ihre bestellten Trikots warten. Das hat der DFB eingeräumt. Wegen der hohen Nachfrage gäbe es in bestimmten Fällen Verzögerungen. Betroffen seien Trikots mit individueller Beflockung. Hier habe es Engpässe bei Buchstaben und Nummern gegeben. Seit Wochen wird darüber gerätselt, woran Buckelwal Timi gestorben ist. Das wissen wir immer noch nicht, aber inzwischen ist klar, nach seiner Freilassung hat er noch mindestens 4 Tage gelebt und noch etwa 215 Kilometer zurückgelegt. Allerdings wieder in die falsche Richtung, zurück in die Ostsee. Das hat Mecklenburg-Vorpommerns Umweltminister Backhaus am Vormittag in Schwerin mitgeteilt. Er hat die ausgewerteten Ergebnisse des Trackers vorgestellt, der am Wal angebracht worden war. Dieser hatte Wassertiefe, Temperaturen, Bewegungsabläufe und Geschwindigkeit erfasst. Die Todesursache sei allerdings weiter unklar, sagte Backhaus. Er hofft, dass man hier in einigen Wochen mehr wisse. Bei der Untersuchung des Kadavers in Dänemark sei nichts Ungewöhnliches entdeckt worden. Es habe keine schwerwiegenden inneren oder äußeren Verletzungen gegeben und auch Reste eines Fischernetzes seien nicht gefunden worden. Und das waren die Nachrichten mit Danny Hoppe.
3: Das Wetter. Heute kommt die Sonne kaum durch. Eine dicke Wolkendecke, dazu immer wieder Schauer und etwas Wind. Aktuell 17 Grad, später dann bis zu 20 Grad. Das Wochenende, das gibt sich dann ein bisschen mehr Mühe. Morgen mischt sich wieder mehr Sonne rein, auch wenn so ein paar Schauer bleiben. Sonntag geht's dann in die gleiche Richtung. Besser ankommen jetzt mit dem Radio Gütersloh Verkehrsservice. Ich schaue auf unsere Blitzerkarte und die ist ein bisschen geschrumpft, da sind aber auch ein paar neue dabei. Blitzer stehen in Brockhagen auf der Gütersloher Straße, in Gütersloh auf dem Stadtring Nordhorn und auf der Ferler Straße. In Halle wird geblitzt auf der Alleestraße, in Versmold auf der B476 und in Werther auf der Bielefelder Straße. Mehr kann ich von hier aus nicht erkennen, aber ihr seid ja vor Ort. Also, wenn ihr noch was seht, dann gebt das uns gerne durch. Nummer ist die 0800 678 5000. Gute Fahrt euch.
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3: Früher, da stand ja im Kontoauszug Miete, Strom und Telefon. Heute stehen da gefühlt 12 Streamingdienste und 3 Apps, die man schon längst vergessen hat. Wie viel junge Menschen für digitale Abos ausgeben, das hört ihr in wenigen Minuten bei mir. Ich bin Noah Vrona und habe tatsächlich nur ein Netflix-Abo.

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Viele von uns, die haben inzwischen mehr Abos als Schlüssel am Schlüsselbund. Ey, was sind das viele geworden? Ja, und sowas kostet natürlich. Eine Umfrage zeigt, 18- bis 24-Jährige, die geben im Schnitt 87 Euro für Streaming- und Online-Dienste aus. Und fast jeder Dritte in der Altersgruppe knackt die 100-Euro-Marke. Und ich muss sagen, das überrascht mich null. Netflix, Spotify, Prime, vielleicht noch Fußball und ein Gaming-Abo und der Handyvertrag ja sowieso. Da bist du schneller dreistellig, als Netflix die nächste Staffel ankündigt. Bei den Preisen, da brauchen sich die Anbieter auch nicht über Account-Sharing wundern. Bei Netflix nutzt inzwischen mehr als jeder vierte fremde Zugänge mit. Ja, irgendwann gibt's wahrscheinlich eine App, die nur dafür da ist, die anderen Abos zu verwalten. Für 7,99 € im Monat natürlich.

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1: Ich bin Matthias Träger, guten Tag. In Reda-Wiedenbrück ist heute Morgen eine junge Frau nach einem Verkehrsunfall gestorben. Die 19-Jährige wurde auf ihrem E-Scooter von einem LKW erfasst. Sie starb noch an der Unfallstelle. Laut Polizei wollte die junge Frau den Ostring überqueren. Auch in Gütersloh laufen heute Proteste in der Textilbranche. Die Gewerkschaft Verdi hat Mitarbeiter von H&M, Primark und Zara zum Streik aufgerufen. Auf dem Berliner Platz protestieren sie gegen das Stocken der Tarifverhandlungen. Deutschlands bester Tennisspieler Alexander Zverev ist bereit für die Terra Wortmann Open in Halle. Turnierdirektor Ralf Weber und Heristo Arena Geschäftsführer Sven Wortmann haben ihn in Empfang genommen und hatten eine kleine Überraschung für ihn. Mike Mattes hat die Infos.
2: Nachdem Zverev vom Flughafen Paderborn-Lippstadt nach Halle gefahren worden war, gab's Torte für den frisch gebackenen French Open Champion. Keine gewöhnliche, sondern eine Eiffelturm-Torte. Ab Montag schlägt Deutschlands Nummer 1 dann im Hauptfeld der Terra Wortmann Open auf. Bei seinem 10. Start in Halle will er seinen ersten Titel einfahren.
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3: Das Wetter bei uns im Kreis kennt seit einer Woche eigentlich nur noch eine Einstellung: Schauer. Die gibt's auch heute. Dazu viele Wolken und zeitweise auch etwas kräftigerer Wind. Aktuell 17 Grad, später dann bis zu 20 Grad. Freundlicher wird's am Wochenende. Morgen und Sonntag sieht man die Sonne mal wieder öfter zwischen den Wolken. Ein Regenschauer, der ist aber auch nicht ausgeschlossen.
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3: Besser ankommen jetzt mit dem Radio Gütersloh Verkehrsservice. Ich schaue auf unsere Blitzerkarte und die ist ein bisschen geschrumpft, da sind aber auch ein paar neue dabei. Blitzer stehen in Brockhagen auf der Gütersloher Straße, in Gütersloh auf dem Stadtring Nordhorn und auf der Ferler Straße. In Halle wird geblitzt auf der Alleestraße, in Versmold auf der B476 und in Werther auf der Bielefelder Straße. Mehr kann ich von hier aus nicht erkennen, aber ihr seid ja vor Ort. Also, wenn ihr noch was seht, dann gebt das uns gerne durch. Nummer ist die 0800 678 5000. Gute Fahrt euch.
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3: Ich habe seit ein paar Tagen voll den nervigen Ohrwurm von so einem ganz alten Werbespot aus dem Fernsehen. Ist bei mir total Kindheit. Ich sag jetzt mal nicht die Marke dazu, aber es passt jetzt gerade so wunderschön. Hinein ins Weekend-Feeling. Ich bin Noah Vrona und eine halbe Stunde haben wir noch zusammen, weil dann geht's für mich ins Wochenende. Schön, dass ihr dabei seid.

Der Radio Gütersloh Verkehrsservice, der meldet sich an der Stelle nochmal. Wir haben eine Ölspur in Gütersloh. Die Ölspur, die beginnt im Bereich der Karl-Bertelsmann-Straße und zieht sich dann über die Spexader-Straße, Sürenheider-Straße weiter nach Verl und in Verl verliert sie sich dann letztendlich auf der Bielefelder Straße. Die Polizei, die bittet darum, da im Moment vorsichtig zu fahren. Die Feuerwehr, die streut das ab, aber trotzdem, gerade auch wegen des Regens, sollte man da doppelt vorsichtig sein. Es ist kurz vor zwei und ich höre von Weitem schon die Feierabendglocke. Hier übernimmt gleich Kollegin Alisa Klinert und ich gebe ab. Noah Vroner ist raus für heute. Wir hören uns nächste Woche wieder in der Morningshow. Ich wünsche euch ein schönes Wochenende.

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3: Mit Danny Hoppe, guten Tag. Große Aufregung gab es heute am Hamburger Flughafen. Der Sicherheitsbereich des Airports war am Vormittag für rund 2 Stunden gesperrt worden. Alle Passagiere mussten raus und nochmal neu kontrolliert werden. Der Grund war ein Alarm durch einen gedrückten Notknopf. Thorsten Adolfs aus dem News-Team, am Ende stellte sich raus, es war alles harmlos. Was war genau vorgefallen?
4: Es gab mächtig Wirbel, weil ein Mann wohl aus Versehen einen Bereich betreten hat, in den er eigentlich gar nicht hinein durfte. Das hat dann dazu geführt, dass die Bundespolizei einen Teil des Terminals räumen musste. Um auch wirklich niemanden in Gefahr zu bringen, wurden alle Fluggäste kurzzeitig wieder vor die Kontrollen geschickt, damit die Beamten alles gründlich durchsuchen konnten. Und die Passagiere, die schon für den Abflug in ihren Maschinen saßen, mussten auch wieder raus. Es war wie immer in solchen Fällen, die Sicherheit geht natürlich vor.
3: Inzwischen ist der Sicherheitsbereich auch wieder freigegeben.
4: Es läuft alles wieder nach Plan. Der Sicherheitsbereich wurde komplett durchgecheckt und ist mittlerweile wieder für alle Passagiere frei. Diejenigen, die heute noch einen Flug ab Hamburg gebucht haben, kommen jetzt also wieder zügig durch die Kontrollen. Trotzdem ist es vielleicht nicht schlecht, einfach ein bisschen früher am Check-in zu sein. Durch den Rückstau vom Morgen kann es nämlich noch vereinzelt längere Schlangen in den Terminals geben.
3: Danke, Thorsten. Und jetzt weitere Meldungen im Überblick. US-Präsident Trump sieht einen Deal mit dem Iran erneut in greifbarer Nähe. Vielleicht werde schon an diesem Wochenende ein Dokument unterschrieben, sagte er im Weißen Haus. Iranische Medien haben außerdem einen Entwurf für ein Abkommen veröffentlicht. Es sieht demnach einen sofortigen Stopp aller Kampfhandlungen vor. Bei Flügen aus Deutschland werden Flugtickets ab Juli wie geplant weniger stark besteuert. Der Bundesrat hat grünes Licht für die Senkung der Ticketsteuer gegeben. Ob Tickets dadurch aber auch wirklich günstiger werden, hängt davon ab, ob die Airlines die Ersparnis an die Kunden weiterreichen. Wegen der hohen Kerosinpreise wird das bezweifelt. Nach Paris, Madrid und Prag verbannt auch Brüssel ab dem nächsten Jahr E-Scooter von den Straßen. Es habe zu viele Unfälle, zu viele Störungen und zu viel Missbrauch mit den Leihrollern gegeben, teilte die Brüsseler Regionalregierung mit. Die E-Scooter seien außerdem häufig für den Drogenhandel benutzt worden. Übermorgen hat die deutsche Fußballnationalmannschaft endlich ihren ersten Auftritt bei der WM. Der ein oder andere Fan wird das Spiel aber wohl noch nicht im aktuellen Trikot anschauen können. Denn wegen der hohen Nachfrage gibt es zum Teil Verzögerungen bei der Auslieferung. Das hat der DFB jetzt eingeräumt. Betroffen sind demnach Trikots mit individueller Beflockung. Es habe hier vorübergehend nicht genug Nummern und Buchstaben gegeben. Der DFB scheint selbst davon überrascht zu sein, wie viele Fans personalisierte Trikots bestellen. Es seien fast dreimal so viele wie erwartet, heißt es. Inzwischen sei der Engpass aber behoben, sagt der DFB. Und nicht personalisierte Trikots seien von den Verzögerungen auch nicht betroffen und würden innerhalb der üblichen Lieferzeit verschickt. Und das waren die Nachrichten mit Danny Hoppe.
5: Dann kommt hier das Wetter für unseren Kreis und auch heute Nachmittag sind wieder viele Wolken da. Dazu ist es windig, aber immerhin trocken bei rund 18 Grad im Moment. Gegen Abend kommt dann doch nochmal so ein bisschen Regen runter. Also auch heute wieder eher herbstlich als sommerlich bei uns im Kreis. Morgen und übermorgen bleibt es dann weiter wechselhaft mit Wolken, Wind und Regen. Erst abends klart es auf und die Sonne kommt durch. Dazu gibt es Temperaturen am Wochenende von bis zu 19 Grad. Besser ankommen mit dem Radio Gütersloh Verkehrsservice. Achtung, da gibt es gerade im Moment eine lange Ölspur zwischen Gütersloh und Verl. Und zwar von der Karl-Bertelsmann-Straße bis hin zur Bielefelder Straße in Verl. Da fahrt ihr bitte ganz besonders vorsichtig. Und dann habt ihr uns Blitzer gemeldet. In Neunkirchen steht eine auf der Gütersloher Straße. In Sundern wird geblitzt auf der Verler Straße. In Brockhagen auf der Gütersloher Straße. In Amshausen auf der Haller Straße. Und ein Blitzer steht auch in Halle auf der Tatenhausener Straße. Ich danke euch fürs Bescheid sagen über den 0800 678 5000. Wenn noch was ist, dann meldet ihr euch kostenlos. Gute Fahrt.
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5: Und da geht's mit mir ins Wochenende hier bei uns im Kreis. Ich bin Alisa Glindert. Freue mich sehr, dass wir diesen Nachmittag nochmal zusammen verbringen. Und ich habe euch Musik mitgebracht zum Start in die nächsten 4 Stunden. Shabusi und Miles Smith spiele ich euch mit Blink Twice. Außerdem ist der Song der deutschen Nationalmannschaft mit dabei. Peter Schilling mit Major Tom. Und außerdem gibt's auch noch Kato und John mit Turn the Lights Off. Startet gut in den hoffentlich letzten Arbeitstag der Woche, ihr Lieben. 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

0: Radio Gütersloh spielt euch K2 featuring John und Turn the Lights auf der Freitagnachmittag. Mit mir, ich bin Alisa Klindert. Schön, dass ihr mit dabei seid. Ja, die WM ist gestartet. Viele von euch haben am Abend natürlich auch geschaut. Das erste Spiel des Turniers haben wir Mexiko und Südafrika bestritten. Mexiko hat 2-0 gewonnen. Heute startet dann auch Mitgastgeber Kanada ins Turnier um 21 Uhr. Und für das deutsche Team, da geht es dann am Sonntag gegen Curaçao endlich los.
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2: Ja, nachdem für das deutsche Team bei den letzten zwei Weltmeisterschaften schon jeweils nach der Vorrunde Schluss war, backt man jetzt dann doch die kleineren Fußballbrötchen. Ganz offiziell hat man sich mit der Nicht-Favoritenrolle angefreundet.
3: Wir werden es allen schwer machen. Wir wollen erstmal eine gute Vorrunde spielen. Wir wollen Gruppenerster werden. Und dann von natürlich uns auch nach der Gruppenphase in den K.O.-System wollen wir uns natürlich dann auch behaupten.
2: Aber eine kleine Kabinentür hat sich Rudi Völler dennoch offen gelassen. Man weiß ja doch manchmal nie.
3: Das geht nicht immer so aus, wie viele Experten denken zu Beginn eines großen Turniers.
2: Sportlich muss man sich dann jetzt zum Auftakt der Herausforderung Curaçao widmen. Und damit seine Mannschaftskollegen nicht glauben, da könnte man mal schnell zwischen zwei UNO-Runden den Sieg mitnehmen, hat Kapitän Kimmich schon mal gewarnt.
4: Wir haben nicht so eine einfache Gruppe, wie das manchmal von außen wahrgenommen wird. Ich glaube, dass die Gruppe schon kompliziert und schwierig sein wird. Und da müssen wir wirklich in Topform sein.
2: Ja, und neben dem sportlichen Auftritt ist natürlich auch der optische sehr wichtig. Und da ist mir schon die Superkappe unseres Bundestrainers aufgefallen. Weißer Grund mit einem Flatterfahnenmeer. Wirkte ein wenig wie aus einem Discounter-Treuepunkte-Programm. So wie ich gehört habe, ist das aber die späte Rache von Adidas, die ja nach 72 Jahren nicht mehr Ausrüster der deutschen Nationalmannschaft sein werden.
5: Und das ist manchmal alles schwer zu ertragen.
2: Tja, und dann haben wir ja noch das Chaos rund um den Gastgeber USA. Aber da zitiere ich gerne den Ex-Kult-Trainer Christian Streich. Wir lassen uns doch von so ein paar wenigen nicht die Freude an diesem tollen Spiel, das immer noch Menschen weltweit verbindet, vermiesen. In diesem Sinne, schönen Anpfiff.

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1: Ich bin Matthias Träger. Guten Tag. In Reda-Wiedenbrück hat es heute Morgen einen tödlichen Verkehrsunfall gegeben. Dabei kam eine 19-Jährige ums Leben. Leslie Runde berichtet für Radio Gütersloh.
2: Die junge Frau war gegen 20 vor 6 mit einem E-Scooter unterwegs, als sie im Kreuzungsbereich Ostring, Fahrenseller Straße, von einem Lkw-Fahrer angefahren wurde. Der wollte nach Polizeiangaben den Ostring überqueren und hatte die 19-Jährige offenbar übersehen. Die E-Scooter-Fahrerin wurde dabei so schwer verletzt, dass sie noch an der Unfallstelle starb.
1: In Halle stößt der Glasfaserausbau offenbar auf besonders hohe Resonanz. Nach Angaben der Halle-Westfalen-Netzgesellschaft haben sich bislang 90% der Grundstückseigentümer für einen Glasfaseranschluss entschieden. Deshalb verlängert der Anbieter jetzt die Anmeldefrist bis zum 21. Juni. Die Halle-Westfalen-Netzgesellschaft ist ein Tochterunternehmen der Stadt Halle. Morgen starten in Halle die Terra Wortmann Open und dann laufen bis Sonntag die Qualifikationsmatches. Am Montag legt dann auch das Hauptfeld los. Mit dabei ist Deutschlands bester Tennisspieler Alexander Zverev, der Topfavorit des Turniers. 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
3: Dann kommt hier das Wetter für unseren Kreis und das ist heute Nachmittag auch eher wieder herbstlich unterwegs als sommerlich, wie es eigentlich in den Juni gehört. Viele Wolken hängen über unserem Kreis, dazu weht ein frischer Wind. Immerhin bleibt es meist bis heute Abend trocken, bei aktuell rund 17 Grad. Später zieht dann doch noch etwas Regen durch, auch morgen und am Sonntag wird es wechselhaft mit Wolkenwind und immer mal wieder Schauern. Erst zum Abend lockert es jeweils auf, dann zeigt sich auch endlich mal die Sonne. Höchstwerte am Wochenende bis zu 19 Grad.
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3: Besser ankommen mit dem Radio Gütersloh Verkehrsservice um kurz nach 3:30 A2 Hannover Richtung Dortmund. Zwischen Herford, Bad Salzuflen und Bielefeld Süd 4 Kilometer Stau plus 50 Minuten aktuell. Und dann hat es einen Unfall gegeben auf der A2 Dortmund Richtung Hannover zwischen Reda-Wiedenbrück und Gütersloh. 3 Kilometer Stau, da dauert es gerade eine Viertelstunde länger. Außerdem gibt es immer noch die Ölspur zwischen Gütersloh und Verl von der Karl-Bertelsmann-Straße bis zur Bielefelder Straße. Da fahrt ihr bitte ganz besonders vorsichtig. Und Blitze habt ihr uns auch gemeldet. Ihr habt was gesehen in Brockhagen auf der Gütersloher Straße. Geblitzt wird in Amshausen auf der Haller Straße, in Halle auf der Tatenhausener Straße, in Neunkirchen auf der Gütersloher Straße und in Badenhorst auf der Beckumer Straße. Danke fürs Bescheid sagen, fahrt vorsichtig und kommt gut an.
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3: Und das heute Nachmittag nochmal mit mir. Ich bin Alisa Klinert. Hi, schönen Freitag für euch.

0: 3:15. Habt einen guten Nachmittag hier im besten Kreis der Welt. Bei euch läuft Radio Gütersloh. Ob Atze Schröder Fußball spielen kann, das weiß ich persönlich tatsächlich nicht. Aber ich kann euch sagen, er sieht verdammt gut aus im Deutschland-Trikot. Ich habe aber die Befürchtung, dass wir den Anblick bei dieser WM nicht bekommen werden. Es klingt zumindest danach, wenn man in seinen Podcast reinhört.
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2: Ja, nee, ist klar. Fußball-WM und Millionen Deutsche stehen jetzt wieder vor der Masterfrage. Was ist mit Trikot? Ja, 100 Euro kostet Originale von Adidas. 100 Euro mit der Rückennummer 120. Ja, und geht noch teurer als Authentic-Spieler-Trikot. Kostet dann 170, weil man schwitzt so schön da drin. Aber ey, 170 Flocken? Da kommst du ja schon mal ins Überlegen, ne? Wie viel Dessous könnte ich bei Hunke Möller für 170 Euro kriegen? Ja, für die Kohle kannst du beim Hunke eine Garnitur für zu Hause und noch eine fürs Auswärtsspiel kaufen. Hier 3 Aromakordeln und 2 knappe Oberteile. Ja, und für die Frauen haben die auch was bei Hunke Möller. Ey, 120 Euro für ein Trikot. Lohnt sich das denn überhaupt für die 3 Vorrundenspiele? Und mal ganz ehrlich, so ein Deutschland-Trikot von Kick. Spätestens nach 5 Bier, 3 Apfelkorn und der ersten Bratwurst mit Senf erkennst du doch nicht mal mehr die Nationalität vom Trikot. Ja, da gehst du auch als Brasilianer durch. Also zumindest das Trikot.
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1: Mit Nico Hartmann. Nach dem mexikanischen Auftaktsieg im Eröffnungsspiel greifen nun auch die beiden anderen WM-Gastgeber ins Turnier ein. Um 21 Uhr trifft Kanada in Toronto ohne den verletzten Superstar Alfonso Davis auf Bosnien mit Schalke-Stürmer Edin Dzeko. Um 3 Uhr unserer Zeit will dann die USA in Los Angeles gegen Paraguay ihren ersten Sieg landen. Vor beiden Partien wird es wie gestern im Aztekenstadion ebenfalls eine Eröffnungsfeier geben.
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2: Mit Danny Hoppe. Guten Tag. Immer mehr von uns nutzen KI im Alltag und stellen ihr Fragen zu allen möglichen Dingen. Aber was ist, wenn die KI uns eine falsche Antwort gibt? Dazu ist jetzt eine interessante Entscheidung am Landgericht München gefallen. Das Gericht hat nämlich entschieden, dass Google dafür bald möglicherweise gerade stehen muss, zumindest wenn das bei der Suchfunktion der Fall ist. Thorsten Adolfs aus dem News-Team, was genau hat's damit auf sich?
3: Also bis jetzt hieß es ja immer, Google zeigt nur Links an und ist nicht verantwortlich für das, was auf anderen Seiten steht. Das Gericht sieht das bei der neuen KI-Funktion aber anders. Die Richter sagen klar, wenn die KI Texte zusammenfasst und daraus eigene Aussagen bastelt, dann macht Google sich diese Inhalte zu eigen und die KI behauptet möglicherweise Dinge, die so gar nicht in den Quellen stehen. Das ist für die betroffenen Firmen ein riesiges Problem, weil deren Ruf im Internet plötzlich ruiniert sein kann, wenn die Maschine Fehler macht oder Infos wild vermischt. Deshalb hat das Gericht Google jetzt verboten, solche falschen Behauptungen weiter zu verbreiten.
2: Und was heißt das für mich? Muss ich bei Google-Antworten jetzt misstrauischer sein?
3: Absolut, denn das Gericht hat auch ein wichtiges Argument von Google abgebügelt. Die Ausrede, dass Nutzer ja selbst nachprüfen könnten, ob die KI die Wahrheit sagt, zählt nämlich nicht. Die Richter sagen, dass die KI-Übersichten wie abgeschlossene, fertige Aussagen wirken und man als Leser gar nicht erkennen kann, wenn die Maschine sich etwas ausdenkt. Ob der Konzern das Urteil akzeptiert oder dagegen vorgehen wird, ist noch offen. Da ist das letzte Wort noch nicht gesprochen.
2: Danke, Thorsten. Und jetzt weitere Meldungen im Überblick. Russland könnte die Ukraine in den nächsten 24 Stunden möglicherweise erneut mit seiner Mittelstreckenrakete Oreshnik angreifen. Davor hat die ukrainische Luftwaffe jetzt die eigene Bevölkerung gewarnt. Es gäbe entsprechende Hinweise darauf. Kiew verfügt über kein Mittel, um die Rakete abzuwehren. Sie wurde in der Ukraine bisher erst 3-mal eingesetzt. Eine Iran-nahe Hackergruppe hat nach eigenen Angaben Drohnen der US-Bundespolizei FBI gehackt und deren Daten gestohlen. Das meldet die US-Firma Site, die darauf spezialisiert ist, islamistische Plattformen zu beobachten. Das FBI setzt die Drohnen rund um die WM-Stadien ein, um diese gegen das Eindringen unbefugter Fluggeräte zu schützen. Buckelwald Timmy hat nach seiner Freilassung nur noch eine kurze Zeit gelebt. Er sei am 4. oder 5. Tag danach gestorben, sagte Mecklenburg-Vorpommerns Umweltminister Backhaus. Das hätten die ausgewerteten Daten des angebrachten Trackers ergeben. Die Todesursache sei aber weiter unklar. Verdächtige Bohrgeräusche im Keller einer Sparkasse in Dortmund haben die Polizei auf den Plan gerufen. Schon gestern Nachmittag musste sie deshalb anrücken. Stundenlang wurden benachbarte Gebäude und die U-Bahn-Station hinter der Filiale durchsucht, ohne Ergebnis. Am Abend wurde der Einsatz deshalb für beendet erklärt. Heute Morgen bemerkten Mitarbeiter der Sparkasse die Geräusche dann schon wieder. Und diesmal war die Suche nach dem Auslöser erfolgreicher. Schuld war ein Heizungsrohr. Bei Umbauarbeiten im Keller der Sparkasse war ein Metallschrank verrückt worden und lehnte an dem Rohr, was für Vibrationsgeräusche sorgte. Weil sich die Heizung nach den Geschäftszeiten am Abend aber automatisch abschaltet, konnte die Polizei gestern Abend nichts mehr hören. Und das waren die Nachrichten mit Danny Hoppe.
4: Wir gucken rüber auf das Wetter und falls ihr heute Nachmittag noch unterwegs seid, statt Sonnenbrille ist heute besser Schirm einpacken angesagt. Der Himmel hängt nämlich voller Wolken, dazu ist es ziemlich windig. Es bleibt meist trocken zumindest, bei im Moment so um die 17 Grad. Allerdings ist heute Abend nochmal Regen gemeldet und die nächsten Tage machen dann auch ähnlich weiter. Morgen und auch am Sonntag. Wolkenwind, zwischendurch Regen, erst zum Abend gibt es dann freundlichere Aussichten mit ein paar Sonnenstrahlen. Die Temperaturen schaffen am Wochenende bis zu 19 Grad. Besser ankommen mit dem Radio Gütersloh Verkehrsservice. Kurz nach drei haben wir es A2 Dortmund Richtung Hannover. Zwischen Reda-Wiedenbrück und Gütersloh 4 Kilometer stockender Verkehr. Plus 10 Minuten aktuell. Und nochmal die A2 Dortmund Richtung Hannover. Zwischen Bielefeld Süd und Ostwestfalen-Lippe 5 Kilometer Stau. Auch da steht ihr gerade 10 Minuten. Und es wird auch geblitzt heute Nachmittag noch bei uns im Kreis. Das habt ihr auch gemeldet per WhatsApp an die 05241 92 3 mal die 0. Dankeschön dafür in Brockhagen, nämlich auf der Gütersloher Straße. Blitze haben wir in Neunkirchen auf der Gütersloher Straße. Außerdem wird geblitzt in Badenhorst auf der Beckumer Straße und in Amshausen auf der Haller Straße. Danke fürs Bescheid sagen, fahrt vorsichtig und kommt gut an.
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4: Hello und happy Freitag mit mir. Ich bin Alisa Klinert und das ist jetzt Marc Forster für euch mit ein Lied.

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0: Sophie and the Giants, Purple Disco Machine und Paradise für euch gespielt. Der Freitagnachmittag, ihr seid bei mir gelandet. Ich bin Alisa Klinert, kurz nach drei ist es. 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
1: Ich bin Matthias Träger. Guten Tag. Seit Beginn der neuen E-Auto-Förderung sind schon mehr als 50.000 Anträge eingegangen. Laut dem Bundesumweltministerium ist das Interesse groß. Die Förderung gilt rückwirkend für Zulassungen ab dem 1. Januar. Der Fußballnationalmannschaft winkt beim Gewinn der Weltmeisterschaft eine Rekordprämie. Laut DFB-Geschäftsführung sollen die Spieler mehr Geld bekommen, als bei der WM vor 4 Jahren vorgesehen war. Der Titelgewinn in Katar hätte jedem Nationalspieler 400.000 Euro beschert. Und jetzt die Nachrichten aus unserem Kreis Gütersloh. Offenbar schwappt gerade eine Betrugswelle aus dem Kreis Warendorf in unseren Kreis Gütersloh. Heute gab sich ein Mann an der Haustür einer Reda-Wiedenbrückerin als Mitarbeiter der Stadtwerke Münster aus. Die Stadtwerke Ostmünsterland raten zur Vorsicht. Noah Vrona berichtet.
2: Der Mann trat bestimmend auf und wollte in die Wohnung reingelassen werden. Angeblich wollte er die Stromverträge der Reda-Wiedenbrückerin checken. Das sei ein neuer Service, damit sich Stromkunden nicht selbst drum kümmern müssen, sagte er. Die Polizei im Kreis Gütersloh und auch die Stadtwerke Ostmünsterland warnen vor aggressiven Haustürgeschäften. Unseriöse Vertreter wollen meist unter Druck neue Energieverträge abschließen.
1: In Reda-Wiedenbrück ist heute Morgen eine junge Frau nach einem Verkehrsunfall gestorben. Die 19-Jährige wurde auf ihrem E-Scooter von einem LKW erfasst. Sie starb noch an der Unfallstelle. Laut Polizei wollte die junge Frau den Ostring überqueren. Auch in Gütersloh laufen heute Proteste in der Textilbranche. Die Gewerkschaft Verdi hat Mitarbeiter von H&M, Primark und Zara zum Streik aufgerufen. Auf dem Berliner Platz protestieren sie gegen das Stocken der Tarifverhandlungen. 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
3: Dann schauen wir uns das Wetter an und da haben wir heute Nachmittag viele Wolken und Wind im Angebot, dazu um die 17 Grad. Im Moment ist es trocken, bleibt es bis heute Abend auch meist, bevor dann allerdings nochmal so ein paar Regentropfen runterkommen und auch das Wochenende bei uns im Kreis bleibt dann eher durchwachsen. Mal Wolken, mal Regen, dazu Wind. Die Sonne lässt sich meist erst am Abend blicken. Die Temperaturen bleiben am Wochenende bei maximal 19 Grad.
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3: Besser ankommen mit dem Radio Gütersloh Verkehrsservice. Da sind die Straßen jetzt wieder stau- und störungsfrei. Ihr solltet überall gut durchkommen. Allerdings passt ihr auf die Blitzer bitte auf. In Badenhorst steht einer auf der Beckumer Straße. Geblitzt wird in Neuenkirchen auf der Gütersloher Straße. Und dann habt ihr uns noch was gemeldet aus Brockhagen. Da steht ein Blitzer auf der Gütersloher Straße und in Hesselteich auf der Versmolder Straße. Danke fürs Bescheidsagen. 0800 678 5000 ist die passende Nummer. Gute Fahrt.
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3: Der Freitagnachmittag mit mir, ich bin Alisa Klinert. Hi, schön, dass ihr da seid. Der reichste Mensch der Welt wird noch viel, viel reicher. Es geht natürlich um Elon Musk und wie der noch mehr Kohle scheffelt. Darüber sprechen wir in 10 Minuten.

0: Wie viele Nullen hat eigentlich eine Billion? Ich sag's euch, bevor ihr lange überlegen müsst, es sind 12. Und so viel Kohle wird Elon Musk wohl bald haben. Der reichste Mensch der Welt wird also noch viel, viel, viel, viel reicher. Möglich macht's der Börsengang seines Raumfahrtkonzernes SpaceX. Kollege Robert Jans, das ist dann mit Abstand der bisher größte Börsengang der Geschichte, ne?
1: Genau, SpaceX startet wie geplant mit einer Bewertung von 1,7 Billionen Dollar, und das ist aus dem Bestand mehr als etwa der Facebook-Konzern Meta, und das wird Elon Musk noch reicher machen. Unfassbare 800 Milliarden Dollar hat der 54-Jährige ja bereits. Zumindest auf dem Papier wird er wohl jetzt die 1-Billion-Dollar-Marke knacken.
0: Wow.
1: Interessantes Rechenbeispiel mal an dieser Stelle. Wenn wir mal sagen, wir haben etwas über 8 Milliarden Menschen auf dieser Erde, dann könnte Elon jedem so rund 120 Dollar in die Hand drücken.
0: Und wie bewerten denn Experten den Börsenstart heute? Sollen wir da irgendwie auch alle möglichst schnell zuschlagen?
1: Naja, es ist auf jeden Fall ein hochspekulatives Abenteuer. SpaceX macht ja trotz krasser Umsätze Milliarden Verluste. In der Zukunft soll vor allem KI die fette Kohle bringen. Unter anderem durch Rechenzentren im All. Die Idee dahinter ist, dass die Sonne da viel Energie liefern kann. Experten sind sich aber nicht einig, ob das überhaupt funktioniert. Es ist also eine Wette auf die Zukunft. Außerdem 135 Dollar pro Aktie, das ist schon eine Ansage. Experten warnen vor einer möglichen Überbewertung, weshalb der Kurs nach dem Start unter Druck geraten könnte. Also große Risikobereitschaft ist nötig und Verluste sollte man verkraften können.
0: SpaceX geht heute an die Börse und macht vor allem einen Menschen reich, Elon Musk.

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1: Mit Danny Hoppe. Guten Tag. Seit gestern Abend läuft offiziell die Fußball-WM in den USA, Kanada und Mexiko. Das deutsche Team hat noch etwas Zeit. Das muss erst am Sonntagabend im ersten Gruppenspiel gegen Curaçao ran. Trotzdem laufen die Vorbereitungen natürlich auf Hochtouren. Morgen steht die Abreise zum Spielort nach Houston an. Heute gibt es noch ein letztes Training in Winston-Salem. Nico Hartmann aus dem WM-Studio hat die Infos dazu.
2: Mit der Unterstützung aus dem Bundeskanzleramt als Videoanruf geht die deutsche Nationalelf in ihren vorerst letzten Tag in North Carolina. Auch Friedrich Merz ließ es sich nicht nehmen, der deutschen Mannschaft viel Erfolg fürs Turnier zu wünschen. Im Trainingscamp wird nach einem regenerativen gestrigen Tag heute noch einmal mit Volldampf an den Abläufen für die Partie gegen WM-Neuling Curaçao gefeilt. Im Mittelpunkt steht dabei auch immer wieder die große Hitze von über 30 Grad, auch in Houston. Die Stimmung ist aber gut und der Bundestrainer plant derzeit keine Überraschungen gegen den Außenseiter aus der Karibik. Deutschland ein Mitfavorit auf den WM-Titel. Wenn es nach Frankreichs Ousmane Dembélé geht, wird mit den Feldspielern, die gegen die USA aufliefen, den WM-Auftakt am Sonntagabend bestreiten, sofern es nicht kurzfristig zu einem Ausfall kommt. Spannend bleibt die Torhüterfrage bis zur Stunde. Manuel Neuer trainiert zwar wieder voll mit, aber es besteht die Möglichkeit, dass Nagelsmann aus Vorsichtsgründen am Sonntag noch auf Oliver Baumann setzt.
1: Und jetzt weitere Meldungen im Überblick. An der geplanten Gesundheitsreform der Bundesregierung gibt es scharfe Kritik in Bundestag und Bundesrat. Sie sei unsozial und unwirksam, hieß es heute. Bundesgesundheitsministerin Baken verteidigte die Pläne, das Gesetz verlange allen etwas ab, niemandem aber Unzumutbares. Ein Abkommen zwischen den USA und dem Iran rückt offenbar näher. Beide Seiten senden inzwischen positive Signale. In iranischen Medien wurde ein Entwurf für ein Abkommen veröffentlicht. Die Absichtserklärung sehe eine dauerhafte und sofortige Einstellung der Kämpfe an allen Fronten vor, heißt es. Viele Einweisungen von pflegebedürftigen Menschen ins Krankenhaus sind offenbar unnötig. So steht es im aktuellen Gesundheitsreport der AOK Rheinland-Hamburg. Demnach wurden Pflegeheimbewohner häufig unter anderem wegen Wunden, Flüssigkeitsmangel oder Infektionen in die Klinik gebracht, obwohl man das auch im Pflegeheim behandeln konnte. Im Kreis Olpe wird jetzt zum ersten Mal das im April geänderte Bundesjagdrecht umgesetzt. Es geht um den Abschuss eines Wolfes. Er soll allein im April in der Gemeinde Wenden 35 Schafe und Lämmer getötet haben. Aber nicht nur dort soll er aktiv gewesen sein, sondern auch in Rheinland-Pfalz. Genetische Untersuchungen hätten ohne Zweifel nachgewiesen, dass der Wolf seit 2021 mehr als 50 Nutztiere gerissen habe, teilte der Kreis Olpe mit. Die untere Jagdbehörde habe ihn deshalb jetzt zum Abschuss freigegeben. Das ist laut Gesetz unter anderem dann erlaubt, wenn Menschen in Gefahr sind, aber auch um Land, Forst oder wirtschaftliche Schäden zu verhindern. Und das waren die Nachrichten mit Danny Hoppe.
3: Dann kommt hier das Wetter für unseren Kreis und auch heute Nachmittag sind wieder viele Wolken da. Dazu ist es windig, aber immerhin trocken bei rund 18 Grad im Moment. Gegen Abend kommt dann doch noch mal so ein bisschen Regen runter. Also auch heute wieder eher herbstlich als sommerlich bei uns im Kreis. Morgen und übermorgen bleibt es dann weiter wechselhaft mit Wolken, Wind und Regen. Erst abends klart es auf und die Sonne kommt durch. Dazu gibt es Temperaturen am Wochenende von bis zu 19 Grad. Besser ankommen mit dem Radio Gütersloh Verkehrsservice. Da sind die Straßen jetzt wieder stau- und störungsfrei. Ihr solltet überall gut durchkommen. Allerdings passt ihr auf die Blitzer bitte auf. In Badenhorst steht einer auf der Beckumer Straße. Geblitzt wird in Neuenkirchen auf der Gütersloher Straße. Und dann habt ihr uns noch was gemeldet aus Brockhagen. Da steht ein Blitzer auf der Gütersloher Straße und in Hesselteich auf der Versmolder Straße. Danke fürs Bescheid sagen. 0800 678 5000 ist die passende Nummer. Gute Fahrt.
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3: Ja, das ist schon cool. 9 Männer aus Druffel fliegen zur WM nach Texas und die pfeifen sich dann das Spiel Deutschland gegen Curaçao live im Stadion rein. Wie sind die überhaupt an die Tickets gekommen und sind die jetzt eigentlich alle pleite? Quatschen wir doch gleich einfach mal mit einem der Jungs. Um 15:45 hier bei mir in der Sendung. Ich bin Alisa Klinert. Hallo.

0: Radio Gütersloh spielt euch Bibi Rexha mit New Religion. Viertel nach vier ist es der Freitagnachmittag mit mir hier im Studio. Ich bin Alisa Klinert. Ja, kann es wohl sein, dass 9 Männer aus dem kleinen Riedberger Ortsteil Druffel heimlich den Lotto-Jackpot geknackt haben? Oder warum fliegen die einfach mal zur teuersten WM aller Zeiten? Bastian Wiesbrock und seine 8 Kumpels sind am Sonntag, also übermorgen, im Stadion mit dabei. Bastian, wie seid ihr denn an diese Karten gekommen?
1: Ja, das haben wir über unseren Fanclub, den wir extra gegründet haben, dann haben wir den DFB angeschrieben und da hatten die wohl ein Kontingent für extra Fanclubs und da sind wir dann dran gekommen. Ja, Glück gehabt, würde ich sagen.
0: Auf jeden Fall. Was habt ihr denn für die Tickets auf den Tisch gelegt? Wir hören ja immer nur von total astronomischen Preisen.
1: Ticket, das ist das günstigste an dem Ganzen, 150 Euro für das Ticket pro Person, 780 dann mit Übernachtung vom DFB.
0: Boah, das ist ja ein Schnapper. Ich bin ein bisschen neidisch, gerade ehrlich. Bastian, habt ihr überhaupt schon realisiert, was ihr euch da an Land gezogen habt und wo ihr dann wirklich am Sonntagabend sitzt?
1: Nee, so richtig gar nicht. Das ist wirklich unglaublich, was wir da an den Start gekriegt haben.
0: Ja, dann wünschen wir jetzt erstmal einen guten Flug nach Texas und ganz viel Spaß am Sonntagabend im Stadion beim Deutschland gegen Curaçao-Spiel. Da sind nämlich 9 Männer aus Druffel mit dabei und mit euch sprechen wir Montagmorgen auf jeden Fall nochmal und ihr erzählt dann so ein bisschen, wie das da war live im Stadion in der Radio Gütersloh Morning Show am Montagmorgen mit Leslie und Noah.

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1: Ich bin Matthias Träger. Guten Tag. Der Bundesrat hat neue Regeln zum Schutz von Frauen vor Gewalt beschlossen. Künftig können Gerichte Täter zum Tragen einer elektronischen Fußfessel verpflichten. So sollen Annäherungsverbote besser überwacht werden. Zollfahnder haben in Hongkong rund 230.000 gefälschte WM-Fanartikel sichergestellt, darunter Trikots, Fußbälle und Fußballschuhe. Die Ware war offenbar für den Verkauf rund um die Fußball-WM bestimmt. Und jetzt die Nachrichten aus unserem Kreis Gütersloh. Eine Betrugswelle scheint gerade aus dem Kreis Warendorf zu uns rüber zu schwappen. Heute gab sich ein Mann an der Haustür einer Reda-Wiedenbrückerin als Mitarbeiter der Stadtwerke Münster aus. Dabei trat er sehr bestimmend auf und wollte in die Wohnung. Dazu sagt Polizeisprecherin Katharina Felsch.
2: Die Leute setzen eben auf den Überraschungsmoment, dass man in dem Moment überhaupt nicht weiß, wie man reagieren soll und dann eben keinen Fehler machen möchte und sie in die Wohnung lässt. Wichtig ist, dass man sich immer wieder vor Augen hält, Leute, die berechtigt in die Wohnung wollen, die melden sich in der Regel auch an, es sei denn, es besteht eine Akutlage und auch davon bekomme ich ja mit in meinem Haus.
1: Im Nachbarkreis Warendorf warnen die Stadtwerke Ostmünsterland vor aggressiven Haustürgeschäften. Dort seien mehrere solcher Fälle schon gemeldet worden. In Halle ist die Frist für kostenlose Glasfaseranschlüsse verlängert worden, bis zum 21. Juni. Nach Angaben von Halle-Westfalen-Net sind schon 1.281 von 1.400 möglichen Grundstücksverträgen eingegangen. Melanie Faulhaber mit den Infos.
3: Halle-Westfalen-Net spricht von einer außergewöhnlich hohen Beteiligung. Wer noch mitmachen will, muss den entsprechenden Vertrag rechtzeitig zurückschicken. Der Anschluss kostet im Förderprogramm nichts. Betroffen sind die sogenannten grauen Flecken mit weniger als 300 Mbit pro Sekunde im Download. Infos gibt's online im Planertool von Halle-Westfalen-Net.
1: In Hasewinkel zieht die Postfiliale eine Woche eher um als zunächst geplant. Die neue Postfiliale an der Sienenstraße wird am 23. Juli geöffnet. Nach Angaben der Post bleibt der Service einen Tag vorher noch in der alten Filiale bestehen. Im Kreishaus Gütersloh rücken ab Dienstag die Menschen hinter der Uniform in den Mittelpunkt. Die Wanderausstellung Der Mensch dahinter zeigt persönliche Geschichten von Polizisten, Feuerwehrleuten und Rettungssanitätern. Hintergrund sind zunehmende Übergriffe auf die Einsatzkräfte. Und unsere Nachrichten im Netz und in der Radio Gütersloh App.
4: Dann kommt hier das Wetter für unseren Kreis und das ist heute Nachmittag auch eher wieder herbstlich unterwegs als sommerlich, wie es eigentlich in den Juni gehört. Viele Wolken hängen über unserem Kreis, dazu weht ein frischer Wind. Immerhin bleibt es meist bis heute Abend trocken, bei aktuell rund 17 Grad. Später zieht dann doch noch etwas Regen durch, auch morgen und am Sonntag wird es wechselhaft mit Wolkenwind und immer mal wieder Schauern. Erst zum Abend lockert es jeweils auf, dann zeigt sich auch endlich mal die Sonne. Höchstwert am Wochenende bis zu 19 Grad. Besser ankommen mit dem Radio Gütersloh Verkehrsservice. Da sind die Straßen frei. Keine größeren Meldungen aktuell, aber immer noch Blitzer. Und zwar in Hesselteich auf der Versmolder Straße. Geblitzt wird immer noch in Amshausen auf der Haller Straße und in Neuenkirchen auf der Gütersloher Straße. Wenn noch was ist, dann ruft ihr mich an. Kostenlos 0800 678 5000. Fahrt vorsichtig und kommt gut an.
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4: Mit mir, ich bin Alisa Klinert, ich bringe euch ins Wochenende.

0: Fast Wochenende im besten Kreis der Welt und da startet heute Abend eine fette Fete in Wiedenbrück. Es ist nämlich Malle-Party angesagt und was sonst noch so los ist, das hört ihr jetzt bei Tanina aus der Radio Gütersloh Morning Show.
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2: Im Jahnstadion in Wiedenbrück um 17 Uhr verwandelt sich das Stadion in so eine Open-Air-Partymeile. Ballermann mit dabei, unter anderem Icke, Hüftgold, Easy Glück oder auch eine Nina Reh.
3: Morgen und übermorgen feiert dein Heimatdorf Neunkirchen Feuerwehrfest, Tanina.
4: Yes.
3: Morgen geht's mit einer Party um 20 Uhr los. Sonntag geht's ab 11 Uhr mit dem Frühshoppen weiter. Und ab 13 Uhr starten dann so langsam nebenbei die ersten Läufe für den Neunkirchener Volkslauf.
2: Ja, wir können Sport und feiern und alles gleichzeitig. Ab Sonntag startet Deutschland in die Fußball-Weltmeisterschaft. Das erste Gruppenspiel gegen Curaçao müsste sich rumgesprochen haben. Anstoß ist um 19 Uhr. Das Spiel können wir gucken im ersten Rudel gucken. Ist aber auch angesagt. Zum Beispiel beim Schützenfest in Reda, beim Schützenfest in Kattenstrot oder auch bei den Terra Wortmann Open in Halle.
3: Ja. Passendes Stichwort, Terra Wortmann Open, starten ja Samstag schon. Samstag und Sonntag, jeweils Tag der offenen Tür, kommt er also ohne Eintritt aufs Gelände. Samstag tritt Joris auf, Sonntag spielen dann die letzten Profis ihre Qualifikationsspiele.
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1: Mit Danny Hoppe, guten Tag. Es war kein einfacher Tag heute für Bundesgesundheitsministerin Wagen. So viel Gegenwind wie heute hat sie wahrscheinlich selten bekommen. Es ging um ihr großes Reformpaket. Sowohl im Bundestag als auch bei den Bundesländern wächst der Widerstand gegen die geplanten Einsparungen im Gesundheitssystem. Thorsten Adolfs aus dem News-Team, denn der Ärger ist riesig.
2: Das kann man wohl sagen. Politiker von Grünen, Linken und der AfD sprachen im Bundestag von einer unsozialen Kettensägenreform. Sie werde Patienten und das Klinikpersonal hart treffen. Auch die Bundesländer sind ziemlich sauer und fordern, dass der Bund bei den Kosten stärker mit anpackt. Die Länder fürchten, dass sie am Ende auf den finanziellen Folgen für Krankenhäuser und Kommunen sitzen bleiben und dann die Versorgung leiden wird, vor allem auf dem Land. Die Bundesregierung steht unter Druck, weil die Krankenkassen in einer Finanzkrise stecken und nächstes Jahr ein riesiges Milliardenloch droht. Ministerin Wagen will deshalb gegensteuern, um Einnahmen und Ausgaben wieder ins Gleichgewicht zu bringen.
1: Und was kommt jetzt konkret auf Versicherte zu, falls das Gesetz so durchkommt?
2: Wenn der Entwurf wie geplant umgesetzt wird, müssen wir uns auf spürbare Mehrbelastungen einstellen. Geplant sind unter anderem höhere Zuzahlungen für Medikamente, Hilfsmittel und Aufenthalte im Krankenhaus. Außerdem soll die kostenfreie Mitversicherung von Ehepartnern eingeschränkt werden. Auch für Arztpraxen und Pharmafirmen soll es strengere Regeln geben, was nach Ansicht einiger Bundesländer sogar den Pharmastandort Deutschland in Gefahr bringen könnte. Während die Krankenkassen auf eine schnelle Lösung drängen, um den Kollaps zu verhindern, gehen die Debatten in den Ausschüssen weiter. Die endgültige Entscheidung im Bundestag fällt Ende Juni. Danach müssen aber auch noch die Bundesländer zustimmen.
1: Danke, Thorsten. Und jetzt weitere Meldungen im Überblick. Die USA und der Iran haben sich offenbar bei ihren Verhandlungen über ein Kriegsende angenähert. Aus beiden Ländern gab es heute entsprechende Signale. Und auch Vermittler Pakistan sieht Fortschritte. Dialog und Diplomatie seien der einzige Weg für langfristigen Frieden, heißt es. Der Bundesrat hat den Weg für einen besseren Schutz gegen häusliche Gewalt freigemacht und die Reform des Gewaltschutzgesetzes gebilligt. Es sieht einen stärkeren Einsatz von elektronischen Fußfesseln und verpflichtende Antigewalttrainings für Täter vor. Buckelwal Timi hat nach seiner Freilassung nur noch eine kurze Zeit gelebt. Er sei am vierten oder fünften Tag danach gestorben, sagte Mecklenburg-Vorpommerns Umweltminister Backhaus. Das hätten die ausgewerteten Daten des angebrachten Trackers ergeben. Die Todesursache sei aber weiter unklar. Egal ob Kraken Paul oder Ameisenbär Tayo, tierische Orakel gehören zur Fußball-WM seit Jahren dazu. Aber inzwischen setzen viele Fans bei den Vorhersagen nicht mehr auf Tiere, sondern auf künstliche Intelligenz. Die Prognosen der Chatbots fallen allerdings ganz unterschiedlich aus. ChatGPT von OpenAI sagt, dass Spanien Weltmeister wird, genauso wie Claude von Anthropic. Le Chat der französischen Firma Mistral tippt hingegen ganz patriotisch auf Frankreich. Und die chinesischen Programme DeepSeek und Quen sehen Titelverteidiger Argentinien als Favoriten. Bleibt noch abzuwarten, ob eins der KI-Programme an die Quote von Kraken Paul rankommt. Der hatte bei der WM 2010 in Südafrika alle Partien der deutschen Mannschaft korrekt vorausgesagt und war dadurch weltberühmt geworden. Und das waren die Nachrichten mit Danny Hoppe.
3: Dann gucken wir nochmal aufs Wetter für unseren Kreis. Da gibt es gerade 19 Grad und viele, viele Wolken am Himmel. So ein bisschen windig ist es auch, aber erstmal trocken bei uns im Kreis. Der Regen kommt erst am späten Abend nochmal runter. Das Wochenende ist dann auch sehr wechselhaft, maximal 19 Grad. Dazu dicke Wolken erstmal morgen und auch am Sonntag. Einzelne Schauer und auch ordentlich Wind ist mit dabei. Erst abends klart es dann auf und die Sonne kommt raus. Besser ankommen mit dem Radio Gütersloh Verkehrsservice. Da sind eure Straßen stau- und störungsfrei. Keine Meldungen aktuell, ihr solltet gut durchkommen. Und geblitzt wird mobil gerade noch in Hesselteich auf der Versmolder Straße und in Amshausen auf der Haller Straße. Danke, dass ihr Bescheid sagt. 0800 678 5000 ist die Nummer. Gute Fahrt.
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3: Und da bringe ich euch ins Wochenende an diesem Freitag. Ich bin Alisa Klinert und ich habe euch jetzt die 80er mitgebracht. Michael Jackson und Bad spiele ich euch.

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0: Kommt gut in den Feierabend am Freitag, kurz nach 5. Es ist ja fast 6 Wochen WM liegen jetzt vor uns. Da freuen sich selbst Hardcore-Fußballfans an dem einen oder anderen Abend auf ein kleines Alternativprogramm. Und das hat für uns jetzt Film- und Serienexperte Jörg Albrecht aus der Redaktion mit garantiert fußballfreien Streaming-Tipps.
1: Versprochen. Gibt mir auch Gelegenheit, heute eine Serie zu empfehlen, die schon ein paar Tage auf Prime Video verfügbar ist und die ich richtig gut finde. Und das ist die ungewöhnliche Superhelden-Serie Spider-Noir.
2: Früher war ich die Spinne, der Held dieser Stadt. Immer wachsam, immer bereit, herbeizueilen und alle zu retten.
1: Nach einem Schicksalsschlag vor 5 Jahren ist Spider-Man, der in New York für Sicherheit gesorgt hat, abgetaucht. Und weil das Verbrechen aber nicht schläft, in der Stadt, die niemals schläft, sehnt man sich nach einem neuen Helden.
2: Ich hoffe, sie werden einen finden.
3: Du warst früher.
2: Ich weiß, wer ich früher war und was aus mir geworden ist.
1: Ja, ein Satz, der perfekt auch auf den Mann zutrifft, der hier die Spinne spielt, nämlich Nicolas Cage.
0: Ja, und der ist mit Abstand der älteste Spider-Man, den man bislang gesehen hat. Nicht ganz so weit zurück geht es in der zweiten Serie, die du uns mitgebracht hast. Star City, die spielt Ende der 60er, Anfang der 70er Jahre.
1: Ja, Star City ist ein Ableger der gefeierten Serie For All Mankind. Schon in der ging es ja um das Wettrennen im All zwischen den USA und der Sowjetunion. Nur, dass der Fokus jetzt in Star City auf den Vorgängen im Raumfahrtzentrum der UdSSR liegt. Das heißt Zvjosny Gorodok oder auf Englisch eben Star City.
4: Die Amerikaner sind an eure Pläne für die Mondbasis gekommen. Offenbar arbeitet jemand in Star City für die andere Seite.
1: Was Star City so besonders und auch packend macht, die Serie erzählt von einer alternativen Realität, in der gewinnt nämlich die Sowjetunion den Wettlauf zum Mond. For All Mankind muss man dafür übrigens nicht kennen, aber wäre natürlich direkt auch noch eine Empfehlung. 5 Staffeln For All Mankind als Binge-Watching-Programm. Dazu wäre es allerdings nicht schlecht, wenn man kein Fußballfan ist.
0: Wahrscheinlich. Star City läuft auf Apple TV, Spider-Noir bei Prime Video. Das sind unsere garantiert fußballfreien Streaming-Tipps fürs Wochenende.

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1: Ich bin Matthias Träger. Guten Tag. Patienten sollen einfacher an medizinische Angebote kommen. Der Bundesrat hat neue Berechtigungen für Apotheken beschlossen. Künftig sind dort auch bestimmte Impfungen, Schnelltests und Blutabnahmen möglich. Den Spielern der Fußballnationalmannschaft winkt beim Gewinn der Weltmeisterschaft eine Rekordprämie. Laut DFB-Geschäftsführung sollen sie mehr Geld bekommen, als bei der WM vor 4 Jahren vorgesehen war. Der Titelgewinn in Katar hätte jedem Nationalspieler 400.000 Euro beschert. Und jetzt die Nachrichten aus unserem Kreis Gütersloh. Offenbar schwappt eine Betrugswelle gerade aus dem Kreis Warendorf in unseren Kreis Gütersloh. Heute gab sich ein Mann an der Haustür einer Reda-Wiedenbrückerin als Mitarbeiter der Stadtwerke Münster aus. Die Stadtwerke Ostmünsterland raten zur Vorsicht. Noah Wrona berichtet.
2: Der Mann trat bestimmend auf und wollte in die Wohnung reingelassen werden. Angeblich wollte er die Stromverträge der Reda-Wiedenbrückerin checken. Das sei ein neuer Service, damit sich Stromkunden nicht selbst drum kümmern müssen, sagte er. Die Polizei im Kreis Gütersloh und auch die Stadtwerke Ostmünsterland warnen vor aggressiven Haustürgeschäften. Unseriöse Vertreter wollen meist unter Druck neue Energieverträge abschließen.
1: In Reda-Wiedenbrück hat es heute Morgen einen tödlichen Verkehrsunfall gegeben. Dabei kam eine 19-Jährige ums Leben. Radio Gütersloh Informationen von Leslie Runde.
3: Die junge Frau war gegen 20 vor 6 mit einem E-Scooter unterwegs, als sie im Kreuzungsbereich Ostring, Fahrenseller Straße, von einem LKW-Fahrer angefahren wurde. Der wollte nach Polizeiangaben den Ostring überqueren und hatte die 19-Jährige offenbar übersehen. Die E-Scooter-Fahrerin wurde dabei so schwer verletzt, dass sie noch an der Unfallstelle starb.
1: In Halle stößt der Glasfaserausbau offenbar auf besonders große Resonanz. Laut der Halle-Westfalen-Netgesellschaft haben sich bislang 90% der Grundstückseigentümer in Außengebieten für einen Glasfaseranschluss entschieden. Deshalb verlängert der Anbieter jetzt die Anmeldefrist bis zum 21. Juni. Die Halle-Westfalen-Netgesellschaft ist ein Tochterunternehmen der Stadt Halle. Der FC Gütersloh hat ein weiteres Highlight für die Saisonvorbereitung festgemacht. Am 8. Juli spielt der FCG auswärts gegen Arminia Bielefeld. Der Test gegen den Zweitligisten beginnt um 15 Uhr auf dem Arminia Trainingsgelände. Für den FCG ist es ein echter Härtetest vor der Saison 2026-27. Ticketsinfos will der FC Gütersloh nachreichen, wenn sie bekannt sind. Und unsere Nachrichten im Netz und in der Radio Gütersloh App.
4: Dann sind wir nochmal beim Wetter und das bleibt erstmal bewölkt heute Abend, aber immerhin trocken gerade bei 19 Grad. So ein bisschen Wind gibt's dazu und am späten Abend und in der Nacht sind dann auch nochmal einzelne Schauer mit dabei. In der Nacht gehen die Temperaturen runter auf 15 Grad. Morgen, der Samstag, startet dann auch mit Regen und der hält sich dann auch bis zum Nachmittag. Da gibt's auch nochmal ordentlich Wind dazu. Ab dem Abend dann schön und vor allem auch mal sonnig bei bis zu 19 Grad. Der Sonntag sieht eigentlich ganz genauso aus wie der Samstag bei Temperaturen bis 18 Grad. Besser ankommen nochmal mit dem Radio Gütersloh Verkehrsservice um kurz nach 5:30. Eure Straßen sind frei, da solltet ihr weiter überall gut durchkommen. Passt nur auf die Blitze auf. Wir haben immer noch einen in Hesselteich auf der Versmolder Straße und in Amshausen blitzt es noch auf der Haller Straße. Danke, dass ihr Bescheid sagt, wenn noch was ist. 0800 678 5000. Ansonsten fahrt ihr vorsichtig und kommt gut nach Hause.
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4: Und da bin ich noch eine halbe Stunde für euch da. Ich bin Alisa Klinatsch. Kommt gut rein in den Feierabend und vor allem auch ins wohlverdiente Wochenende.

0: Und schon ist es wieder 17:15 geworden. Das heißt, ich habe jetzt gleich Feierabend und die Kollegin Marlene Sokol übernimmt hier die Spätschicht im Studio. Und bei dir gibt es heute nochmal ein paar richtig gute Tickets zu gewinnen, Marlene.
1: Ja, die letzte Runde Spätschicht Festival Sommer. Die letzten 4 Tickets gehen heute Abend raus für das Besen bebt in Ennigerloh. Und wenn ihr sagt, ey, ich habe da Bock drauf, dann seid jetzt noch schnell, bewerbt euch noch ganz fix über unsere Homepage. Und mit ein bisschen Glück rufe ich euch dann heute Abend an. Ich freue mich auf euch.
0: Ja, ich drücke euch auch die Daumen. Vielleicht sprecht ihr gleich schon mit Marlene und gewinnt nochmal richtig gute Festival-Tickets heute Abend. Ich bin Alisa Klinert, bin damit raus für heute, für diese Woche. Hat mir sehr viel Spaß gemacht, mit euch die Woche zu verbringen. Dankeschön, dass ihr mit dabei wart. Wünsche euch einen schönen Freitagabend und ein richtig tolles Wochenende.

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1: Mit Nico Hartmann. Die deutsche Fußballnationalelf hat zwei Tage vor dem Auftaktmatch bei der WM gegen Curaçao Unterstützung von höchster Stelle bekommen. Bundeskanzler Friedrich Merz telefonierte am Vormittag mit Trainer Julian Nagelsmann und dem Spielerrat um Kapitän Joshua Kimmich. Merz nutzte das Videotelefonat, um dem Team alles Gute und viel Erfolg für das anstehende Turnier zu wünschen. Morgen reist die DFB-Elf zum Spielort Houston, wo am Montag ab 19 Uhr unserer Zeit das erste Spiel stattfindet.
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2: Mit Danny Hoppe. Guten Abend. Die Sommerferien rücken immer näher und es gibt eine gute Nachricht für alle, die wegfliegen wollen. Ab Juli sinkt die Luftverkehrssteuer. Der Bundesrat hat dafür heute grünes Licht gegeben. Konkret bedeutet das, dass der Staat dann weniger an jedem Flugticket mitverdient. Es könnte aber auch sein, dass Flugpassagiere davon profitieren. Thorsten Adolfs aus dem News-Team hat mehr dazu.
3: Je nachdem, ob man auf der Kurz-, Mittel- oder Langstrecke unterwegs ist, sinkt die Steuer um Beträge zwischen ungefähr 2,5 und über 11 Euro pro Ticket. Damit setzt die Bundesregierung eine Vereinbarung aus dem Koalitionsvertrag um und nimmt eine frühere Steuererhöhung wieder zurück. Die Einsparungen sind also seit heute beschlossene Sache. Sie entlasten die Branche jährlich um einen dreistelligen Millionenbetrag. Ob am Ende die Passagiere tatsächlich beim Ticketkauf was davon haben, müssen wir aber erstmal abwarten. Auch wenn die Steuer sinkt, geben die Fluggesellschaften das nicht unbedingt 1:1 an ihre Kunden weiter. Weil der Kerosinpreis stark gestiegen ist, versuchen die Airlines nämlich ihre Kosten auszugleichen. Es kann also sein, dass sich die Airlines die Ersparnis in die eigene Tasche stecken. Für uns Kunden bleibt es also dabei, wer buchen will, sollte die Preise ganz genau vergleichen, denn der Ticketpreis setzt sich ja auch noch aus vielen anderen Faktoren zusammen.
2: Und jetzt weitere Meldungen im Überblick. Beim Facebook-Konzern Meta gibt es momentan eine Störung. Unter anderem gibt es zum Teil Probleme bei Instagram und Facebook. Das melden Nutzer auf Plattformen wie alle Störungen. Auch Meta selbst hat die Probleme bestätigt. Man arbeite an einer Lösung, sagte ein Sprecher des Konzerns. Ein Abkommen zwischen den USA und dem Iran rückt offenbar näher. Beide Seiten senden inzwischen positive Signale. In iranischen Medien wurde ein Entwurf für ein Abkommen veröffentlicht. Die Absichtserklärung sehe eine dauerhafte und sofortige Einstellung der Kämpfe an allen Fronten vor, heißt es. Nach Paris, Madrid und Prag verbannt auch Brüssel ab dem nächsten Jahr E-Scooter von den Straßen. Es habe zu viele Unfälle, zu viele Störungen und auch zu viel Missbrauch mit den Leihrollern gegeben, teilte die Brüsseler Regionalregierung mit. Die E-Scooter seien außerdem häufig für den Drogenhandel genutzt worden. Übermorgen hat die deutsche Fußballnationalmannschaft endlich ihren ersten Auftritt bei der WM. Der ein oder andere Fan wird das Spiel aber wohl noch nicht im aktuellen Trikot anschauen können. Denn wegen der hohen Nachfrage gibt es zum Teil Verzögerungen bei der Auslieferung. Das hat der DFB jetzt eingeräumt. Betroffen sind demnach Trikots mit individueller Beflockung. Es habe hier vorübergehend nicht genug Nummern und Buchstaben gegeben. Der DFB scheint selbst davon überrascht zu sein, wie viele Fans personalisierte Trikots bestellen. Es seien fast dreimal so viele wie erwartet, heißt es. Inzwischen sei der Engpass aber behoben, sagt der DFB, und nicht personalisierte Trikots seien von den Verzögerungen nicht betroffen und würden innerhalb der üblichen Lieferzeit verschickt. Und das waren die Nachrichten mit Danny Hoppe.
4: Geht doch so langsam wieder Richtung Sommer. Sieht man nur nicht direkt durch die Wolken, aber die Sonne kommt. Morgen gegen Mittag und dann hält sie sich das Wochenende über. Dazu gibt's immer mal wieder kleine Schauer und ein paar Wolken. Morgen bis 19 Grad, am Sonntag noch 17. Jetzt besser ankommen mit dem Radio Gütersloh Verkehrsservice. Da blitzt es heute Abend in Brockhagen an der Gütersloher Straße, in Werther an der Bielefelder Straße, nochmal Gütersloh an der Ferler Straße, in Halle an der Alleestraße, in Versmold an der B476 und in Gütersloh am Stadtring Nordhorn. Alle Updates von den Straßen wie immer auf radiogütersloh.de oder in der Radio Gütersloh App. Kommt gut durch!
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4: Kurz nach 6, wir starten in die letzte Runde Spätschicht für diese Woche gemeinsam. Und es ist auch die letzte Chance auf Tickets hier bei uns im Spätschicht-Festival-Sommer. Heute gibt's nochmal Tickets für das Besen bebt in Ennigerloh. Line-up ist mega, also wenn ihr da Bock drauf habt, dann nochmal ganz schnell bewerben. Geht ganz entspannt über unsere Homepage.

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heute Abend letzte Runde. Insgesamt 16 Tickets sind hier schon über den Tisch gegangen für die verschiedensten Festivals bei uns in der Region. Wir haben euch zum Lippe Open Air, zum Anna Beats, zu Friedas Tanztee und zur Malle Party geschickt, hier im Spätschicht Festival Sommer. Und heute Abend geht's in die letzte Runde. 4 Tickets habe ich hier noch liegen für das Besen bebt in Ennigerloh. Und da wird einiges beben. Das Line-Up ist geil, die Stimmung wird geil. Und wenn ihr da Bock drauf habt, dann bewerbt euch jetzt noch ganz schnell. Geht ganz easy über unsere Homepage. Und mit ein bisschen Glück hören wir uns dann heute Abend noch. Ich bin Marlene, drück euch die Daumen dafür.

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1: Ich bin Matthias Träger. Guten Abend. Eine Betrugswelle scheint gerade aus dem Kreis Warendorf zu uns rüber zu schwappen. Heute gab sich ein Mann an der Haustür einer Reda-Wiedenbrückerin als Mitarbeiter der Stadtwerke Münster aus. Dabei trat er sehr bestimmend auf und wollte in die Wohnung. Dazu sagt Polizeisprecherin Katharina Felsch.
2: Die Leute setzen eben auf den Überraschungsmoment, dass man in dem Moment überhaupt nicht weiß, wie man reagieren soll und dann eben keinen Fehler machen möchte und sie in die Wohnung lässt. Wichtig ist, dass man sich immer wieder vor Augen hält, Leute, die berechtigt in die Wohnung wollen, die melden sich in der Regel auch an, es sei denn, es besteht eine Akutlage und auch davon bekomme ich ja mit in meinem Haus.
1: Im Nachbarkreis Warendorf warnen die Stadtwerke Ostmünsterland vor aggressiven Haustürgeschäften. Dort seien mehrere solcher Fälle schon gemeldet worden. In Hasewinkel zieht die Postfiliale eine Woche eher um als zunächst geplant. Die neue Postfiliale an der Sienenstraße wird am 23. Juli geöffnet. Nach Angaben der Post bleibt der Service einen Tag vorher noch in der alten Filiale bestehen. Im Kreishaus Gütersloh rücken ab Dienstag die Menschen hinter der Uniform in den Mittelpunkt. Die Wanderausstellung Der Mensch dahinter zeigt persönliche Geschichten von Polizisten, Feuerwehrleuten und Rettungssanitätern. Hintergrund sind zunehmende Übergriffe auf die Einsatzkräfte. 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
3: Wird jetzt übers Wochenende noch mal etwas durchwachsener. Morgen und Sonntag noch kleinere Schauer drin. Ab nächste Woche starten wir aber wieder richtig Richtung Sommer. Da kann dann auch mal wieder die 30-Grad-Marke geknackt werden. Jetzt besser ankommen mit dem Radio Gütersloh Verkehrsservice. Da blitzt es heute Abend in Brockhagen an der Gütersloher Straße, in Werther an der Bielefelder Straße, nochmal Gütersloh an der Ferler Straße, in Halle an der Alleestraße, in Versmold an der B476 und in Gütersloh am Stadtring Nordhorn. Alle Updates von den Straßen wie immer auf radiogütersloh.de oder in der Radio Gütersloh App. Kommt gut durch!
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3: Happy Montag, happy Spätschicht. Wir machen zusammen das Feierabend und direkt auch das Wochenend-Warm-up noch bis 21 Uhr. Ich bin Marlene, freue mich, dass ihr mit am Start seid.

Selena Gomez mit Wolves hier im besten Mix. Und zum besten Mix gehört natürlich auch immer die neueste Musik. Und da ist heute einiges dazugekommen zum New Music Friday. Jeden Freitag gibt's neue Musik aus aller Welt. Heute rausgehauen haben Bibi Rexha, Johannes Oerding, die Sportfreunde Stiller und endlich ist auch das neue Album von Olivia Rodrigo da. Wir haben ja schon einen Vorgeschmack bekommen mit ihrem Hit Drop Dead. Der ist auch mit drauf auf dem neuen Album You Seem Pretty Sad for a Girl So in Love. Also du wirkst ziemlich traurig für ein Mädchen, was so verliebt ist. Das Album, was eigentlich ja ein Liebesalbum werden sollte, dann kam ihre eigene Trennung und sie hat das Album umgeschrieben, ist jetzt sehr viel emotionaler und von Trauer über Wut und Freude ist alles mit dabei. Wir hören rein in Purple, auch mit drauf auf dem neuen Album von Olivia Rodrigo. Seit Freitag draußen, zuerst gehört hier in der Spätschicht.

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1: Mit Danny Hoppe. Guten Abend. Der WM-Auftakt von Mexiko ist gestern Abend schon mal geglückt. Auf einen ähnlichen Start ins Turnier hoffen auch die anderen beiden Gastgeber, Kanada und die USA. Wer beide Spiele sehen will, muss lange aufbleiben. Die USA spielen erst um 3 Uhr nachts gegen Paraguay. Kanada muss schon vorher ran, um 21 Uhr gegen Bosnien-Herzegowina. Das große Ziel der Kanadier ist es, zum ersten Mal die Vorrunde einer WM zu überstehen. Nico Hartmann aus dem WM-Studio hat den Ausblick auf beide Spiele.
2: Es ist erst die dritte WM-Teilnahme für Kanada. Nun wollen die Ahornblätter sich sportlich besser präsentieren als bei den bisherigen beiden Turnieren. Die Hoffnungen ruhen dabei auf Bayern-Star Alfonso Davies, der aber im ersten Spiel gegen Bosnien mal wieder verletzt in dieser Saison zuschauen muss. Der Co-Gastgeber wartet noch immer auf seinen ersten WM-Sieg überhaupt. Mit dem Heimpublikum im Rücken soll das nun anders werden. Zum Beispiel gegen Bosnien mit dem 40-jährigen Schalke-Torjäger Edin Dzeko. Die Bosnier hatten allerdings in der Qualifikation Italien ausgeschaltet, gelten als starkes Kollektiv und äußerst unbequem. Und auch für die USA geht das WM-Turnier los. In Los Angeles darf man neben einer überragenden Unterstützung für die US-Boys guten Fußball der Mannschaft von Trainer Mauricio Pochettino erwarten, so wie sie es zeitweise im Test gegen Deutschland zeigten. Spannend allerdings, wie die Amerikaner Paraguay knacken wollen. Die Südamerikaner verloren in der Qualifikation von 18 Spielen nur ganze 3.
1: Und jetzt weitere Meldungen im Überblick. Ein Abkommen zwischen den USA und dem Iran rückt offenbar näher. Beide Seiten haben heute positive Signale gesendet und jetzt am Abend hat sich auch Vermittler Pakistan zu Wort gemeldet. Demnach haben sich die USA und der Iran auf eine Endfassung für eine Friedensvereinbarung geeinigt. Der Start ist geglückt. Elon Musks Weltraumfirma SpaceX ist bei ihrem Rekordbörsengang mit einem Plus von gut 11% in den Handel gestartet. Musk wird damit durch seine Beteiligungen an SpaceX und dem Elektrobauer Tesla zum ersten Menschen mit einem Billionenvermögen, zumindest auf dem Papier. An der geplanten Gesundheitsreform der Bundesregierung gibt es scharfe Kritik in Bundestag und Bundesrat. Sie sei unsozial und unwirksam, hieß es heute. Bundesgesundheitsministerin Wagen verteidigte die Pläne. Das Gesetz verlange allen etwas ab, niemandem aber Unzumutbares. Seit Wochen wird darüber gerätselt, woran Buckelwal Timi gestorben ist. Das wissen wir immer noch nicht, aber inzwischen ist klar, nach seiner Freilassung hat er noch mindestens 4 Tage gelebt und noch etwa 215 Kilometer zurückgelegt, allerdings wieder in die falsche Richtung zurück in die Ostsee. Das hat Mecklenburg-Vorpommerns Umweltminister Backhaus heute in Schwerin mitgeteilt. Er hat die ausgewerteten Ergebnisse des Trackers vorgestellt, der am Wal angebracht worden war. Dieser hatte Wassertiefe, Temperaturen, Bewegungsabläufe und Geschwindigkeit erfasst. Die Todesursache sei allerdings weiter unklar, sagte Backhaus. Er hoffe, dass man hier in einigen Wochen mehr wisse. Bei der Untersuchung des Kadavers in Dänemark sei nichts Ungewöhnliches entdeckt worden. Es habe keine schwerwiegenden inneren oder äußeren Verletzungen gegeben und auch Reste eines Fischernetzes seien nicht gefunden worden. Und das waren die Nachrichten mit Danny Hoppe.
3: Wird morgen nochmal ganz ähnlich wie heute. Maximal 19 Grad sind drin, einige Wolken und kleinere Schauer. Am Sonntag dann nochmal 17 Grad. Ab Montag wird es dann wieder eine sommerliche Woche. 30 Grad sind nächste Woche maximal drin.
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3: Jetzt besser ankommen mit dem Radio Gütersloh Verkehrsservice. Da blitzt es heute Abend in Brockhagen an der Gütersloher Straße, in Werther an der Bielefelder Straße, nochmal Gütersloh an der Ferler Straße, in Halle an der Alleestraße, in Versmold an der B476 und in Gütersloh am Stadtring Nordhorn. Alle Updates von den Straßen wie immer auf radiogütersloh.de oder in der Radio Gütersloh App. Kommt gut durch!
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3: Schönen Freitagabend, schönen Start ins Wochenende so langsam. Egal, ob ihr noch bei der Arbeit, in der Praxis, in der Tankstelle, im Supermarkt hängt oder ob ihr schon im Wochenende seid. Ich begleite euch noch bis 21 Uhr hier. Marlene bin ich. Schön, dass wir das zusammen machen.

0: Dominik Herdleif, hallo.
1: Hallo, hier ist Marlene von der Spätschicht aus dem Radio. Hallo Dominik.
0: Hallo.
1: Störe ich gerade?
0: Nee, ich bin gerade am Buffet im Hotel, aber alles gut.
1: Am Buffet im Hotel? Bist du im Urlaub?
0: Ja, richtig.
1: Dominik, ich setz noch einen oben drauf für dich. Kann es sein, dass du Bock hast, zum Besenbeb zu gehen? In Ennigerloh?
0: Auf jeden Fall, auf jeden Fall.
1: Du hast dich ja über die Homepage beworben. Und da durftest du ja auch eintragen, warum du gerne hin möchtest.
0: Richtig.
1: Ich musste sehr lachen, als ich gesehen habe, was du geschrieben hast. Willst du das nochmal wiederholen?
0: Ja, ich werde ja dieses Jahr Ende August dann 40. Und muss dann mal gucken, ob das mit 40 dann auch noch funktioniert.
1: Ob das mit 40 noch funktioniert? Meinst du bist dann zu alt dafür schon, oder was?
0: Also so ein bisschen Angst habe ich vor die 40 schon.
1: Oh, ja gut, ist auch nochmal eine Umstellung, ne? Wobei die 30 ist ja eigentlich...
0: Die war schon hart, aber eben. Ich glaube, 40, die ist halt auch nochmal hart.
1: Ja, und dann direkt so ein Festival, da läuft ja nur so EDM-Mucke und so, ne?
0: Aber das ist ja nicht schlimm.
1: Ja.
0: Aber da kann man ja gucken, ob der Körper noch funktioniert.
1: Ob du da noch richtig zu updancen kannst.
0: Richtig.
1: Okay, Dominik, dann teste mal. Es gibt zwei Karten für dich.
0: Ja, perfekt.
1: Weißt du denn schon?
0: Das freut mich riesig.
1: Weißt du schon, wen du mitnimmst?
0: Oh, da gibt es mit Sicherheit einige, die mitwollen, aber da werde ich nochmal eine Nacht überfahren. Vielen Dank.
1: Mach's gut, genieß doch deinen Urlaub.
0: Werden wir. Dankeschön.
1: Mach's gut, tschüss.

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1: Ich bin Matthias Träger. Guten Abend. In Reda-Wiedenbrück hat es heute Morgen einen tödlichen Verkehrsunfall gegeben. Dabei kam eine 19-Jährige ums Leben. Radio Gütersloh Informationen von Leslie Runde.
2: Die junge Frau war gegen 20 vor 6 mit einem E-Scooter unterwegs, als sie im Kreuzungsbereich Ostring, Fahrenseller Straße, von einem Lkw-Fahrer angefahren wurde. Der wollte nach Polizeiangaben den Ostring überqueren und hatte die 19-Jährige offenbar übersehen. Die E-Scooter-Fahrerin wurde dabei so schwer verletzt, dass sie noch an der Unfallstelle starb.
1: In Halle stößt der Glasfaserausbau offenbar auf besonders große Resonanz. Laut der Halle-Westfalen-Netgesellschaft haben sich bislang 90% der Grundstückseigentümer in Außengebieten für einen Glasfaseranschluss entschieden. Deshalb verlängert der Anbieter jetzt die Anmeldefrist bis zum 21. Juni. Die Halle-Westfalen-Netgesellschaft ist ein Tochterunternehmen der Stadt Halle. Der FC Gütersloh hat ein weiteres Highlight für die Saisonvorbereitung festgemacht. Am 8. Juli spielt der FCG auswärts gegen Arminia Bielefeld. Der Test gegen den Zweitligisten beginnt um 15 Uhr auf dem Arminia Trainingsgelände. Für den FCG ist es ein echter Härtetest vor der Saison 2026-27. Ticketsinfos will der FC Gütersloh nachreichen, wenn sie bekannt sind. 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
3: Geht doch so langsam wieder Richtung Sommer. Sieht man nur nicht direkt durch die Wolken, aber die Sonne kommt. Morgen gegen Mittag und dann hält sie sich das Wochenende über. Dazu gibt's immer mal wieder kleine Schauer und ein paar Wolken. Morgen bis 19 Grad, am Sonntag noch 17. Jetzt besser ankommen mit dem Radio Gütersloh Verkehrsservice. Da blitzt es heute Abend in Brockhagen an der Gütersloher Straße, in Werther an der Bielefelder Straße, nochmal Gütersloh an der Ferler Straße, in Halle an der Alleestraße, im Versmold an der B476 und in Gütersloh am Stadtring Nordhorn. Alle Updates von den Straßen wie immer auf radiogütersloh.de oder in der Radio Gütersloh App. Kommt gut durch!
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3: Kurz nach 7:30, wir rasen weiter durch den Freitagabend hier in der Spätschicht. Gleich noch mit Musik von Justin Bieber und einem absoluten Brecher von Harry Styles. In den nächsten 10 Minuten jetzt aber erstmal Musik von Ace of Base, Life is a Flower, nur hier im Besten.

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Es geht so langsam Richtung Sommer und Richtung Festivals. Heißt, es geht auch Richtung 05er Faxebier, Zelte, Konserven, Flaschen. Alles, was halt so potenziell auch mal liegen bleiben kann bei einem Festival. Das Thema Müll auf Festivals, darüber quatsche ich hier gleich auch noch mit Caroline. Die arbeitet mit den größten Festivals in Deutschland zusammen und berät die, was eben die Themen Müll und Nachhaltigkeit angeht. Und Caro haut für uns auch noch ein paar Insights raus. Was bleibt am meisten liegen? Was sind kuriose Sachen, die liegen bleiben? Und was kann ich als Festivalgängerin selber machen? Darüber sprechen wir in einer halben Stunde. Und dann ist auch noch die letzte Runde Spätschicht Festival Sommer heute Abend. Die ganze Woche über haben wir hier Tickets für die verschiedensten Festivals bei uns in der Region rausgehauen. Für das Lippe Open Air, das Anna Beats, Fridas Tanztee. Und heute Abend gehen noch die letzten zwei Tickets raus für das Besen bebt in Ennigerloh. Also macht jetzt noch mit, bewerben könnt ihr euch über die Homepage.

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1: Ich bin Dirk Zeichler. Bundesgesundheitsministerin Warken hat die geplanten Milliardeneinsparungen zur Stabilisierung der Krankenkassenbeiträge verteidigt. Ziel sei es, Bürger zu entlasten und Unternehmen mehr Planungssicherheit zu geben, sagte sie bei der Einbringung ihres Gesetzentwurfs für das Sparpaket im Bundestag. Im Bundesrat formiert sich allerdings Widerstand. Die Länder haben massive Einwände gegen die Pläne der Bundesregierung.
2: Die Länder warnen vor einem Zusammenbruch der Versorgung gerade draußen auf dem Land. Auch hätten Pharmakonzerne schon angekündigt, weniger in den Standort Deutschland investieren zu wollen. Am Ende benachteilige das Sparpaket die Patienten, monierte etwa der rheinland-pfälzische Ministerpräsident Schnieder. Blockieren können die Länder das Gesetz nicht, es ist nicht zustimmungsbedürftig. Tanja Wagner, Nachrichtenredaktion.
1: Elon Musks Weltraumfirma SpaceX ist bei ihrem Rekordbörsengang mit einem Plus von gut 11% in den Handel gestartet. Der erste Kurs wurde bei $150 festgestellt nach einem Ausgabepreis von $135. Musk wird damit durch seine Beteiligungen an SpaceX und dem Elektroautobauer Tesla zum ersten Menschen mit einem Billionenvermögen, zumindest auf dem Papier. Der iranische Außenminister Araghchi sieht ein Rahmenabkommen zwischen seinem Land und den USA in greifbarer Nähe. Die Absichtserklärung von Islamabad stand noch nie so kurz vor dem Abschluss, schrieb Araghchi auf X. Einzelheiten würden der Öffentlichkeit zu gegebener Zeit mitgeteilt. Zuvor hatte bereits US-Präsident Trump Fortschritte in den Verhandlungen mit dem Iran verkündet. Zum Sport. Nach Mexiko und Kanada steigt in der Nacht der dritte Gastgeber in die Fußball-Weltmeisterschaft ein. Die USA sind gegen Paraguay gefordert und hoffen auf einen Auftaktsieg. Vor Spielbeginn wird eine eigene Zeremonie gefeiert, unter anderem mit Superstar Katy Perry.
3: Dritter großer Anpfiff, dritte große Eröffnungsparty, Schauplatz Los Angeles. Gastgeber USA ziehen alle Register. Eine 1,5 Stunden lange Multikulti-Show bildet den Auftakt. Mit Katy Perry, Sängerin Tyler, die schon in Mexiko dabei war. Außerdem K-Pop-Star Lisa, die Rapper Future und Raymar und die brasilianische Sängerin Anita. Präsident Trump kommt nicht an seiner Stelle, guckt Außenminister Rubio sich das Spiel gegen Paraguay an. Aus den USA, Tina Eck.
1: Die deutsche Nationalmannschaft startet dann am Sonntag gegen Curaçao in die WM.
4: Wird jetzt übers Wochenende noch mal etwas durchwachsener. Morgen und Sonntag noch kleinere Schauer drin. Ab nächste Woche starten wir aber wieder richtig Richtung Sommer. Da kann dann auch mal wieder die 30-Grad-Marke geknackt werden.
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4: Jetzt besser ankommen mit dem Radio Gütersloh Verkehrsservice. Da blitzt es heute Abend in Brockhagen an der Gütersloher Straße, in Werther an der Bielefelder Straße, nochmal Gütersloh an der Ferler Straße, in Halle an der Alleestraße, in Versmold an der B476 und in Gütersloh am Stadtring Nordhorn. Alle Updates von den Straßen wie immer auf radiogütersloh.de oder in der Radio Gütersloh App. Kommt gut durch!
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4: Happy Montag, happy Spätschicht. Wir machen zusammen das Feierabend und direkt auch das Wochenend-Warm-up noch bis 21 Uhr. Ich bin Marlene, freue mich, dass ihr mit am Start seid.

0: gut in den Freitagabend und in die Festivalsaison. So langsam geht's los. Rock am Ring ist schon durch. Nächste Woche steht das Hurricane an. Und mit den Festivals kommen natürlich auch immer eine Menge Dosen, Plastikflaschen, Zelte, Pavillons, die eben auch oft liegen bleiben. Daran wird gearbeitet, auch bei den großen Festivals. Und eine, die da mit dran arbeitet, ist Caroline. Du berätst Festivalveranstalter bei den Themen Abfall und Nachhaltigkeit. Was wird denn gerade so gemacht, um die Festivals in Zukunft etwas nachhaltiger zu gestalten?
1: Einmal Prävention an der Quelle, sage ich mal. Also so ein bisschen, okay, wir bauen Wertstoffhöfe auf, beispielsweise, wo dann die Festivalbesucher ihre Abfälle aktiv hinbringen können. Wir haben Trash-Mobs, das sind dann kleinere Trucks, die durch die Gegend fahren, irgendwie lauter Musik, wo man dann einen vollen Abfallsack abgeben kann und dafür beispielsweise ein Bier umsonst kriegt oder irgendwie ein Festival los fürs nächste Jahr. Genau, es gibt da so ganz coole Spielereien und ganz viel mit Kommunikation wird auch gearbeitet. Also sowohl die Festivalbesucher, aber eben auch die Dienstleister zu sensibilisieren. Hey, schaut mal auf die und die Themen, das und das wird so getrennt. Genau.
0: Jetzt hast du dir den Festivalmüll ja auch mal genauer angeguckt. Was würdest du denn sagen, ist so das Kurioseste, was du je im Festivalmüll gesehen hast?
1: Also was auf jeden Fall ab und zu mal liegen bleibt, sind so komplette Wohnzimmergarnituren.
0: Oh!
1: Wo man sich erstmal fragt, okay, wie kommen die da überhaupt hin? Also ja, die ganzen Sofas mit Sesseln. Ich habe auch schon mal gehört, dass ein Pool liegen geblieben ist. Da war dann auch Schmutzwasser und so weiter drin. Sprich, auch nicht ganz so einfach, die dann zu entleeren und zu entsorgen. Das ist damit sehr viel Aufwand verbunden. Genau, ich glaube, das sind so typische Sachen, die man so findet auf Festivals.
0: Okay, sagen wir aber, jetzt will ich unbedingt mal mein Sofa mitnehmen oder meinen Pool. Worauf kann ich denn sonst als Festivalgängerin achten, um das Ganze etwas nachhaltiger zu machen?
1: Also was ich empfehlen würde, dass man einfach selber sich mal die Sachen anschaut, die man mitnimmt. Das ist nämlich oft schon in sehr vielen Sachen verpackt und das muss man eigentlich gar nicht mitschleppen. Das kann man auch schon gleich zu Hause getrennt in der Mülltonne entsorgen. Und sonst generell, dass man wirklich in hochwertige Ausrüstung investiert, die man vielleicht auch in 2-3 Jahren nochmal verwenden kann. Und generell alles, was man mitnimmt zum Festival hin, auch wieder mit nach Hause nimmt und nicht die Sachen dort lässt.
0: Also direkt große Mülltüten mit auf die Packliste schreiben. Jetzt wisst ihr Bescheid. Danke dir, Caroline.
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1: Ich bin Matthias Träger. Guten Abend. Eine Betrugswelle scheint gerade aus dem Kreis Warendorf zu uns rüber zu schwappen. Heute gab sich ein Mann an der Haustür einer Reda-Wiedenbrückerin als Mitarbeiter der Stadtwerke Münster aus. Dabei trat er sehr bestimmend auf und wollte in die Wohnung. Dazu sagt Polizeisprecherin Katharina Felsch.
2: Die Leute setzen eben auf den Überraschungsmoment, dass man in dem Moment überhaupt nicht weiß, wie man reagieren soll und dann eben keinen Fehler machen möchte und sie in die Wohnung lässt. Wichtig ist, dass man sich immer wieder vor Augen hält, Leute, die berechtigt in die Wohnung wollen, die melden sich in der Regel auch an, es sei denn, es besteht eine Akutlage und auch davon bekomme ich ja mit in meinem Haus.
1: Im Nachbarkreis Warendorf warnen die Stadtwerke Ostmünsterland vor aggressiven Haustürgeschäften. Dort seien mehrere solcher Fälle schon gemeldet worden. In Hasewinkel zieht die Postfiliale eine Woche eher um als zunächst geplant. Die neue Postfiliale an der Sienenstraße wird am 23. Juli geöffnet. Nach Angaben der Post bleibt der Service einen Tag vorher noch in der alten Filiale bestehen. Im Kreishaus Gütersloh rücken ab Dienstag die Menschen hinter der Uniform in den Mittelpunkt. Die Wanderausstellung Der Mensch dahinter zeigt persönliche Geschichten von Polizisten, Feuerwehrleuten und Rettungssanitätern. Hintergrund sind zunehmende Übergriffe auf die Einsatzkräfte. 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
3: Wird morgen nochmal ganz ähnlich wie heute. Maximal 19 Grad sind drin, einige Wolken und kleinere Schauer. Am Sonntag dann nochmal 17 Grad. Ab Montag wird's dann wieder eine sommerliche Woche. 30 Grad sind nächste Woche maximal drin. Jetzt besser ankommen mit dem Radio Gütersloh Verkehrsservice. Da blitzt es heute Abend in Brockhagen an der Gütersloher Straße, in Werther an der Bielefelder Straße, nochmal Gütersloh an der Ferler Straße, in Halle an der Alleestraße, in Versmold an der B476 und in Gütersloh am Stadtring Nordhorn. Alle Updates von den Straßen wie immer auf radiogütersloh.de oder in der Radio Gütersloh App. Kommt gut durch!
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3: Schönen Freitagabend, schönen Start ins Wochenende so langsam. Egal, ob ihr noch bei der Arbeit, in der Praxis, in der Tankstelle, im Supermarkt hängt oder ob ihr schon im Wochenende seid. Ich begleite euch noch bis 21 Uhr hier. Marlene bin ich. Schön, dass wir das zusammen machen.

Mark Atlas, You Against My Love. Damit verabschiede ich mich. Ich bin Marlene. Wir haben die ganze Woche über zusammen Feierabend gemacht. Ich habe es sehr genossen. Hoffe, ihr hattet eine gute Zeit. Und einen Hit lasse ich euch noch da, den Ohrwurm des Jahres. Turn the Lights Off von Kato. Nur hier in der Spätschicht. Und ich sage tschüss und bis bald.

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1: Ich bin Dirk Zeitler. Elon Musks Weltraumfirma SpaceX ist bei ihrem Rekordbörsengang mit einem Plus von gut 11% in den Handel gestartet. Der erste Kurs wurde bei $150 festgestellt nach einem Ausgabepreis von $135. Musk wird damit durch seine Beteiligungen an SpaceX und dem Elektroautobauer Tesla zum ersten Menschen mit einem Billionenvermögen, zumindest auf dem Papier. Gut 21 Millionen Rentnerinnen und Rentner in Deutschland haben ab Juli etwas mehr auf dem Konto. Der Bundesrat hat der Erhöhung der monatlichen Bezüge um 4,24% zugestimmt. Die Steigerung orientiert sich wie immer an der allgemeinen Lohnentwicklung.
2: Bei einer Standardrente und 45 Beitragsjahren macht die Erhöhung ein monatliches Plus von knapp 78 Euro aus. Damit steigen die Renten stärker als die Inflation. Bundesarbeitsministerin Baas sprach im Vorfeld dann auch von einer spürbaren Anpassung. Gleichzeitig betonte sie, dass ordentliche Renten kein Luxus sein dürften, sondern eine Frage der Leistungsgerechtigkeit. Tanja Wagner, Nachrichtenredaktion.
1: Die russische Armee hat nach Angaben von Kreml-Chef Putin mehr als 700.000 Soldaten im Einsatz im Gebiet des Ukraine-Kriegs. Das sagte er bei einem Gespräch mit Soldaten im Kreml anlässlich des Nationalfeiertags. Vor den Soldaten gab sich der russische Staatschef weiter siegesgewiss in dem vor mehr als 4 Jahren von ihm befohlenen Angriffskrieg gegen die Ukraine. Schritt für Schritt, nicht so schnell, wie wir gerne würden, aber wir schreiten trotzdem voran, sagte Putin. Zum Sport. Nach Mexiko und Kanada steigt in der Nacht der dritte Gastgeber in die Fußball-Weltmeisterschaft ein. Die USA sind gegen Paraguay gefordert und hoffen auf einen Auftaktsieg. Vor Spielbeginn wird eine eigene Zeremonie gefeiert, unter anderem mit Superstar Katy Perry.
3: Dritter großer Anpfiff, dritte große Eröffnungsparty, Schauplatz Los Angeles. Gastgeber USA ziehen alle Register. Eine 1,5 Stunden lange Multikulti-Show bildet den Auftakt. Mit Katy Perry, Sängerin Tyler, die schon in Mexiko dabei war. Außerdem K-Pop-Star Lisa, die Rapper Future und Raymar und die brasilianische Sängerin Anita. Präsident Trump kommt nicht an seiner Stelle, guckt aus Minister Rubio sich das Spiel gegen Paraguay an. Aus den USA, Tina Eck.
1: Die deutsche Nationalmannschaft startet dann am Sonntag gegen Curaçao in die WM.
4: Das Wetter. Heute Abend bleibt es erstmal ungemütlich, meist stark bewölkt, hier und da auch noch ein bisschen Regen. Im Laufe der Nacht zieht der dann mehr und mehr ab, dabei Temperaturen zwischen 15 bis 10 Grad. Am Samstag geht es dann ähnlich weiter mit vielen Wolken, auch Schauern, vor allem im Norden von NRW. Im Tagesverlauf wird das dann allerdings alles freundlicher und wir kriegen Höchstwerte zwischen 18 und 21 Grad.
0: NRW Verkehr.
4: Mit der A1 in Münster Richtung Osnabrück zwischen Lengerich und Kreuzlotte Osnabrück 1 Kilometer 7 Minuten. A2 Dortmund Richtung Oberhausen zwischen Recklinghausen Ost und Kreuz Recklinghausen 2 Kilometer 20 Minuten. Und die A57 nach Köln Richtung Krefeld zwischen Kreuz Meerbusch und Krefeld Zentrum 1 Kilometer dauert 7 Minuten länger. Euch allen unterwegs eine gute und sichere Fahrt.
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Einen wunderschönen guten Abend wünsche ich und herzlich willkommen hier bei einer erneuten Ausgabe der Club Business Radio Show am heutigen Freitagabend für euch hier auf den Wellen von Radio Bielefeld und Radio Gütersloh um kurz nach neun zur Primetime zum Start in ein schönes Wochenende. Heute Abend kein Gast an meiner Seite. Heute Abend spiele ich selber für euch den Sound. Mein Name ist Mike Palzmeier. Ich bin der Resident der Club Business Radio Show seit mittlerweile über 22 Jahren. Und musikalisch wird es heute Abend eine Mischung aus schönem, feinen, sexy Deep House geben. Ein paar minimalistische Sounds dazwischen. Auf jeden Fall passende Musik für einen schönen Abend, für einen passenden Einstieg ins Wochenende. Ein paar schöne Getränke dabei. Nette Leute, nette Freunde. Und ich liefere euch heute Abend die Musik dazu. Ich bin Mike Palzmeier. Das ist für euch die Club Business Radio Show.

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1: Ja, Leute, heute Abend hier Club Business Radio Show mit minimalistischen, deepen Sounds am Freitagabend hier von 9 bis 10 auf den Wellen von Radio Gütersloh und parallel Radio Bielefeld. So, Leute, der Sommer steht vor der Tür. Ich hoffe, es werden noch ein paar richtig gute, heiße, sonnige Tage. Was gibt es da Schöneres als gute Musik, nette Menschen um sich herum, vielleicht eine Beachbar, eine coole Open-Air-Location und dann einfach mal das Leben feiern. Eine Sache möchte ich euch nach wie vor sehr, sehr ans Herz legen, und zwar das Uferlos am Möhnesee. Eine sehr, sehr schöne Location. Schön die Füße im Sand. Ein paar DJs am Start. Und vor allem leckere, kühle Getränke. Aber wo wir von Sommer sprechen, die Ruhe in Love kommt auch schon wieder auf den Terminkalender. Ruhe in Love, schon seit vielen, vielen Jahren und ich würde sogar schon fast sagen Jahrzehnten, ein Pflichttermin im Olga Park in Oberhausen. Am 4.7., also nicht mehr allzu lange hin. Und die Ruhe in Love ist dafür bekannt, dass dort sehr, sehr viele verschiedene Bühnen, Stages aufgebaut sind, die zum größten Teil auch privat organisiert sind. Aber als Line-Up auf der Brunlauf sehr, sehr gut in diesem Jahr. Nilix ist dabei, gestört, aber geil. Avignon, Le Chouk, Revi, Jasmin Blust, Nena, Pull-Up und so weiter und so weiter. Und für mich immer das Highlight, die Claudia Gavlas Stage. Dort wird es ein B2B geben. Also gemeinsam spielen sie Claudia Gavlas und Felix Kröcher. Außerdem dabei Gregor Trescher, ein legendärer, guter Produzent, der beispielsweise damals das Album von Sven Veth produziert, der Gregor Trescher. Cooler Typ, ich habe ihn vor einigen, ja schon mittlerweile einigen Monaten her, in Frankfurt kennengelernt und wirklich sehr, sehr guter Musiker, Produzent und vor allem auch DJ. Wie gesagt, beim Olga, im Olga Park bei der Ruhe in Love ist er dabei. Und Leute, am 12.7. Ich habe es doch schon das öftere Mal erwähnt. Boah, ich freue mich so sehr auf diesen Tag. Ich hoffe, das Wetter wird mitspielen. Ich hoffe, ich werde dort sehr, sehr viele bekannte Gesichter von euch treffen. Kiesgrube Neuss mit dem Baba, mit Sven Veth. Karten sind gekauft. Es kann... Das wird hoffentlich nichts dazwischen kommen, wettertechnisch. Weil ich erinnere mich daran, vor vielen, vielen Jahren bin ich auf dem Weg zur Kiesgrube nach Neuss gewesen. Und Sven Veth hat dort das Closing gespielt. Und leider ist es abgesagt worden wegen schlechtem Wetter. Dieses Jahr wird es das nicht geben. Kiesgrube Neuss, 12.7. Sven Veth.

Ja, verehrte Hausfreunde da draußen in ganz OWL. Das war es heute Abend von der Ausgabe der Club Business Radio Show für diesen Freitag, für diese Woche. Heute Abend gab es schöne, feine, minimalistische Sounds für euch, gepaart mit ein paar Deep House Scheiben dazwischen. Und aufgelegt habe ich das für euch. Mein Name ist Mike Palsmeier. Falls ihr irgendwelche Fragen habt, Wünsche, Kritik oder sonst irgendwas wissen wollt über die Club Business Radio Show, über die Musik, sei es die Playlist, die Gäste oder falls ihr selber mal zu Gast sein wollt hier als Künstler, als DJ hier bei uns in der Heiligen Halle der Club Business Radio Show, dann schreibt uns am besten eine E-Mail. Ganz einfach an die Adresse email@clubbusinessradioshow.de. email@clubbusinessradioshow.de. Das ist euer Draht hier direkt zu uns ins Studio. So, die ganze Session von mir heute Abend gibt es natürlich nochmal für euch zum Nachhören. Wie immer eigentlich, schon die ganzen letzten Jahre. Mittlerweile um die 1000 Sessions hochgeladen, digital für euch zum Nachhören auf unseren Soundcloud-Account. Ganz einfach soundcloud.com/clubbusiness. Ganz einfach, ich wiederhole es mal für euch, soundcloud.com/clubbusiness. Ganz einfach für euch zu finden. Und im Social Media sind wir natürlich auch für euch vertreten. Ganz einfach bei Facebook oder bei Instagram. Hört einfach rein. Sucht nach uns. Club Business Radio Show. So, das war's wie gesagt von mir für euch für diese Woche, für diesen Freitagabend mit der Club Business Radio Show. Es würde mich sehr freuen, wenn ihr nächste Woche wieder hier seid. Gleiche Stelle, gleiche Welle. Radio Gütersloh, Radio Bielefeld. Freitagabend kurz nach 21 Uhr. Und ob dann ein Gast hier für euch an der Decke stehen wird? Ich kann es euch noch gar nicht sagen, weil ich habe so viele Leute auf dem Zettel stehen hier, die hier bei uns spielen möchten. Aber das Problem ist immer mit

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1: Ich bin Thomas Brockt. Frauen und Kinder besser vor sexueller Gewalt schützen, das war ein zentrales Thema der Justizministerkonferenz in Hamburg. Die Ressortchefs von Bund und Ländern wollen unter anderem längere Verjährungsfristen für schwere Sexualdelikte und schärfere Regeln, um geplante Taten zu verhindern.
2: Konkret soll die Verjährungsfrist für schwere sexuelle Übergriffe von bisher 5 auf 20 Jahre steigen. Außerdem wollen die Justizminister erreichen, dass geplante Sexualstraftaten künftig früher aufliegen, auch dann, wenn sie in Chatgruppen oder auf Online-Plattformen vorbereitet werden. Wer von solchen Plänen erfährt, soll sie künftig melden müssen. Keine Einigung gab es dagegen beim sogenannten nur Ja heißt Ja-Modell. Hier wollen einige Länder das Sexualstrafrecht weiter verschärfen, andere sehen noch Klärungsbedarf. Zoe Tessovali, Nachrichtenredaktion.
1: Apotheken sollen künftig mehr Leistungen wie Impfungen, Vorsorge und Tests anbieten können. Eine entsprechende Reform der schwarz-roten Koalition hat den Bundesrat passiert. Künftig sollen Apotheken unter anderem Angebote zur Vorbeugung und Früherkennung machen, etwa bei Herz-Kreislauf-Erkrankungen, Diabetes oder rund ums Rauchen. Außerdem sollen sie mehr Schutzimpfungen anbieten können. Die Weltraumfirma SpaceX von Elon Musk ist bei ihrem Rekordbörsengang mit einem Plus von gut 11% in den Handel gestartet. Der erste Kurs wurde bei $150 festgestellt, nach einem Ausgabepreis von $135.
3: Die SpaceX-Aktie legt einen Raketenstart hin. Gründer Elon Musk wird damit durch seine Beteiligungen an SpaceX und Tesla zum ersten Menschen mit einem Billionenvermögen, zumindest auf dem Papier. SpaceX verkaufte mehr als 555 Millionen Aktien zu einem Ausgabepreis von $135 pro Stück und nahm damit $75 Milliarden ein. Aus den USA, Tina Eck.
1: Der Papst im Pech wegen technischer Probleme an seinem Flugzeug hat sich die Heimreise Leos XIV. Von seinem einwöchigen Spanienbesuch verzögert. Die Maschine der spanischen Fluggesellschaft Iberia konnte auf dem Flughafen der Kanareninsel Teneriffa nicht abheben. Glücklicherweise stand aber auch ein Flugzeug des spanischen Königs Felipe auf dem Rollfeld. Nach längerer Wartezeit flog der Papst dann am Abend mit der Königsmaschine zurück nach Rom.
4: Das Wetter. Der Abend bleibt bei uns in NRW ziemlich grau. Viele Wolken sind unterwegs. Hier und da kommt auch noch ein Schauer runter. Das wird in der Nacht dann immer weniger. Dazu Tiefstwerte zwischen 15 und 10 Grad. Der Samstag startet dann erst mit Wolken. Richtung Nachmittag klärt sich das allmählich auf. Es können aber über den ganzen Tag immer wieder Schauer runterkommen. Dazu gibt's maximal 21 Grad.
5: NRW Verkehr.
4: Und da ist aktuell alles frei. Euch unterwegs eine gute und sichere Fahrt.
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4: Jennifer Lopez und ihr Ex-Mann Ben Affleck probieren immer noch das gemeinsame Haus loszuwerden. Steht schön in Los Angeles in einem sehr exklusiven Viertel. Haus aber auch sehr teuer. Und was ich auch geil finde, wenn man sich diese Listing mal anguckt auf der kalifornischen Maklerseite, dann ist ja auch der Sexraum ausgewiesen von J-Lo und Ben. Ja, also weiß ich nicht, ob man da mit den wilden Geistern von den beiden irgendwie wohnen will. Jennifer Lopez jetzt hier mit Musik, lieber. Ich bin Leo Arrigi.

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So, 22.30 Uhr durch. Da hat man entweder das Zeitmanagement komplett durcheinander gebracht und ist jetzt schon hackedicht auf dem Weg nach Hause. Oder es geht erst richtig los. Und für all diejenigen, jetzt Musik von Bebe Rexha, New Religion. Könnt ihr mal richtig schön wach werden nochmal, soll ich euch abtanzen. Ich bin...

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0: Leute, fast 6 Wochen Fußball-Weltmeisterschaft liegen jetzt vor uns.
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0: Ja, ich würde mich mal so weit aus dem Fenster lehnen und sagen, da freuen sich selbst Hardcore-Fußball-Fans auf vielleicht am einen oder anderen Abend mal ein bisschen Alternativprogramm. Das hat für uns Film- und Serienexperte Jörg Albrecht mit, er schreibt hier selbst, garantiert fußballfreien Streaming-Tipps.
2: Versprochen. Gibt mir auch Gelegenheit, heute eine Serie zu empfehlen, die schon ein paar Tage auf Prime Video verfügbar ist und die ich richtig gut finde. Und das ist die ungewöhnliche Superhelden-Serie Spider-Noir.
3: Früher war ich die Spinne, der Held dieser Stadt. Immer wachsam, immer bereit, herbeizueilen und alle zu retten.
2: Nach einem Schicksalsschlag vor 5 Jahren ist Spider-Man, der in New York für Sicherheit gesorgt hat, abgetaucht. Und weil das Verbrechen aber nicht schläft, in der Stadt, die niemals schläft, sehnt man sich nach einem neuen Helden.
3: Ich hoffe, Sie werden einen finden.
4: Du warst früher.
3: Ich weiß, wer ich früher war und was aus mir geworden ist.
2: Ja, ein Satz, der perfekt auch auf den Mann zutrifft, der hier die Spinne spielt, nämlich Nicolas Cage.
0: Und der ist der mit Abstand älteste Spider-Man, den wir bislang gesehen haben. Sollte Cage nicht in grauen Vorzeiten mal Superman spielen?
2: Das sollte und das wollte er auch. Dann ist es aber leider nur der Ghost Rider geworden. Aber als gealterte und leidgeprüfte Spinne, da ist er die perfekte Besetzung in einer klasse Serie, die man sich in 2 Versionen angucken kann. Entweder, wie es heißt, in authentischem Schwarz-Weiß oder aber in echter Vollfarbe. Ich empfehle erstes, denn Spider-Noir spielt in den 1930er Jahren und hat den Look der Detektivkrimis aus dieser Zeit.
0: Nicht ganz so weit zurück geht's in der 2. Serie, Star City. Die spielt Ende der 60er, Anfang der 70er Jahre.
2: Ja, Star City ist ein Ableger der gefeierten Serie For All Mankind. Schon in der ging es ja um das Wettrennen im All zwischen den USA und der Sowjetunion. Nur, dass der Fokus jetzt in Star City auf den Vorgängen im Raumfahrtzentrum der UdSSR liegt. Das heißt Zjostny Gorodok oder auf Englisch eben Star City.
5: Die Amerikaner sind an eure Pläne für die Mondbasis gekommen. Offenbar arbeitet jemand in Star City für die andere Seite.
2: Was Star City so besonders und auch packend macht, die Serie erzählt von einer alternativen Realität, in der gewinnt nämlich die Sowjetunion den Wettlauf zum Mond. For All Mankind muss man dafür übrigens nicht kennen, aber wäre natürlich direkt auch noch eine Empfehlung. 5 Staffeln For All Mankind als Binge-Watching-Programm. Dazu wäre es allerdings nicht schlecht, wenn man kein Fußballfan ist.
0: Star City läuft auf Apple TV, Spider-Noir bei Prime Video. Das sind unsere garantiert fußballfreien Streaming-Tipps. Dank Film- und Serienexperte Jörg Albrecht.
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1: Ich bin Thomas Brockt. Wenn ein Deutscher das Kind einer ausländischen Frau anerkennt, kann das Aufenthaltsrechte sichern. Der Bundestag hat nun ein Gesetz verabschiedet, das Betrug mit der Anerkennung solcher Vaterschaften stoppen soll. Künftig muss die Ausländerbehörde dem zustimmen.
2: Im Visier der Gesetzgeber stehen Betrüger, die Vaterschaften für Kinder anerkennen, obwohl sie weder der biologische Vater sind, noch eine Beziehung zur Mutter haben und sich dafür bezahlen lassen. Das kann im Gegenzug Zugang zu Sozialleistungen und Aufenthaltstiteln sichern. In Niedersachsen hatte das ein Mann bei gleich 47 Kindern getan. Ein lukratives und perfides Geschäft, warnt deshalb die Union. Tanja Wagner, Nachrichtenredaktion.
1: Mehr als 3 Monate nach Beginn des Iran-Kriegs rückt ein Abkommen zwischen Washington und Teheran zur Beendigung der Kämpfe in greifbare Nähe. Laut Pakistans Regierung, die zwischen den Konfliktparteien vermittelt, haben sich Vertreter beider Seiten über ein Abkommen verständigt. Pakistan arbeite nun eng mit den USA und dem Iran zusammen, um die nächsten Schritte zu finalisieren, heißt es. Ein solches Rahmenabkommen würde zunächst vertiefte Verhandlungen um ein mögliches Ende des Kriegs nach sich ziehen. Frauen und Kinder besser vor sexueller Gewalt schützen, das war ein zentrales Thema der Justizministerkonferenz in Hamburg. Die Ressortchefs von Bund und Ländern wollen unter anderem längere Verjährungsfristen für schwere Sexualdelikte und schärfere Regeln, um geplante Taten zu verhindern.
3: Konkret soll die Verjährungsfrist für schwere sexuelle Übergriffe von bisher 5 auf 20 Jahre steigen. Außerdem wollen die Justizminister erreichen, dass geplante Sexualstraftaten künftig früher aufliegen, auch dann, wenn sie in Chatgruppen oder auf Online-Plattformen vorbereitet werden. Wer von solchen Plänen erfährt, soll sie künftig melden müssen. Keine Einigung gab es dagegen beim sogenannten Nur-Ja-heißt-Ja-Modell. Hier wollen einige Länder das Sexualstrafrecht weiter verschärfen, andere sehen noch Klärungsbedarf. Zoe Tessovali, Nachrichtenredaktion.
1: Die Weltraumfirma SpaceX von Elon Musk ist bei ihrem Rekordbörsengang mit einem Plus von gut 11% in den Handel gestartet. Der erste Kurs wurde bei $150 festgestellt, nach einem Ausgabepreis von $135. Musk wird damit durch seine Beteiligungen an SpaceX und dem Elektroautobauer Tesla zum ersten Menschen mit einem Billionenvermögen, zumindest auf dem Papier.
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4: Einen schönen Abend euch, ist Leo Arregui im besten Mix, jetzt mit Musik von Holly Humberstone. Britische Singer-Songwriterin, wird dieses Jahr 27 Jahre alt. Und wenn man mal so auf Wikipedia liest, dann schreiben da die Leute, ja, sie hat so einen dunklen Pop-Sound, etwas düsterer. Und dann hat mir jetzt hier die Musikredaktion das Lied reingelegt. Also dunkler Pop-Sound, das höre ich jetzt hier nicht raus. Aber gut, die Nummer ist trotzdem schön. 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

0: Robert Miles an diesem Freitagabend.
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0: Gestern fulminant ins Turnier gestartet. Mexiko haben ja 2:0 gewonnen gegen Südafrika. Am Sonntag ist es auch für die deutsche Nationalmannschaft soweit. Zu einer noch recht humanen Anpfiffzeit um 19 Uhr geht's los. Wir spielen gegen Curaçao. Die haben sich dieses Jahr ja auch zum ersten Mal überhaupt für eine Weltmeisterschaft qualifiziert. Und wir wollten natürlich im Vorhinein mal so ein bisschen wissen, was ist denn das eigentlich so, Curaçao? Hier steht jetzt kleine Karibikinsel. Mehr Informationen wurden mir nicht gegeben. Der Rest kommt jetzt von Kollege Robert Jans. Der macht mal den Curaçao-Check.
2: Vielleicht habt ihr euch Curaçao ja auch schon mal gegönnt. Im Glas. Schließlich ist der blaue Likör nach unserer kleinen, aber feinen Insel benannt. Der wird aus der Schale der sogenannten La Rara-Orange gemacht. Überraschung, die ist gar nicht blau. Ist alles künstlich, soll halt einfach geil aussehen. Jetzt aber mal ein bisschen Erdkunde. Curaçao liegt in der südlichen Karibik, etwa 60 Kilometer nördlich der venezolanischen Küste. Geografisch liegt sie in Amerika. Politisch ist sie jedoch ein autonomer Teil des Königreichs der Niederlande. Und übrigens, falls ihr mal Geburtstag feiern möchtet auf dieser Trauminsel, wundert euch nicht, niemand wird den Geburtstagskuchen anschneiden. Der wird erst ganz am Ende gegessen, quasi beim Gehen. Ciao! Ach, eine Sache noch. In der Hauptstadt von Curaçao gibt es übrigens ganz viele bunte Häuser. Der Legende nach hat das ein Gouverneur 1817 angeordnet. Durch die ursprünglich weißen Fassaden hat der feine Herr Kopfschmerzen bekommen. Die Sonne hat ihn so geblendet. Naja, vielleicht wurde auch einfach zu viel Likör aus der La Rara Orange gesoffen. Wir werden es nie erfahren.
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0: Machia von Alvaro Soler spiele ich jetzt im besten Mix. Und der guckt natürlich dieses Jahr auch WM.
1: Auf der Couch mit meiner Frau einfach ganz entspannt gucken. Aber ich, also bestimmt lade ich auch ein paar Freunde ein zu Hause und dann gucken wir zusammen. Das ist auch ein mega Plan.
0: Ja, zusammen ist es auch immer am schönsten. Mein Name ist Leo Arigi. Schönen Abend euch.

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0: Ja, ihr habt es bestimmt mitbekommen, es ist dieses Jahr ja ein bisschen schwierig bei der WM in Sachen Public Viewing. Relativ späte Anpfiffzeiten, da ziehen nicht alle Wirte mit. Wenn ihr aber zu Hause mit Freunden schaut, dann ist es wichtig, dass ihr gut ausgestattet seid.
2: Alle

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1: Ich bin Thomas Brock. Bei der Fußball-Weltmeisterschaft hat Co-Gastgeber Kanada zum Auftakt unentschieden gespielt. Gegen Bosnien-Herzegowina kamen die Kanadier in Toronto nach Rückstand noch zu einem 1:1. Auch die USA starten in dieser Nacht noch ins Turnier. Um 3 Uhr beginnt in Inglewood südlich von Los Angeles die Partie der Amerikaner gegen Paraguay. 4,24% mehr Rente und geringere Steuern auf Flugtickets. Der Bundesrat hat mehrere Gesetzesvorlagen verabschiedet, die zum Juli in Kraft treten sollen. Bei häuslicher Gewalt sollen Gerichte das Tragen von Fußfesseln anordnen dürfen, um ein Kontaktverbot zu den Opfern durchzusetzen. Und Apotheken erhalten mehr Befugnisse.
2: Apotheken dürfen künftig bei Dauermedikamenten auch ohne Rezept aushelfen, mit der kleinsten Packung zum Selbstzahlerpreis. Außerdem dürfen sie Leistungen zu Vorbeugung und Früherkennung anbieten, etwa für Herz-Kreislauf-Erkrankungen, Diabetes und rund ums Rauchen. Auch können sich Impfwillige künftig nicht nur ihren Peaks gegen Grippe und Corona beim Apotheker abholen, sondern auch Impfungen mit Totimpfstoffen wie etwa Tetanus. Tanja Wagner, Nachrichtenredaktion.
1: Es gibt weitere Erkenntnisse zum Schicksal des gestrandeten Buckelwals in der Ostsee. Neue Sender-Daten zeigen, das Tier hat nach seiner Freisetzung in der Nordsee nur noch wenige Tage gelebt. Das sagte Mecklenburg-Vorpommerns Umweltminister Backhaus in Schwerin. Am 4. oder 5. Tag sei das Tier bereits tot gewesen.
3: Der Wal hatte nach seiner Freilassung offenbar wieder direkt Kurs auf die Ostsee genommen. Meeresbiologen gehen davon aus, dass er gezielt flachere Gewässer suchte. Nicht weil das Tier orientierungslos war, sondern wegen seines schlechten Gesundheitszustands. Für den Weg zurück ins offene Meer reichte die Kraft wohl am Ende nicht mehr. Bis zu seinem Tod legte der Buckelwal noch rund 215 Kilometer zurück. Experten hatten schon vor dem Transport vor den geringen Überlebenschancen gewarnt. Zoe Tassovali, Redaktion.
1: Die Weltraumfirma SpaceX von Elon Musk ist bei ihrem Rekordbörsengang mit einem Plus von gut 11% in den Handel gestartet. Der erste Kurs wurde bei $150 festgestellt, nach einem Ausgabepreis von $135. Musk wird damit durch seine Beteiligungen an SpaceX und dem Elektroautobauer Tesla zum ersten Menschen mit einem Billionenvermögen, zumindest auf dem Papier.
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4: Schöne Nacht mit uns und jetzt wird's sportlich, denn Benson Boone, das ist ja der Typ, der singt und macht während des Singens auf der Bühne einfach so ein Salto aus dem Stand raus. Was ein Angeber. Trotzdem eine coole Socke. Benson Boone, sorry, I'm here for someone else.

0: Sonntag geht's endlich los. Ich weiß nicht, wie ist bei euch so die Stimmung? Deutschland gegen Curaçao. Und wir müssen das einfach nochmal richtig genießen, denn das Spiel ist schon um 19 Uhr, dieses Spiel. Danach ist ja irgendwie in der Vorrunde zumindest die Spiele alle um 22 Uhr. Das heißt, am Sonntag können die lieben Kleinen, können wir mit der Familie nochmal WM gucken. Ja? Am Donnerstag dann schon 22 Uhr, Deutschland gegen Ecuador. Naja, es wird trotzdem cool. Deswegen, wie sieht's aus mit der Stimmung? Habt ihr Bock?
1: Gut, Deutschland wird Weltmeister.
2: Gut, oder? Ja.
3: Ich freue mich sehr.
2: Interessiert mich ein Scheiß.
4: Fahne hoch, die weht. Und wir werden auf jeden Fall sehr weit kommen.
2: Ich weiß jetzt nicht, ob ich viel schauen werde, auch weil es in den USA stattfindet und so. Ja, vielleicht so Public Viewing-mäßig.
1: Verhalten pessimistisch.
5: Also ich habe jetzt gerade gehört, man braucht ein Abonnement, um sich die WM anzuschauen. Das feiere ich gar nicht.
3: Ich hoffe, die Jungs haben Spaß und dass das hier so ein bisschen rüberschwappt. Ne?
6: Let's go Deutschland.
0: Let's go Deutschland, so würde ich das jetzt auch sehen. Also ich habe schon Bock. Ja, Sonntag Deutschland gegen Curaçao. Und ihr wisst ja, zu den Deutschlandspielen senden wir aus dem Deutschen Fußballmuseum mit prominenten Gästen. Hollywood-Star Ralf Möller kommt. Comedian Markus Krebs. Ingo Anderbrücke. Es wird toll.

Hallo, schöne Nacht mit uns. Am 27. Juni feiern wir mit euch ja eine sehr, sehr bunte Party, nämlich wahrscheinlich die bunteste Party in ganz Deutschland, das Rainbow Festival. Viele Stars werden da sein auf der Bühne, No Angels unter anderem, er auch hier. Hier ist Kamrad.

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0: Eminem, Houdini. Ihr habt schon gemerkt, die WM läuft ja. Irgendwie ist vieles da anders, oder?
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2: Ja, Leute, so würde ich die WM beschreiben, wenn ich Poetry Slam machen würde. Zum Glück mache ich das nicht. Naja, es muss dieses Jahr jedenfalls alles größer, krasser, mit Käse und Bacon überbacken und dann noch ein bisschen Glitzer drauf. Aber was erwarten wir eigentlich, wenn unter anderem die USA Gastgeber sind? Hier, allein das Testspiel letzten Samstag, USA gegen Deutschland, da gab es ein Riesenfeuerwerk, eine Flugshow und warum auch immer, eine Show mit einem Hund, der Frisbees gefangen hat. Bei einem Testspiel, ja. Ich sag's euch, Leute, die WM wird eine komplette Reizüberflutung. Die Stadionsprecher klingen wie beim Wrestling. Es gibt zusätzlich zur normalen Halbzeitpause nochmal 3 Minuten Trinkpause pro Halbzeit. Weil, ja, die Spieler, die sind ja durstig, ne? Bitte? Werbung? Ja, das... Nee. Jetzt mal im Ernst, Leute. Bei dieser WM wird alles kommerzialisiert, was geht. Du kannst dir sogar für schlappe 80 Tacken eine individuelle Grußbotschaft auf die Stadionbildschirme projizieren lassen. Sowas wie, wer das liest, ist doof oder hier könnte ihre Werbung stehen. So, habe ich noch irgendwas vergessen? Achso, ja, natürlich. Wir haben bei dieser WM tatsächlich auch eine Halbzeitshow im Finale. Nee, keine Halbzeitpause wie normalerweise, weil das wäre ja nicht fett und nicht krass genug, sondern eine Halbzeitshow, so wie beim Super Bowl mit Auftritten von Madonna, Shakira und BTS. Weil sie es können, denke ich mal. Mit Fußball hat das ja jetzt nicht mehr so viel zu tun. Egal, wir lassen uns die Vorfreude trotzdem nicht vermiesen. In diesem Sinne, wir dürfen jetzt nur nicht den Sand in den Kopf stecken. Stimmt's, Lodda?
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1: Ich bin Thomas Brock. Frauen und Kinder besser vor sexueller Gewalt schützen, das war ein zentrales Thema der Justizministerkonferenz in Hamburg. Die Ressortchefs von Bund und Ländern wollen unter anderem längere Verjährungsfristen für schwere Sexualdelikte und schärfere Regeln, um geplante Taten zu verhindern.
2: Konkret soll die Verjährungsfrist für schwere sexuelle Übergriffe von bisher 5 auf 20 Jahre steigen. Außerdem wollen die Justizminister erreichen, dass geplante Sexualstraftaten künftig früher aufliegen, auch dann, wenn sie in Chatgruppen oder auf Online-Plattformen vorbereitet werden. Wer von solchen Plänen erfährt, soll sie künftig melden müssen. Keine Einigung gab es dagegen beim sogenannten nur Ja heißt Ja-Modell. Hier wollen einige Länder das Sexualstrafrecht weiter verschärfen, andere sehen noch Klärungsbedarf. Zoe Tessovali, Nachrichtenredaktion.
1: Apotheken sollen künftig mehr Leistungen wie Impfungen, Vorsorge und Tests anbieten können. Eine entsprechende Reform der schwarz-roten Koalition hat den Bundesrat passiert. Künftig sollen Apotheken unter anderem Angebote zur Vorbeugung und Früherkennung machen, etwa bei Herz-Kreislauf-Erkrankungen, Diabetes oder rund ums Rauchen. Außerdem sollen sie mehr Schutzimpfungen anbieten können. Die Weltraumfirma SpaceX von Elon Musk ist bei ihrem Rekordbörsengang mit einem Plus von gut 11% in den Handel gestartet. Der erste Kurs wurde bei $150 festgestellt, nach einem Ausgabepreis von $135.
3: Die SpaceX-Aktie legt einen Raketenstart hin. Gründer Elon Musk wird damit durch seine Beteiligungen an SpaceX und Tesla zum ersten Menschen mit einem Billionenvermögen, zumindest auf dem Papier. SpaceX verkaufte mehr als 555 Millionen Aktien zu einem Ausgabepreis von $135 pro Stück und nahm damit $75 Milliarden ein. Aus den USA, Tina Eck.
1: Bei der Fußball-Weltmeisterschaft hat Co-Gastgeber Kanada zum Auftakt unentschieden gespielt. Gegen Bosnien-Herzegowina kamen die Kanadier in Toronto nach Rückstand noch zu einem 1:1. Auch die USA starten in dieser Nacht noch ins Turnier. Um 3 Uhr beginnt in Inglewood südlich von Los Angeles die Partie der Amerikaner gegen Paraguay.
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0: Lady Gaga und Alejandro. Es ist ja so ein russischer Name, ne? Ich weiß gar nicht, ob Wladimir Putin am Sonntag es schaffen wird und Donald Trump gratuliert. Irgendwie, die beiden haben ja irgendwie ich weiß gar nicht, die haben ja eine ganz komische Beziehung, die beiden. Donald Trump wird auf jeden Fall am Sonntag 80 Daily Hannes gratulieren.
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2: Ja, Freunde, wie feiert Donald Trump wohl seinen 80. Ja, erstmal morgens aufstehen. Mist, Handy leer. Wieder beim SpongeBob-Kuchen eingepennt. Danach kommt Melania rein und sagt dann sowas wie: Alles Gute, Donald. Falls dich wer fragt, du bist Präsident. Und wenn du rausgehst, denk dann, Hose anziehen. Dann wird sich kurz frisch gemacht, der Fifi gefüttert, gekämmt und danach auf den Kopf gesetzt. Auf dem Weg zum Frühstück wird überlegt, ob Australien vielleicht nicht doch zu Texas gehören sollte. Aber morgen ist ja auch noch ein Tag. Dann gibt's erstmal lecker Karottenkuchen und ein Glas Möhrensaft. Das ist gut für die Haut. Keine Zeit zum Ausruhen. Die ganzen Lappen von Staatschefs wollen ja gratulieren. Ach guck, selbst aus China kam was. Ist aber auf Chinesisch, das kann er nicht lesen. Findet aber die Zeichen ganz lustig. WhatsApp vom März. Alles Gute aus Deutschland. Freue mich auf die Party heute Abend. Dann ist Donald kurz traurig, weil früher hatte er richtig gefeiert mit seinem Kumpel Jeff. Und heute bleibt ihm nur noch Rambo Zambo mit Fritze. 18 Uhr. Sauer. Gab wieder keinen Friedensnobelpreis, aber auch keine neuen Anklagen. Guter Tag. In diesem Sinne, und das wünsche ich Donald wirklich, ich hoffe auf baldigen Ruhestand. Dein Hannes.
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Und wir freuen uns alle auf Sonntag. Da das erste große Spiel, wobei groß gegen Curaçao. Naja, zumindest das erste Spiel der Fußballnationalmannschaft, der deutschen Fußballnationalmannschaft bei diesem WM-Turnier. Und es ist ja das einzige Spiel, was du komplett mit Leuten gucken kannst, weil das ist ja um 19 Uhr zu einer humanen Zeit. Alle anderen Spiele der deutschen Nationalmannschaft in der Vorrunde beginnen erst um 22 Uhr. Also haben auch wir bei uns in der Nachbarschaft unter Freunden, haben wir dann gesagt, ach komm, dann gucken wir das mit allen, ne? So, meldet euch mal, wer hat Lust, dass wir das bei dem zu Hause machen. Ja, dann mussten wir das natürlich bestimmen. Und wonach haben wir es bestimmt? Nach der Größe. Nach der Größe des Fernsehers. Wir gucken jetzt bei der Familie mit dem größten Fernseher. Ja, hast du Pech, wenn du dann halt den großen Fernseher hast. Da hast du da auf einmal die ganze Sippe da bei dir stehen.

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